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1: Malik Harris, Lie to Me.

0: Ich sag's euch, unsere Reporter, die haben's echt gut, ne? In der Arbeitszeit schön am Badesee chillen. Toll, und ich hänge hier im Studio ab. Das ist wirklich unfair. Naja, aber unsere Reporter haben ja auch die ganze Zeit jetzt in den letzten Wochen eine sehr, sehr wichtige Aufgabe. Sie sollen ja für euch herausfinden, welche Seen in NRW sich denn lohnen für einen Sommertag. Und für den Kollegen Jonas Mikolajczak ging es zum Beispiel nach Essen, zum Seaside Beach am Baldeneysee.
1: Es fehlt eigentlich nur noch ein Pina Colada in meiner Hand. Und ich könnte meinen, man hätte Hawaii hier ins Ruhrgebiet geholt. Also wirklich ein wunderschöner, feiner Sandstrand hier aufgebaut worden. Überall stehen so ein bisschen verteilt Palmen, die so tropisches Feeling geben. Ihr kommt gerade frisch aus dem Wasser, ne?
2: Ja, genau.
1: Wie war's?
2: Oh, schon angenehm.
1: Wie würdet ihr das hier so als Badesee bewerten?
2: Ja, also ich finde den Badesee vielleicht ein bisschen klein hier in diesem Bereich. Aber ich bin trotzdem, wenn es jetzt nicht ganz so viele Leute sind, dann passt das trotzdem.
3: Ist gut zum Abkühlen.
1: Ja, ich würde fast so weit gehen und sagen, das ist weniger Badesee hier, sondern Erlebnispark. Mit was werft ihr hier gerade rum? Es scheint irgendwie so ein größerer Federball zu sein oder so.
4: Ja, irgendwie sowas in die Richtung. So ein bisschen auch wie ein Football mit so einem bisschen mit so einer Fischflosse hinten dran.
1: Da fliegt er und gefangen. Traumhaft. Seid ihr zum ersten Mal hier am Baldeneysee?
4: Wir sind nicht oft hier, aber ich war hier schon mal und sonst waren es hier schwierig, aber sonst hier schön geil, schön große Fläche und so.
1: Ich stehe auch gerade vor so einer Art Wegweiser, wo alle Aktivitäten aufgelistet sind. Du kannst Kanu fahren, Stand-Up-Paddling, du hast einen Grillplatz, du hast einen Klettergarten, du kannst Bogenschießen, du kannst Beachvolleyball spielen, du kannst Fußball spielen, also mir geht auch langsam die Luft aus. Durch diese ganzen Aktivitäten kriegt man aber wahrscheinlich auch sehr schnell Hunger. Dann würde ich einmal die Seaside-Fritten Mexicano probieren.
5: Komm gleich!
1: Dann probieren wir mal. Ja, das sind Fritten mit Fertig-Guacamole, Fertig-Sour-Cream und Fertig-Salsa. Also, ich erwarte hier keine kulinarische Neuerfindung. Es erfüllt seinen Zweck, aber die Portion ist groß genug. Also, wer wirklich nur zum Schwimmen einen Badesee sucht, der ist vielleicht woanders besser aufgehoben. Aber der Baldeneysee ist perfekt geeignet für einen grandiosen Sommertag. Du hast ein wunderschönes Strandfeeling hier am See, hast eine riesige Rasenfläche, wo du so viel machen kannst. Also die Redaktion kann lange auf mich warten. Ich bleib jetzt hier und sonne mich.

0: Das Wetter.
1: 18 bis 14 Grad, dazu einige Wolken, die im Verlauf der Nacht und zum Morgen hin dichter werden. Es kann stellenweise regnen. Tagsüber heute dann weiter viele Wolken, teils kräftige Gewitter mit Starkregen und Hagel sind möglich heute, dazu bis 29 Grad. Und am Samstag bis 25 Grad. Es kühlt also ein bisschen runter. Dazu ein Mix aus Sonne und Wolken.
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2: A40 Dortmund-Essen. Zwischen Dortmund-Hombruch und Dortmund-Barob. 1 Kilometer Stau. Und A57 Krefeld-Köln zwischen Dormagen und Köln-Worringen. 1 Kilometer stockender Verkehr. Wir wünschen allen unterwegs gute Fahrt.
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1: Hallo zusammen, wir starten gemeinsam in diesen Freitag und ins Wochenende und musikalisch untermalt wird das jetzt von dem großartigen und einzigartigen Phil Collins. Das ist Can't Stop Loving You. Schöne Nacht mit uns.

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0: Hallo zusammen. Habt ihr denn eigentlich schon das behaarte Croissant gesehen? Jetzt so schön als ganz, ganz frühes Frühstück, na? Das gibt's in der Bäckerei in Thailand und das Ganze geht gerade im Netz total viral. Jeder und seine Mutter hat schon die Fotos und Videos von diesem behaarten Croissant geteilt. Und dieses Croissant, das ist eben mit so essbaren Algen dran und die sehen aus wie so schwarze Haare. Und dieses ganze Croissant sieht voll eklig aus und es sieht halt aus, als hätte das Croissant, weißt du, so untenrum... Ach egal, schaut es euch selbst an. Mich jedenfalls spricht es nicht an. Was ist denn eigentlich aus diesem stinknormalen Croissant ohne alles geworden? Warum müssen wir das denn jetzt immer variieren mit Schokolade und Pistazien und Käse und Wurst und Haaren? Nee, einfach nein.
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1: Ich bin Diana Kramer. Frankreichs Präsident Emmanuel Macron will neuen Schwung in die Zusammenarbeit mit Deutschland bringen und bei internationalen Schlüsselthemen mit Berlin an einem Strang ziehen. Das sagte er zum Auftakt des deutsch-französischen Regierungstreffens im Rheinland. Er wurde am Abend auf Schloss Benzberg bei Köln von Bundeskanzler Friedrich Merz empfangen. Heute tagt der deutsch-französische Verteidigungs- und Sicherheitsrat auf dem Fliegerhorst Nörvenich. Anschließend kommt der sogenannte Ministerrat in Brühl zusammen. Die Bundesregierung will mit einem Aktionsplan entschiedener gegen Steuerbetrug und Geldwäsche vorgehen. Gemeinsam mit Justizministerin Stefanie Hubig kündigte Finanzminister Lars Klingbeil ein gemeinsames Zentrum gegen Steuer- und Finanzkriminalität an.
2: Wir haben ein gemeinsames, klares Ziel. Die Ehrlichen in unserer Gesellschaft dürfen nicht die Dummen sein. Es geht für mich um Gerechtigkeit. Die wenigen, die betrügen, schaden allen, die ehrlich ihre Steuern zahlen. Und das macht auch den fairen Wettbewerb zwischen Unternehmen kaputt.
1: Bundesfinanzminister Klingbeil kündigte außerdem an, dass Selbstanzeigen bei Steuerbetrug nicht mehr grundsätzlich zur Straffreiheit führen. In sozial und wirtschaftlich benachteiligten Landkreisen sind mehr Vorschüler übergewichtig oder fettleibig. Das geht aus einer Analyse des RKI hervor, für die Daten von 4,3 Millionen Kindern ausgewertet wurden.
3: Die Eltern haben wenig Geld oder achten nicht auf eine gesunde Ernährung. Der nächste Sportverein ist 3 Orte weiter und es gibt keinen Bus, der dorthin fährt. Gründe, warum schon Kinder zwischen 4 und 7 zu dick werden können. Gleichzeitig leiden sie häufig auch darunter. Der RKI-Studie zufolge hatten von den zwischen 2006 und 2024 eingeschulten Kindern knapp 9 bis gut 13% Übergewicht, bis zu fast 6% waren fettleibig. Lea Matschulat, Nachrichtenredaktion.
1: In New York ist das Weltmeistertrikot von Brasiliens Fußballlegende Pelé aus dem Jahr 1958 versteigert worden. Das blaue Jersey mit der gelben Nummer 10 wechselte für 4,88 Millionen Dollar den Besitzer, teilte das Auktionshaus Sotheby's mit. Teurer war mit rund 8 Millionen bislang nur das Fußballtrikot von Diego Maradona, das er beim 2:1-Sieg Argentiniens im WM-Viertelfinale 1986 gegen England getragen hatte.
0: Das Wetter.
4: Der Tag heute wird ein bisschen wechselhaft. Es ziehen dichte Wolken auf und es kann auch mal einen Schauer geben. Die Sonne guckt aber trotzdem auch mal raus. Das Ganze bei bis zu 29 Grad.
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5: A57 Krefeld-Köln zwischen Dormagen und Köln-Worringen. 1 Kilometer Stau. Wir wünschen allen unterwegs gute Fahrt.
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4: Hallo, hallo. Eine ganz schöne Nacht mit uns. Halte durch. Johanna Tänzer ist hier. Ich bin bei euch. Das ist Taylor Swift mit Opalite. Schönen Freitag.

0: hallo, einen schönen Freitagmorgen, also sehr frühen Freitag. Und heute wichtiger Tag für alle, die in die Schule gehen. Es gibt Zeugnisse und da sind endlich Ferien. Mega gut. Und vielleicht fahrt ihr ja in Urlaub. Und man muss ja sagen, Urlaub ist ein bisschen mehr als nur wegfahren. Weil für die einen geht er schon beim Packen los, für andere erst, wenn sie wirklich erst angekommen sind. Wie ist das bei euch? Wann fängt für euch Urlaub genau an?
1: Sobald ich meinen Rucksack gepackt habe und aus der Haustür gehe, dann fängt mein Urlaub an. Weil man dann so ein Freiheitsgefühl hat irgendwie.
2: Wir sind eigentlich Camper, aber wenn ich am Flughafen bin, habe meinen Koffer aufgegeben, da fängt für mich der Urlaub an.
3: Ich würde schon auch sagen, ich muss da sein, weil ich auch sagen würde, die Anreise ist tendenziell eher immer stressig. Da bin ich froh, wenn das rum ist.
4: Der Urlaub beginnt mit dem Wohnwagen schon beim Losfahren. Wenn ich fliege, ist halt eher so ein Ding, wenn ich im Flugzeug drin sitze.
5: Ich würde sagen, ab dem Moment, wo ich die Haustür hinter mir zumache, weil auch die Reise oft stressig sein kann, aber irgendwie zum Abenteuer dazugehört. Und weil es schon was ganz anderes als mein Alltag ist. Und deswegen, ich würde sagen, eigentlich, sobald ich mich auf den Weg mache.
0: Ja, verstehe ich. Wisst ihr was? Bei mir ist es so, ist eigentlich total bescheuert, ne? Aber für mich startet der Urlaub mit dem richtig überteuerten Kaffee am Flughafen. Wenn man sich darüber dann wieder aufregt, über die Preise, dann geht der Urlaub richtig los.

0: Danke.
1: Das Wetter.
2: Der Start in den Freitag und in die Ferien wird ein bisschen durchwachsen. Es ziehen kompakte Wolken auf und es kann auch mal regnen und gewittern. Aber die Sonne kommt auch mal durch. Die Werte gehen rauf bis auf 29 Grad.
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3: A57 Krefeld-Köln zwischen Dormagen und Köln-Worringen. 1 Kilometer Stau. Wir wünschen allen unterwegs gute Fahrt.
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2: Hallo. Eine gute Nacht mit uns. Johanna Tänzer hier. Und weil man ja nachts ein bisschen mehr Zeit hat meistens, habe ich mal gezählt, wie oft das Wort Skips in dem Song Heart Skips a Beat von Olly Murs und Rizzle Kicks vorkommt. Ich komme auf 33. Ihr könnt das ja jetzt gerne

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1: Ich bin Diana Kramer. Das US-Militär hat damit begonnen, in der 6. Nacht in Folge Ziele im Iran anzugreifen. Laut iranischen Medien wurden dabei mehrere Brücken sowie ein Flughafen im Süden des Landes bombardiert. Dabei seien 2 Menschen getötet und 4 weitere verletzt worden. Die iranische Armee kündigte daraufhin Vergeltungsschläge auf US-Militärstandorte in den Golfstaaten Kuwait und Bahrain an. Erst in dieser Woche hatte US-Präsident Donald Trump damit gedroht, die Angriffe im Iran auf Kraftwerke und Brücken auszuweiten. Die Zahl der schweren E-Scooter-Unfälle ist im vergangenen Jahr in Deutschland regelrecht nach oben geschnellt. Insgesamt gab es etwa 16.500 Unfälle mit Personenschaden, 38 Menschen wurden getötet. Unfallopfer sind dabei überwiegend jüngere Menschen.
2: Mehr als jeder zweite Verunglückte war jünger als 25 Jahre. Und obwohl die E-Scooter erst ab 14 zugelassen sind, werden die Roller oft von noch viel Jüngeren genutzt. Über 870 Mal waren die Unfallopfer höchstens 13. Und meist sind die Fahrer selbst schuld. Fast die Hälfte der Todesopfer kam bei Unfällen ums Leben, an denen kein anderer beteiligt war. Grund ist neben Leichtsinn häufig auch Unerfahrenheit. Unfallexperten fordern deshalb einen Befähigungsnachweis für alle ohne Führerschein. Das würde auch klar machen, dass es sich beim E-Roller eben nicht nur um ein Spaßfahrzeug handelt. Tanja Wagner, Nachrichtenredaktion.
1: Der russische Angriffskrieg gegen die Ukraine verändert auch den Blick auf den Zivilschutz in Deutschland. Außenminister Johann Wadephul fordert Maßnahmen, wie etwa in Finnland. Dort schaute er sich an, wie sich das Land auf Krisen und mögliche Angriffe vorbereitet.
3: Ich glaube, wir brauchen in unserer Gesellschaft, und das gilt natürlich auch für das staatliche Handeln, ein wirkliches Umdenken. Und wir sollten uns von dem, was hier in Finnland praktiziert wird, eine große Scheibe abschneiden. Ein Staat, der Vorsorge betreibt, und das wird von allen Menschen hier gelebt.
1: Bundesaußenminister Wadephul. Das US-Raumfahrtunternehmen SpaceX von Tech-Milliardär Elon Musk hat einen weiteren geplanten Testflug seines Raketensystems Starship kurz vor dem Start abgebrochen. Einige der Triebwerke hätten nicht gezündet, schrieb Musk auf seiner Plattform X. Den letzten und 12. Testflug hatte die Riesenrakete, die höher ist als die Freiheitsstatue, im Mai absolviert.
4: Das Wetter.
5: Der Tag heute wird eher durchwachsen mit Wolken und ein paar Regenschauern, aber auch die Sonne kommt mal raus. Dazu gibt's so bis zu 29 Grad.
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6: A57 Krefeld-Köln zwischen Dormagen und Köln-Worringen. 1 Kilometer Stau. Wir wünschen allen unterwegs gute Fahrt.
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5: Hallo, eine schöne Nacht habt ihr hoffentlich. Johanna Tänzer ist hier. Habt ihr eventuell schon den Trailer für Odyssee gesehen? Der läuft jetzt neu im Kino. Und Leute, da spielen so viele krasse Stars mit. Habe ich lange nicht mehr gesehen, so ein Star-Auflauf. Was der Film kann, klären wir gleich.

0: Vor genau 3 Jahren hat Christopher Nolan mit Oppenheimer für volle Kinos gesorgt. Und 2 Oscars hat er auch noch mitgenommen als Regisseur und Produzent für den besten Film 2023. Diese Woche wird sich zeigen, ob er den Erfolg wiederholen oder vielleicht sogar noch toppen kann mit dem neuen Film Die Odyssee. Der kommt jetzt in die Kinos, wird total gehypt. Filmexperte Jörg Albrecht, wie sieht's aus? Müssen wir eigentlich unser Altgriechisch jetzt ein bisschen aufpolieren?
1: Nee, da haben wir nochmal Glück gehabt. Müssen wir nicht. Ganz so originalgetreu, wie es seinerzeit Mel Gibson bei Die Passion Christi getan hat, wo er ja die Schauspieler aramäisch hat sprechen lassen, wollte es Christopher Nolan dann doch nicht machen. Er hat Homers Die Odyssee auf Englisch verfilmt und wir bekommen das Epos über die Irrfahrten des König Odysseus von Ithaka natürlich auch synchronisiert auf Deutsch zu sehen.
2: Du bist ein Mann, der sein Schicksal selbst lenken will. Aber das kannst du nicht kontrollieren.
3: Niemand stellt sich zwischen mich und meine Heimat. Nicht einmal die Götter.
1: Die haben nämlich was dagegen, dass Odysseus zurückkehrt. Als Strafe für die Zerstörung Trojas und seinen Hochmut. Aber auf seiner Odyssee bekommen er und seine Männer es auch noch mit Sirenen und einem Zyklopen zu tun.
4: Ich glaube, es schläft.
0: Nee, scheinbar doch nicht. Odysseus wird in dem Fall von Matt Damon gespielt und auch sonst, ne, sind da ja so unfassbar viele gute Stars dabei, ne?
1: Ja, eine höhere Stardichte wird in diesem Jahr nur noch der neue Avengers haben. Wer ist alles dabei? Odysseus' Frau wird von Anne Hathaway gespielt, sein Sohn von Tom Holland. Ja, und dann braucht jede Fantasy-Geschichte auch einen Bösewicht, denn dieser heißt Antinos. Er will die Macht in Ithaka an sich reißen und Odysseus' Frau zwingen, dass sie ihn heiratet. Gespielt wird Antinos von Robert Pattinson. Und das macht er richtig gut.
5: Dies ist ein Haus, das auf einen Herrn wartet. Ich will, dass du mich erwählst.
6: Ithakas König wird zurückkehren.
5: Nein, wird er nicht.
0: Ich habe auch schon Trailer gesehen. Ich finde, das klingt alles nach ganz großem Kino. Ist es das?
1: Also, Homer hatte sich ja vor 2800 Jahren als gewaltiges Epos ausgedacht. Und Christopher Nolan wird dem wirklich zu 100% gerecht. Auch hier bringt er wieder seine Markenzeichen mit ein, nämlich das Ganze auf verschiedenen Zeit- und Realitätsebenen zu erzählen. Ich bin echt gespannt, ob sich das Publikum für die griechische Heldenreise begeistern kann. Vor 3 Jahren bei Oppenheimer, da hatte er ja noch Starthilfe durch Barbie. Diesmal gibt's kein Barbenheimer-Phänomen. Christopher Nolan muss es jetzt allein rocken.
0: Okay, also guckt ihn euch an. Vielleicht, ja oder nein? Bin gespannt, was ihr sagt. Jetzt neu in den Kinos Christopher Nolans Die Odyssee ist auf jeden Fall gerade irgendwie Talk of the Town. Da sprechen die Menschen gerade drüber. Danke dir, Jörg.
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0: Das Wetter.
1: Der Tag heute wird ein bisschen wechselhaft. Es ziehen dichte Wolken auf und es kann auch mal einen Schauer geben. Die Sonne guckt aber trotzdem auch mal raus. Das Ganze bei bis zu 29 Grad.
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2: A57 Krefeld-Köln zwischen Dormagen und Köln-Worringen. 1 Kilometer Stau. Wir wünschen allen unterwegs gute Fahrt.
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1: Hallo zusammen. Johanna Tänzer ist hier. Wünsche euch eine ganz schöne Nacht oder einen ganz schönen, ganz frühen Freitagmorgen. Wir machen das ganz entspannt zusammen mit Last Goodnight und Pictures of You.

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0: Natalie Imbruglia an diesem frühen Freitag mit Torn. Hallo zusammen. Hey Leute, wir sind ja diesen Herbst wieder auf Comedy Camp Tour, ne, wisst ihr. 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
3: Ich bin total außer Atem. 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Und dann denke ich immer, Mann, du müsstest doch mal Sport machen, das wäre vielleicht nicht schlecht, aber ich mache tatsächlich ganz selten Sport. Ich will, dass es was Besonderes bleibt. Obwohl es neulich fast so weit gewesen wäre. Ich hatte so eine Jogging-App ausprobiert, diese Jogging, vielleicht kennt ihr die, also ich habe die einmal, also From Couch to 5K heißt die. Von der Couch zu 5000 Meter ist wirklich für totale Sportmuffel, für totale Couch-Potatoes, für Anfänger. Und auf dem Kopfhörer motiviert dich immer so eine ganz freundliche Stimme beim Laufen und die sagt immer, you're great, you're awesome, you're almost there. Also du bist großartig, du bist fantastisch, du bist fast da, ne? Sagt dir immer wieder, you're great, you're awesome, you're almost there. Dachte ich, geil, wenn ich das nächste Mal Sex habe, lege ich die daneben.
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1: Ich bin Diana Kramer. Zuletzt lief es nicht so gut in den deutsch-französischen Beziehungen. Ein großes Regierungstreffen im Rheinland soll heute aber neue Impulse bringen. Am Abend empfing Bundeskanzler Merz auf Schloss Bensberg bei Köln den französischen Präsidenten Macron.
2: Ich freue mich sehr, dass die französische Regierung und der französische Präsident meiner Einladung gefolgt sind. Wir werden uns über die großen Themen unterhalten, über die Wirtschaftspolitik, über die Energiepolitik, über die Sicherheits- und Verteidigungspolitik.
1: Macron erklärte am Abend, er wolle neuen Schwung in die Zusammenarbeit mit Deutschland bringen und bei internationalen Schlüsselthemen mit Berlin an einem Strang ziehen. Das US-Militär hat in der sechsten Nacht in Folge Ziele im Iran angegriffen. Laut iranischen Medien wurden mehrere Brücken im Süden sowie ein Flughafen bombardiert. Dabei seien 2 Menschen getötet und 4 weitere verletzt worden. Die iranische Armee reagierte mit Vergeltungsschlägen auf US-Militärstandorte in den Golfstaaten Kuwait und Bahrain. Der Bundesrat hatte sich vor einer Woche für die Einführung des Grundsatzes "Nur Ja heißt Ja" im Sexualstrafrecht ausgesprochen. Knapp jeder 2. Bundesbürger hält es für richtig, wenn sexuelle Handlungen ohne ausdrückliches Einverständnis in Zukunft strafbar wären. Das ergab eine dpa-Umfrage. Für über 30% soll es bleiben, wie es ist.
3: Im Sexualstrafrecht gilt in einigen europäischen Ländern der Grundsatz "Nur Ja heißt Ja", bei dem eine aktive Zustimmung bei sexuellen Handlungen verlangt wird. In Deutschland muss ein Opfer sexueller Übergriffe aktiv widersprochen haben. Ein Täter kann also argumentieren, dass das Opfer nicht Nein gesagt hat und sein Handeln in Ordnung ist. Befürworter der Neuregelung verweisen auf Fälle, in denen Opfer aufgrund von Angst in Schockstarre geraten und keinen Widerstand leisten. Nun steht es an der Bundesregierung, ob sie den Vorschlag der Länder aufnimmt. Tine Klimach, Berlin.
1: Im Müritz-Nationalpark kämpfen rund 400 Einsatzkräfte weiter gegen den Flächenbrand auf dem Gebiet eines früheren Truppenübungsplatzes. Das Feuer hat sich inzwischen auf einer Fläche von etwa 360 Hektar ausgebreitet, teilte der Landkreis Mecklenburgische Seenplatte mit. Auch die Bundeswehr unterstützt die Löscharbeiten mit Hubschraubern.
4: Das Wetter.
5: Der Start in den Freitag und in die Ferien wird ein bisschen durchwachsen. Es ziehen kompakte Wolken auf und es kann auch mal regnen und gewittern. Aber die Sonne kommt auch mal durch. Die Werte gehen rauf bis auf 29 Grad.
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6: A57 Krefeld-Köln zwischen Dormagen und Köln-Worringen. 1 Kilometer Stau. Wir wünschen allen unterwegs gute Fahrt.
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5: Hallo, guten Morgen zusammen. Yes, endlich, wir haben es geschafft. Schönster Tag der Woche ist angebrochen. Herzlich willkommen im sehr frühen Freitag. Johanna Tänzer ist hier und das ist Coldplay mit Feels Like I'm Falling in Love.

0: Jason Derulo und Josh 685. Guten Morgen zusammen.
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2: Na, was ist wohl wichtig heute? Das Wichtigste ist ja wohl, dass heute der allerletzte Schultag ist. Es geht endlich in die Sommerferien. Ich freue mich einfach so mit euch mit, weil ich mich auch noch so daran erinnere, dieses Gefühl, wie das ist, wenn du nach Hause kommst aus der Schule und dann irgendwie den Ranzen in die Ecke wirfst und das Schulbrot lassen wir auch einfach mal 6 Wochen da drin, ne Claudia?
0: Ich fühle es auch komplett, aber echt.
2: Ja, wir begleiten euch auf jeden Fall heute dabei. Wir haben unsere Reporter in Stellung gebracht. Claudia Löhr, was ist denn der Plan für heute?
0: Genau, der Kollege José Nassiani, den haben wir aus dem Landtagsstudio mal abgezogen. Ne? Da ist auch ja Sommerpause so. Jetzt. José wird dann ab gleich für uns am Flughafen Düsseldorf sein, wird dort wahrscheinlich viele Familien treffen, die sich freuen, die aber vielleicht auch ein bisschen hektisch unterwegs sind, ne? Ob das alles so klappt mit dem Urlaubsflieger. Mhm. Und Kim Klages, die liebe Kollegin, wird auf den Raststätten dieses Landes unterwegs sein. A1, A2, A3. Wahrscheinlich wird es überall voll. Mal schauen, wie entspannt die Leute sind.
2: Ja, wir machen die entspannt. So. Genau. Und unsere Musikredaktion ist sowas von entspannt. Die ist nämlich auch schon im Urlaubsmodus. Ne?
0: Ja, das wird sehr cool. Gleich ab 10 Uhr stellen wir euch jede Stunde einen aktuellen Hit aus einem Urlaubsland vor. Und dazu gibt es ja noch ein paar Infos und Fun Facts. Und das ist halt so Schweden, Kroatien, Türkei. Keine Ahnung, was hören die da für Musik? Wir hören mal schon mal rein.
3: Ja.

0: Geil, macht richtig Bock.
1: Ich freue mich.
0: Genau. Heute ist letzter Schultag vor den Sommerferien und das werdet ihr bei uns hören. Könnt ihr euch freuen.
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0: Das Wetter.
1: Der Tag heute wird eher durchwachsen mit Wolken und ein paar Regenschauern. Aber auch die Sonne kommt mal raus. Dazu gibt es so bis zu 29 Grad.
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2: A57 Krefeld-Köln zwischen Dormagen und Köln-Worringen. 1 Kilometer Stau. Wir wünschen allen unterwegs gute Fahrt.
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1: Hallo, guten Morgen zusammen. Johanna Tänzer ist hier für euch und ja, es ist ein besonderer Freitag, muss man sagen, ne? Ja, heute starten in NRW endlich die Sommerferien und es gibt halt auch noch so ein paar Noten, Zeugnisse, dies, das. Ja, nee, komm, da denken wir noch nicht dran.

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0: If you wanna be my lover. Die Spice Girls mit Wannabe. Guten Morgen.
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2: Das sind normale Passagiere mit der wichtigsten Frage, wo ist die Toilette? Aber auch Menschen, die wirklich in Not sind.
3: Egal, was ist, jede und jeder kann kommen. Johannes Westerdick ist der katholische Part der ökumenischen Flughafenseelsorge in Düsseldorf. Mitten in NRWs größten Flughafen sind katholische und evangelische Kirche zusammen präsent. Mitten im Terminal an einem eigenen Schalter, aber natürlich auch mitten unter den Menschen, sagt die evangelische Flughafenseelsorgerin Ute Klevers.
4: Man erkennt uns sehr gut an unseren blauen Westen. Da ist hinten drauf ein Kreuz, was in vielen Sprachen willkommen sagt. Und wir haben ein Namensschild, sodass man uns persönlich ansprechen kann.
3: Vor ziemlich genau 25 Jahren, im Sommer 2001, hat es angefangen. Mittlerweile machen über 40 Ehrenamtliche mit. Dabei ist die Flughafenseelsorge fast wie eine eigene Gemeinde. Und das nicht nur für die Passagiere.
2: Wenn wir mal was nicht wissen, können wir irgendjemand vom Flughafen fragen, der hilft uns weiter. Und das ist eine super Familie in diesem System. Wir sind bekannt und wenn die Sorgen haben, melden die sich bei uns.
3: Natürlich, jetzt zu Ferienbeginn wird wieder jede Menge los sein. Und dann gibt es auch die wichtigen Aufgaben, wenn es um mehr geht. Johannes Westerdick.
2: Man möchte hin zu jemandem, der im Krankenhaus liegt. Aber der Flug ist verspätet reingekommen und damit hat man den Anschlussflug verpasst. Dann noch was zu organisieren, dass man, bevor jemand verstorben ist, dort ankommt. Solche Dinge zu organisieren und die Unklarheit auszuhalten, da sind wir dann häufig dabei.
3: Aushalten, Dasein, Kirche mitten im Leben, 25 Jahre Flughafenseelsorge. Alle Infos auf augenblickmalonline.de. Stefan Klinkhammer von der katholischen Kirche für Augenblick mal.
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1: Mit Malte Albrecht, guten Morgen. Mit dem Start in die Sommerferien beginnt heute in NRW auch die große Reisewelle. Auf den Autobahnen im Land wird es voraussichtlich wieder voll, denn rund 2,5 Millionen Schülerinnen und Schüler haben jetzt 6 Wochen frei. An den etwa 5.400 Schulen in NRW ist heute letzter Schultag. Schulministerin Feller hat sich zum Ferienstart mit einer Botschaft an Kinder, Eltern und Lehrkräfte gewandt. Aus unserem Landtagsstudio José Nasiandi.
2: Für viele Familien in NRW heißt es heute endlich Ferien. Es beginnt mit dem heutigen letzten Schultag, der Start in die Phase ohne Hausaufgaben, Weckerklingeln und Notenstress. Die meisten der rund 2,5 Millionen Schülerinnen und Schüler in NRW bekommen ihre Zeugnisse. Die etwa 70.000 Abiturientinnen und Abiturienten haben ihre bereits erhalten. NRW-Schulministerin Feller sagte mir, sie wolle auch alle die trösten, die mit ihrem Zeugnis nicht ganz so zufrieden sind.
3: Wenn die Note nicht so ist, wie es eigentlich man sich erwünscht hätte, nicht traurig sein. Noten sind Momentaufnahmen und sagen nichts über den Wert eines Menschen aus. Das ist mir immer ganz wichtig zu betonen.
2: Wer Fragen zu einem Zeugnis oder zur Notengebung hat, kann sich an die Zeugnistelefone der Bezirksregierungen wenden. Dort beraten Fachleute, Schülerinnen und Schüler sowie Eltern vertraulich und kostenlos. Das neue Schuljahr beginnt dann am 2. September.
1: Und nun weitere Nachrichten im Überblick. Wenige Monate vor den Zwischenwahlen hat US-Präsident Trump wieder einmal Misstrauen an fairen und freien Wahlen in den USA geweckt. In einer Rede an die Nation warf er China unter Berufung auf Geheimdienstinformationen massive Einflussnahme auf Wahlen vor. In keinem Drittweltland sei die Situation bei Wahlen so schlecht wie in den USA, sagte Trump. Die geplante Zuckersteuer soll wohl schon im nächsten Jahr rund 650 Millionen Euro einbringen. Das hat Bundesgesundheitsministerin Wagen dem RND gesagt. Die Steuer soll auf zuckergesüßte Getränke erhoben werden und die Krankenkassen entlasten. Über die genaue Ausgestaltung werde noch gemeinsam mit dem Finanzministerium entschieden. Das neue Kita-Gesetz in NRW kommt. Nach langem Streit hat der Landtag es am Abend beschlossen. Die Maßnahmen sollen die angespannte Betreuungssituation in den Kitas verbessern, auch mit mehr Geld. Die Opposition stimmte geschlossen gegen die Pläne. Besonders umstritten ist der Einsatz von nicht qualifizierten Fachpersonal. Um die Personalnot der Kitas zu lösen, sollen zu bestimmten Randzeiten auch nicht ausgebildete Betreuerinnen und Betreuer auf die Kinder aufpassen dürfen, zum Beispiel Kinderpflegerinnen. Auch beschlossen wurden die sogenannten ABC-Klassen. In speziellen Kursen sollen hier Kinder mit mangelhaften Sprachkenntnissen im letzten Jahr vor der Einschulung besonders gefördert werden. Und das waren die Nachrichten mit Malte Albrecht.
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4: Radio Ennepe Ruhr hier mit den Nachrichten. Schönen guten Morgen, ich bin Sebastian Kaiser. Ein Massagesalon in Witten spielt eine Rolle bei einer großen Durchsuchungsaktion von Europol und Bundeskriminalamt. Die Razzien waren schon vor einem Monat, aber erst jetzt hat die Polizei den Fall bekannt gemacht. In insgesamt 5 Massagesalons, auch in Bochum und Herne, gibt es den Verdacht auf Menschenhandel und Prostitution. Pünktlich zum Ferienbeginn öffnet das Naturfreibad am Klutertbad in Ennepetal heute um 10 Uhr wieder. Das Bad musste wegen einer ausgefallenen UV-Anlage geschlossen werden. In den Sommerferien haben Kinder bis 14 freien Eintritt.
5: Kommen wir zum Ennepe Ruhr Wetter. Wir starten mit vielen Wolken rein. Die Sonne kämpft sich aber zum Vormittag durch. Dazu schaffen wir noch bis zu 26 Grad. Im Moment sind wir noch bei 17 Grad am Kemnader See und in Homberge. Am Wochenende dann kleiner Temperatursturz. Morgen sind nur noch maximal 22 Grad drin, Sonntag höchstens 19. Dazu wechseln sich an beiden Tagen Sonne und Wolken ab. Jetzt der Radio Ennepe Ruhr Verkehr und da habe ich nichts zu melden. Um kurz nach 6 keine längeren Staus oder Blitzer. Wenn ihr aber was seht, meldet euch gerne jederzeit rein. Die Nummer steht auf radioenneperuhr.de. Ein unterwegs, eine gute Fahrt.
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5: Geschafft. Guten Morgen am Freitag. Wir stimmen uns entspannt ein aufs Wochenende und auf die Ferien, die ja dann jetzt heute starten. Herrliche Aussichten sind das. Jetzt entspannt nochmal ein Käffchen holen und mit ein bisschen Musik wach werden. Schön, dass ihr dabei seid.

Nico Santos war das mit Play With Fire. 10:10 haben wir es jetzt. Ihr hört Radio Ende Peru. Und wir machen weiter mit einem Kult-Hit aus den 90ern. Ihr hört schon im Hintergrund plänkeln. Einer meiner Go-To-Karaoke-Songs übrigens heute. Und auch einer dieser Songs, der damals ganz laut aus dem Zimmer meines Bruders gedröhnt hat, von Alanis Morissette. Die kommt ja aus Kanada und mit dem Lied hier ist sie bei uns bekannt geworden, Ironic. Mag ich sehr gerne, da geht es um viele ironische Situationen, zum Beispiel um den Mann in den 90, der im Lotto gewinnt und am nächsten Tag stirbt. 10.000 Löffel, aber du brauchst gerade ein Messer, sowas. Das Leben ist halt manchmal sehr komisch, singt sie. Hat sie recht, ne?

0: Sonntag ist es geschafft, dann ist die WM vorbei. War ja auch kaum auszuhalten, wie alle anderen Mannschaften ohne uns einfach weitergespielt haben. Ne? Nee, natürlich fiebern wir jetzt trotzdem noch mit. Wer holt sich den Titel? Wir schalten rüber ins Sportstudio Schröder.
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3: Ja, nee, ist klar.
4: Das wird ein Finale am Sonntag, oder? Bah, Argentinien gegen Spanien. Nur Spanisch auf dem Platz. Herrlich, oder? Die können sich in Muttersprache auch beschimpfen. Da heißt es denn, nuente nueva problemas per una puta, no es ninguna. Salut, amore, pesetas, una buenas tetas. Und so weiter. Naja. Gibt es eigentlich nur einen Friseur bei der FIFA, der, egal was du ihm sagst, immer dasselbe macht? Schön die Seiten auf Null und obendrauf fickt dein Leben. Ey, die Spieler bei dieser WM haben ja alle dieselbe Frisur, oder? Also alle bis auf Kokorea, Nick Woltemade und die Franzosen. Aber ey, hier, Nick Woltemade, der zieht ja wirklich voll durch. Fukuhila-Locken mit Schnäuzer. Man möchte ihm ständig zurufen, Junge, es gibt nur einen Rudi Völler. Ja, der Rest der WM hat wahrscheinlich einfach gesagt, ich will aussehen wie Ronaldo, mach was. Somit haben wir am Sonntag 21 Mal Cristiano Ronaldo plus Kokorea im Finale stehen. Zumindest seine Frisur.
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0: Razzien wegen Verdacht auf Menschenhandel in Massagesalons. Europol und Bundeskriminalamt haben eine große Durchsuchungsaktion gestartet und insgesamt 5 Salons unter die Lupe genommen, darunter auch einen in Witten. Mehr dazu hört ihr gleich um 6:30 in den Radio Ennepe Ruhr Nachrichten. 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
2: Ich bin Sebastian Kaiser. Schönen guten Morgen. Vor dem Start in die NRW-Sommerferien kriegen die meisten der rund 2,5 Millionen Schülerinnen und Schüler heute noch ihre Zeugnisse. Schulministerin Feller macht vor allem denen Mut, die mit ihren Noten nicht so zufrieden sind. Ein Zeugnis sei nur eine Momentaufnahme und entscheide nicht über den weiteren Lebensweg. Wahlen in den USA sind schlechter als in allen Drittweltstaaten. Das sagte US-Präsident Trump ein paar Monate vor den wichtigen Zwischenwahlen in den USA. Nach wie vor behauptet Trump auch, dass seine Wahlniederlage 2020 gegen Joe Biden ein Betrug war.
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2: Bei einer großen Razzia gegen Menschenhandel hat die Polizei vor einem Monat auch einen Massagesalon in Witten durchsucht. Das hat die Polizei erst jetzt mitgeteilt. Hintergrund war eine von Europol und Bundeskriminalamt organisierte Schwerpunktaktion. Mehr dazu von Markus Buchwald.
3: Neben dem Wittner Salon durchsuchten die Einsatzkräfte 4 weitere in Bochum und 3 in Herne. Insgesamt wurden in den Salons 15 Personen angetroffen. Die Beamten schrieben Anzeigen wegen illegalen Aufenthalts und nicht angemeldeter Prostitution. Bei der Razzia wurden die Einsatzkräfte von einer Hilfsorganisation der evangelischen Kirche unterstützt, die sich um die betroffenen Frauen kümmerte. BKA und Europol haben im Vorfeld lange wegen des Verdachts des Menschenhandels zum Zwecke der sexuellen Ausbeutung ermittelt.
2: Tausende Schülerinnen und Schüler in unserer Region bekommen heute ihre Zeugnisse. Für rechtliche Fragen, zum Beispiel um gegen ungerechte Noten vorzugehen, gibt es das Zeugnistelefon der Bezirksregierung Arnsberg. Für Ängste und Sorgen wegen der Zeugnisse gibt es unter anderem die Nummer gegen Kummer und die Telefonseelsorge. Alle Nummern stehen auf radioenneperuhr.de. Die Reparatur im Naturfreibad am Klutertbad in Ennepetal ging schneller als gedacht. Heute um 10 Uhr, also pünktlich zum Ferienbeginn, kann das Naturfreibad wieder öffnen. Wegen einer ausgefallenen UV-Anlage war es mehrere Tage geschlossen. Die UV-Anlage beseitigt Keime in dem Naturbecken, das ohne Chlor auskommt. Auch die nötigen Wasserproben nach der Reparatur sind positiv ausgefallen. Wie berichtet, haben Kinder bis 14 Jahren in den kompletten Sommerferien im Klutertbad freien Eintritt. Der letzte Schultag vor den Sommerferien bedeutet auch viele Staus auf den Autobahnen, auch in unserer Region. Die höchste Staugefahr sieht der ADAC zwischen 14 und 18 Uhr, unter anderem auf diesen Strecken immer in beide Richtungen. A1 zwischen Dortmund und Köln, A43 zwischen Bochum und Recklinghausen, A45 zwischen Dortmund und Hagen und A46 zwischen Wuppertal und Düsseldorf. Im vergangenen Jahr war der letzte Schultag einer der staureichsten Tage der ganzen Sommerferien. Dann läuft auch noch der Berufsverkehr und in NRW kommen laut ADAC viele Baustellen dazu. Das waren die Nachrichten mit Sebastian Kaiser.
0: Danke, Sebastian. Wir schauen aufs Ennepe Ruhr Wetter. Heute nochmal sommerlich. Da sind zwar noch viele Wolken unterwegs, vor allem über den Morgen, aber die wechseln sich über den Tag immer wieder mit der Sonne ab. Tagsüber bleibt es dann auch trocken. Am späteren Abend kommt vereinzelt ein bisschen Regen runter. Dazu sind bis zu 26 Grad drin. 17 messen wir aktuell am Hengstalsee, 16 bei euch in Gevelsberg. Am Wochenende bleibt es trocken bei einem Mix aus Sonne und Wolken. Es wird aber deutlich frischer. Morgen schaffen wir maximal 22 Grad, am Sonntag dann nur noch bis zu 19 Grad. Jetzt der Radio Ennepe Ruhr Verkehr. Um kurz nach 6:30 ist noch nichts los auf den Autobahnen bei uns. Blitz habe ich auch noch keine gemeldet. Wenn ihr aber was seht, dann sagt mir gerne Bescheid. Unter WhatsApp am besten 015 739 80 60 5. Dann landet ihr direkt hier bei mir im Studio und ich gebe es weiter. Allen unterwegs eine gute und natürlich sichere Fahrt.
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0: Schönen Start in den Freitag. Wir freuen uns heute schon mal direkt mit auf das nächste Wochenende. Da startet nämlich das Juicy Beats Festival nebenan in Dortmund. Und jetzt ratet mal, wer Karten für euch hat. Mehr dazu gleich nach 2 Songs.

0: ist Sommer, es ist Festivalzeit und wir hauen einen raus. Guten Morgen bei Radio Ennepe Ruhr, Chantal Teubert hier. Rock am Ring, Summer Jam, Hurricane und wie sie nicht alle heißen, ne? Dieses Wochenende ist Parokaville. Ja, die Auswahl ist groß. Nächstes Wochenende steigt eins bei uns um die Ecke, das Juicy Beats in Dortmund. Und wir haben Tickets für euch. Ich war da ja auch schon öfter und ich find's mega, muss ich sagen. Die Location da im Westfalenpark, die ist ja auch einfach herrlich, ne? Da verteilen sich dann überall so Bühnen oder Floors, die als ja, verschiedene Früchte gekennzeichnet sind. Entspannte Sachen, aber auch was zum Abzappeln. Na klar, ne? Headlinerin ist dieses Jahr Icky Mill. Einige von euch haben vielleicht ja ihren Auftritt im ZDF Morgenmagazin gesehen. Es ja, ist komplett viral gegangen.
1: Fußball, Männer, alles, Penner, Bier, Bratwurst, lecker, Schmecker,
0: ja.
1: Lachen, Kracher, Werte, Sacker.
0: So klang das Ganze. Ja, wenn ihr das Video nicht kennt, guckt es euch wirklich bitte an. Ja, man hört noch den Applaus, aber ich glaube, der war nicht ernst gemeint. Das ist einfach Wahnsinn. Das Beste ist das komplett regungslose Publikum die ganze Zeit. Naja, beim Juicy Beats sind aber natürlich noch viele, viele weitere Künstlerinnen und Künstler am Start. Zum Beispiel HBZ, Cuff Keats oder mein Favorit, Alexander Markus. Das wird wild, glaube ich.
2: 100% Party. Wir wollen den Abriss von Anfang bis zum Ende. Und aus dem Grunde suchen wir uns auch immer Acts für das Festival aus, die einfach eine 100% Party-Garantie auch abliefern.
0: Ja, die Ansage von Carsten Helmich, der das Juicy Beats mitorganisiert. 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Dann schickt mir eine WhatsApp und schreibt oder sagt mal, warum. 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Ich sag viel Glück und spiel so lange hier einen Banger aus den 90ern. It's 10.

0: kann ich finde, gerade nicht verstehen, dass
1: Herr Dr. Melzer, Sie lassen jetzt die Frage bitte zu Ende.
2: Da ja, ich verstehe Sie nicht.
1: Die Versammlungsleitung hat der leitende Präsident. Das bin eindeutig ich.
3: Ja, von wegen ruhig in die Sommerpause starten. Ne? Im NRW-Landtag ging es gestern Abend auf jeden Fall nochmal richtig ab. Kurz vor den Ferien hat die schwarz-grüne Koalition zwei umstrittene Gesetze beschlossen. Die Reform des Kinderbildungsgesetzes und die Einführung sogenannter ABC-Klassen zur Sprachförderung von Vorschulkindern. Beide Vorhaben waren bis zuletzt heftig umstritten. José Nasiandi aus dem Landtagsstudio hat die Debatte verfolgt. Fangen wir mit der Kita-Reform an. Die Landesregierung spricht von mehr Verlässlichkeit für Familien. Trotzdem gab es viel Kritik daran.
4: Ja, man muss zuerst sagen, die Landesregierung will damit vor allem verhindern, dass Kita-Gruppen wegen Personalmangels ständig plötzlich schließen müssen. Deshalb sollen Fachkräfte künftig vor allem in Kernzeiten eingesetzt werden, während Randzeiten zum Teil von weniger gut ausgebildetem Personal übernommen werden können. Familienministerin Verena Schäfer räumt zwar ein, dass damit nicht alle Probleme gelöst sind, sagt aber:
5: Wir gehen die Probleme an, und zwar realistisch und bedacht und verantwortungsvoll.
4: Die Opposition hält das für einen Fehler und für einen großen Qualitätsverlust. SPD und FDP haben davor gewarnt, dass am Ende die Kinder darunter leiden, weil sie weniger lernen.
3: Mindestens genauso umstritten waren die neuen ABC-Klassen. Worum geht's dabei genau?
4: Ja, ab dem übernächsten Schuljahr sollen Kinder, die Probleme mit der deutschen Sprache haben, noch vor der Einschulung verpflichtend zusätzliche Sprachförderung erhalten. Zweimal pro Woche in sogenannten ABC-Klassen, das soll an den Grundschulen stattfinden. Die Landesregierung sagt, so erreicht man auch Kinder, die gar nicht oder nur zum Teil in die Kita gehen. SPD und FDP argumentieren, dass Kinder, wenn sie aus ihrem vertrauten Umfeld, also aus der Kita herausgelöst werden, weniger gut lernen. Warum das Ganze nicht in der Kita machen? Trotzdem, das Gesetz ist beschlossen und wird so umgesetzt.
3: Danke, José Nasiandi, für diese Infos. 6:50 haben wir es jetzt hier bei Radio Ennepe Ruhr. Gibt's jetzt Musik von Marc Ember, Belong Together.

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1: Mit Malte Albrecht. Guten Morgen. Heute beginnt für rund 2,5 Millionen Schülerinnen und Schüler in NRW die schönste Zeit des Jahres. Es ist letzter Schultag. Danach gibt es 6 Wochen Ferien. Das heißt aber auch, wer heute oder in den nächsten Tagen mit dem Auto in den Urlaub will, der braucht wieder starke Nerven. Die Straßen sollen am Wochenende extrem voll werden. Thorsten Adolfs aus dem News-Team, woran liegt das denn genau?
2: Ja, das liegt daran, dass jetzt fast ganz Deutschland Sommerferien hat. Mit NRW startet das letzte große Bundesland in die freie Zeit und deshalb rollt die Urlauberwelle so richtig an. Dazu kommen noch Urlauber aus den Nachbarländern, die auch unterwegs sind. Richtig kritisch werden soll es laut ADAC heute Nachmittag und morgen Vormittag. Neben dem normalen Urlaubsverkehr Richtung Alpenküsten oder Seen kommen nämlich auch noch viele Tagesausflügler dazu. Außerdem bremsen etwa 1000 Baustellen den Verkehr aus. Und wenn ihr zu einem der großen Events wie der Rheinkirmes in Düsseldorf, dem Perukaville-Festival in Wezow oder einem der anderen großen Festivals wollt, dann solltet ihr auf den Straßen rundherum noch mehr Zeit einplanen, weil es insgesamt auch einfach viel zu wenige Parkplätze gibt.
1: Wie sieht es denn hinter der deutschen Grenze aus in Richtung der Urlaubsländer?
2: Ja, da ist es leider nicht viel besser. In Österreich und der Schweiz sind die klassischen Urlaubsrouten wie die Brenner Autobahn oder die Gotthardroute extrem belastet. Auch dort gibt es viele Baustellen und natürlich dann auch Staus. Und wer nach Italien will, muss vor allem auf den Strecken Richtung Mailand Geduld mitbringen. Dazu kommen Grenzkontrollen nicht nur in Deutschland, sondern auch in Österreich, Polen, Tschechien oder der Schweiz mit den entsprechenden Wartezeiten. Das gilt dann natürlich auch wieder für die Rückreise.
1: Dankeschön, Thorsten. Und damit zu weiteren Themen. Das US-Militär hat wieder Ziele im Iran angegriffen. Dabei seien diesmal auch Straßen und Brücken bombardiert worden, um Nachschubwege für die iranische Marine zu unterbrechen, berichtet das Wall Street Journal. Nach Angaben aus dem Iran wurden mindestens 7 Menschen getötet. Knapp jeder zweite Bundesbürger ist für eine Verschärfung des Sexualstrafrechts nach dem Prinzip nur Ja heißt Ja. Das zeigt eine YouGov-Umfrage für die dpa. Besonders groß ist die Zustimmung demnach bei den 18- bis 29-Jährigen. Zuletzt hatte sich auch der Bundesrat für den neuen Grundsatz ausgesprochen. Das US-Raumfahrtunternehmen SpaceX hat den ersten Testflug seiner Starship-Rakete seit dem Rekordbörsengang abbrechen müssen. Einige der Triebwerke seien nicht gestartet, was zu einem automatischen Abbruch geführt habe, schrieb Konzernchef Elon Musk bei X. Die Riesenrakete sollte eigentlich zum 13. Mal abheben. Sie spielt eine wichtige Rolle bei den Weltraumplänen von SpaceX und der US-Raumfahrtagentur NASA. Ziel ist, noch vor Ende 2028 wieder Astronauten auf den Mond zu bringen.
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3: Ich bin Sebastian Kaiser. Ein Massagesalon in Witten spielt bei einer großen Durchsuchungsaktion von Europol und Bundeskriminalamt eine Rolle. Die Razzien waren schon vor einem Monat, aber erst jetzt hat die Polizei den Fall bekannt gemacht. In insgesamt 5 Massagesalons, auch in Bochum und Herne, gibt es den Verdacht auf Menschenhandel und Prostitution. Pünktlich zum Ferienbeginn kann das Naturfreibad am Klutertbad in Ennepetal heute um 10 Uhr wieder öffnen. Das Bad war wegen eines technischen Defekts mehrere Tage geschlossen. In den Sommerferien haben Kinder bis 14 freien Eintritt.
4: Kommen wir zum Ennepe Ruhr Wetter. Wir starten mit einigen Wolken rein. Die Sonne, die kämpft sich aber zum Vormittag durch. Dazu schaffen wir noch bis zu 26 Grad. Im Moment sind wir noch bei 18 Grad in Altwetter. 19 Grad sind es gerade in Breckerfeld. Am Wochenende dann kleiner Temperatursturz. Morgen sind nur noch maximal 22 Grad drin. Sonntag höchstens 19 Grad. Dazu wechseln sich an beiden Tagen Sonne und Wolken ab. Jetzt der Radio Ennepe Ruhr Verkehr und der geht schnell. Wir haben es zwar gerade gehört, heute müssen wir mit sehr viel Stau rechnen, davon ist aber jetzt noch gar nichts zu sehen. Die Ruhe vor dem Sturm, alles ruhig, ja, auch keine Blitzer. Wenn ihr aber einen seht, dann gebt mir doch Bescheid. Das geht immer am besten per WhatsApp. Dann landet das direkt bei mir im Studio. Ich gebe nochmal die Nummern durch. Das ist die 01573 79 80 60 5. Ein unterwegs, eine gute Fahrt.
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4: Guten Morgen. In Hattingen wird gerade ein Fußballtrikot einer Jugendmannschaft zu einem kleinen Verkaufsschlager. Das Heimtrikot der D-Jugend vom DJK Märkisch-Hattingen nämlich. Aufgedruckt ist eine besondere Botschaft, nämlich kein Fußball für böse Menschen. Inspiriert hat den Verein ein Song und da sprechen wir gleich drüber nach diesem schönen Song hier in ungefähr 3 Minütchen.

0: Kein Fußball für böse Menschen, das ist das Motto. Und eine Mannschaft aus Hattingen trägt es jetzt abgedruckt mit sich rum. Viele kaufen ja jedes Jahr die neuen Fußballtrikots ihrer Lieblingsmannschaften. Oft die von den ganz großen Stars. Deutschland-Trikot, Schalke, Dortmund, Bayern. Jetzt gerade geht aber ein Fußballtrikot von einer Jugendmannschaft aus Hattingen viral. Das von der U13 der DJK Märkisch-Hattingen. Und die Kinder lieben's.
1: Blau-Gelb, unsere Vereinsfarben, die haben ihre Nummer sich selbst aussuchen dürfen. Der Name ist auf dem Rücken des Trikots. Und die sind natürlich Feuer und Flamme.
0: Sagt Trainer Christian Kironski, die Trikots, die haben eine besondere Botschaft. Kein Fußball für böse Menschen. Steht da eben ganz fett auf dem Ärmel. In Anlehnung an einen Song der Band Kapelle Petra. Wir hören mal kurz rein. Das ist

0: Ja, habt ihr gehört? Keine Lieder für böse Menschen singen die. Kann man doch, ja, auf den Fußball ummünzen. Passt doch zu uns, hat sich der Verein dann gedacht.
1: War dann am Ende nur noch zu klären, egal,
2: woher du kommst.
0: Okay, das hat nicht geklappt.
2: Da war für uns immer ein Kern, dass wir gesagt haben, hey, es ist uns völlig egal, woher du kommst, wohin du deine Eltern herkommen, wie deine Hautfarbe ist, an welchen Gott du glaubst. Das sind alles Dinge, die für uns nicht wichtig sind. Na, für uns war immer wichtig, bist du ein guter Typ, können wir Spaß haben zusammen. Und das war das, was wir den Kindern immer mitgegeben haben und vorleben wollten.
0: So, und das neue Trikot kommt bei allen gut an. Eltern, Verein, Kinder. Das davor, das war nämlich schon was älter und nicht in den Vereinsfarben. Die Mannschaft musste das neue aber erstmal absegnen.
1: Es war dann am Ende nur noch zu klären, wie bekannt ist die Band denn? Weil es kannten natürlich nicht alle Kinder Kapelle Petra. Und dann habe ich den Kids die monatlichen Hörerzahlen von Spotify vorgelesen. Dann meinte einer der Jungs zu mir, das ist stabil, Christian, das können wir machen. Und so hatte ich das okay von der Mannschaft.
0: Ja, Glück gehabt, ne? Das Trikot könnt ihr übrigens kaufen. 49 Euro kostet das. Im Onlineshop von Kapelle Petra gibt's das bis Sonntag noch. Und die Einnahmen, die werden dann gespendet. Über 100 Trikots wurden schon verkauft. Sehr coole Aktion, finde ich. Die U13 der DJK Märkisch-Hattingen hat neue Trikots mit besonderer Botschaft. Habt ihr gehört? Bei Radio Ennepe Ruhr. Ich bin Chantal Teubert. Guten Start in den Freitag.

0: So, wir machen uns bereit für die Urlaubszeit und nicht nur fürs Wochenende. Und die Ferien stehen ja auch noch an. Ja, die ein oder andere Tasche oder der ein oder andere Koffer ist vielleicht schon gepackt. Und dann ist Abfahrt, ne? Wohin auch immer, da wo es euch gefällt eben. Was macht ihr denn eigentlich zuerst, wenn ihr ankommt?
1: Also ich muss als erstes alles auspacken, gucken, dass die Lebensmittel alle verstaut sind.
2: Ich glaube, recht schnell rausgehen und dann mal die Lage checken, wenn es geht, mal kurz ans Meer und vor allem auch mal in einen ausländischen Supermarkt und vielleicht schon mal das erste Getränk holen, was man nicht so gut kennt und noch nie getrunken hat. Also das mache ich so.
3: Duschen und essen. Ich freue mich darauf, die Klamotten auszuziehen, ne, um dann wieder duschen, mich wieder frisch zu machen.
2: Entspannen von der Anreise, mal ein bisschen durchatmen und dann einfach die Gegend erkunden.
0: Ja, mega. Ich finde auch, ne, erstmal irgendwie frisch machen, was Leckeres essen und trinken und dann raus. Wenn man irgendwo ist, wo ein Strand ist, auf jeden Fall direkt zum Strand gehen. Ja, cooles Gefühl auf jeden Fall immer. So, jetzt wir starten in den Urlaub oder viele von uns. Jetzt ist frei, letzter Schultag. Ganz viel Spaß wünsche ich euch.

0: Razzien wegen Verdachts auf Menschenhandel in Massagesalons. Europol und Bundeskriminalamt haben eine große Durchsuchungsaktion gestartet und insgesamt 5 Salons unter die Lupe genommen, darunter auch einen in Witten. Mehr dazu hört ihr gleich um 19:30 in den Radio Enneperuer Nachrichten. 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

0: Es ist 7:30.
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2: Ich bin Sebastian Kaiser. Schönen guten Morgen. In NRW müssen wir heute mit kräftigen Gewittern rechnen. Der Deutsche Wetterdienst rechnet vor allem im Süden und Osten mit Starkregen und Hagel. Das kann also auch uns treffen. Etwa die Hälfte der Menschen in Deutschland ist für eine Verschärfung des Sexualstrafrechts. In einer aktuellen Umfrage sind 46% für das Prinzip nur Ja heißt Ja. Danach wären sexuelle Handlungen ohne ausdrückliche Zustimmung strafbar. Vor allem Jüngere sind dafür, Ältere weniger.
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2: Europol und Bundeskriminalamt ist ein Schlag gegen Menschenhandel gelungen und dabei ist Anfang Juni auch ein Massagesalon in Witten ins Visier geraten. Das hat die Polizei erst jetzt mitgeteilt. Der Salon wurde durchsucht, sowie weitere 7 in Bochum und Herne.
3: Der Aktion waren umfangreiche Vorermittlungen vorausgegangen. Die hatten den Verdacht geweckt, dass es sich um Menschenhandel zum Zweck der illegalen Prostitution handelt. Bei der Razzia haben die Einsatzkräfte insgesamt 15 Personen angetroffen. Sie wurden wegen illegalen Aufenthalts und nicht angemeldeter Prostitution angezeigt. Die Polizei wurde von Zoll und städtischen Behörden unterstützt. Eine Hilfsorganisation der evangelischen Kirche kümmerte sich um die angetroffenen Frauen.
2: Tausende Schülerinnen und Schüler in unserer Region bekommen heute ihre Zeugnisse für rechtliche Fragen. Zum Beispiel, um gegen ungerechte Noten vorzugehen, gibt es das Zeugnistelefon der Bezirksregierung Arnsberg. Für Ängste und Sorgen wegen der Zeugnisse gibt es unter anderem die Nummer gegen Kummer und die Telefonseelsorge. Alle Nummern stehen auf radioennepe.de. Die Reparatur im Naturfreibad am Kluthatbad in Ennepetal ging schneller als gedacht. Heute um 10 Uhr, also pünktlich zum Ferienbeginn, kann das Naturfreibad wieder öffnen. Wegen einer ausgefallenen UV-Anlage war es mehrere Tage geschlossen. Die UV-Anlage beseitigt Keime in dem Naturbecken, das ohne Chlor auskommt. Auch die nötigen Wasserproben nach der Reparatur sind positiv ausgefallen. Wie berichtet, haben Kinder bis 14 Jahren in den kompletten Sommerferien im Kluthatbad freien Eintritt. Der letzte Schultag vor den Sommerferien heute bedeutet auch viele Staus auf den Autobahnen, auch in unserer Region. Die höchste Staugefahr sieht der ADAC zwischen 14 und 18 Uhr, unter anderem auf diesen Strecken, immer in beide Richtungen, A1 zwischen Dortmund und Köln, A43 zwischen Bochum und Recklinghausen, A45 zwischen Dortmund und Hagen und A46 zwischen Wuppertal und Düsseldorf. Im vergangenen Jahr war der letzte Schultag einer der staureichsten Tage der ganzen Sommerferien. Dann läuft auch noch der Berufsverkehr und in NRW kommen laut ADAC viele Baustellen dazu. Das waren die Nachrichten mit Sebastian Kaiser.
0: Danke Sebastian und wir kommen nochmal zum Ennepe Ruhr Wetter. Heute nochmal sommerlich, da sind zwar viele Wolken noch unterwegs, vor allem jetzt über den Morgen, aber die wechseln sich über den Tag dann immer wieder so mit der Sonne ab. Tagsüber bleibt es dann auch trocken. Später am Abend kommt vereinzelt mal ein bisschen Regen runter. Dazu sind bis zu 26 Grad drin. Noch sind wir bei 18 im Hammertal, 20 Grad sind es bei euch in Förde aktuell. Am Wochenende bleibt es trocken bei einem Mix aus Sonne und Wolken. Es wird aber deutlich frischer. Morgen schaffen wir maximal 22 Grad, am Sonntag dann nur noch bis zu 19 Grad. Jetzt der Radio Ennepe Ruhr Verkehr. Es ist immer noch verhältnismäßig ruhig. Wir bleiben bei der Ruhe vor dem Sturm. Ein bisschen voller wird es langsam auf der A45 Richtung Dortmund zwischen dem Kreuz Hagen und dem Westhofener Kreuz. 1 Kilometer stockend, da seid ihr aber maximal 5 Minuten länger unterwegs. Genauso wie in der Gegenrichtung zwischen Dortmund Hafen und Kreuz Dortmund West. Wenn ihr irgendwas für mich habt, einen Blitzer, einen Stau, eine Störung, meldet euch rein. Am besten immer per WhatsApp, dann landet ihr direkt bei mir hier im Studio. Das ist einmal die 01573 79 80 60 5. Ein unterwegs eine gute und natürlich sichere Fahrt.
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0: Morgen!

Musik von The Weeknd darf freitags auf jeden Fall nicht fehlen, ne? Jetzt was aus den 80ern, hier bei Radio Ennepe Ruhr. Ende der 80er, da ist der Song über die ewige Flamme rausgekommen. Eternal Flame von den Bengals. Und die haben damals das Grab von Elvis Presley besucht. Da stand so ein Kästchen, in dem eine kleine Flamme brannte, also normalerweise. An dem Tag hat es sehr doll geregnet und die Flamme war aus. Und dann dachte sich die Sängerin so, aber das ist doch eigentlich eine Flamme, die immer und ewig brennen sollte. Eine Eternal Flame. Und der nächste Gedanke war dann, Titel für einen Song. Ja, und daraus wurde dann dieser Nummer 1-Hit. Vorher meinte der Manager übrigens, das wird kein Radiosender der Welt spielen, ne? Tja, da ist ja gar kein richtiges Schlagzeug drin. Ja, hat er sich wohl verschätzt, ne?

Fast geschafft. Heute noch einmal für die Anwesenheit in der Schule abhängen. Dann 6 Wochen frei. Ey, noch einmal Schüler sein, ne? Das wäre ein Träumchen. Naja, jedenfalls geht's für viele von euch ja direkt in den Urlaub. Manche fahren aber auch erst später. Ist aber auch nicht so wichtig, wann es bei euch losgeht. Bei uns gibt's nämlich heute schon direkt Sommerfeeling pur für euch. Und zwar spielen wir ab 10 Uhr jede Stunde für euch einen aktuellen Hit aus unseren Urlaubsländern. Hier schon mal so ein kleiner Ausblick darauf, womit wir euch später schon mal mental in den Urlaub schicken.

Ja, bei welchem Song habt ihr denn direkt Urlaubsfeeling? Vielleicht ist ja ein Favorit von meinem Kollegen Sebastian Kaiser oder mir dabei. Wir starten nämlich gleich das Radio Ende Perur Song Battle. Kurz nach 8 stellen wir euch unsere Songs vor. Ihr könnt aber schon jetzt bei Insta abstimmen, welchen ihr hören wollt.

0: Kurz vor 8 haben wir es jetzt. Ihr hört Radio Ennepe-Ruhr. Chantal Teubert hier. Hi.
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1: Mit Andreas Hecker. Es scheint nur noch eine Frage der Zeit und der Klärung von einigen Details zu sein. Die Nagelsmann-Nachfolge mit Jürgen Klopp als neuem Bundestrainer und seinem Rundum-Sorglos-Paket beim Neuaufbau der Nationalelf. Sein aktueller Arbeitgeber RB Leipzig klärt mit Klopp selber noch letzte Modalitäten für einen Wechsel zum Deutschen Fußballbund, mit dem bereits alles abgesprochen wurde. Der 59-Jährige soll dann einen Vertrag bis zur Mammut-WM 2030 in 6 Ländern auf 3 Kontinenten unterzeichnen.
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2: Mit Malte Albrecht, guten Morgen. Großer Tag heute für die deutsch-französischen Beziehungen. Präsident Macron ist in Deutschland. Zusammen mit Kanzler Merz nimmt er an mehreren Treffen von politischen Gremien beider Länder teil. Und es soll eine ganze Menge auf den Weg gebracht werden. Marc Weiß aus dem News-Team, wie sieht der Ablauf denn heute aus?
3: Also es tagt erst der deutsch-französische Verteidigungs- und Sicherheitsrat unter Leitung von Merz und Macron auf dem Flieger Horst Nörvenich. Anschließend trifft sich der Ministerrat auf Schloss Augustusburg in Brühl. Bei diesem Treffen sollen vor allem gemeinsame Militärprojekte vorangebracht werden. Und ja, das ist alles sehr bedeutungsvoll. Auch die Orte, Schloss Augustusburg zum Beispiel, ist das Schloss, in dem 1962 Charles de Gaulle dem Kanzler Adenauer den deutsch-französischen Freundschaftsvertrag vorgeschlagen hat. Also dieser Ort ist nicht zufällig gewählt.
2: Warum zieht man das so groß auf und trifft sich nicht einfach im Kanzleramt?
3: Ja, es sollen 2 Zeichen gesetzt werden, denke ich. Einmal die gemeinsame Stärke in Europa, das sieht einfach an historischen Orten überzeugender aus. Und es geht auch darum, möglichst viel noch gemeinsam zu beschließen, also Fakten zu schaffen, denn man weiß nicht, wie es weitergeht nach Macron. Im Frühling wird in Frankreich gewählt, Macron tritt nicht mehr an. Und sollte dann zum Beispiel die Rechtspopulistin Le Pen Präsidentin werden, wird es schwierig. Und deshalb sollen davor noch möglichst viele gemeinsame Projekte beschlossen werden, die nach Macron eben nicht so leicht wieder abgeschafft werden können.
2: Dankeschön, Marc. Und das sind jetzt weitere wichtige Nachrichten. Die USA und der Iran haben sich wieder gegenseitige Angriffe geliefert. Iranische Medien berichten, dass diesmal auch 2 Brücken, ein Flughafen und ein Bahnhof bombardiert wurden. Es soll mindestens 7 Tote geben. Der Iran griff nach eigenen Angaben ein Kommandozentrum in Syrien an. Auch Ziele in Kuwait, Bahrain und Katar wurden wieder beschossen. Gesundheitsministerin Wagen hat die Pläne der Regierung verteidigt, eine Krankschreibung ab dem ersten Tag einzuführen. Niemand müsse bei Krankheit zwingend zum Arzt, sagte sie dem RND. Es sei möglich, sich ein Attest per Videosprechstunde zu holen. In NRW beginnen heute die Sommerferien. Auf den Autobahnen dürfte es deshalb heute und in den nächsten Tagen extrem voll werden. Wer dann eine Pause auf einem kleinen Rastplatz einlegt, will da aber meistens sofort wieder weg, denn viele Toiletten sind dreckig und kaputt. Das hat erst vor wenigen Tagen auch ein Test des ADAC bestätigt. Jetzt hat sich die Autobahn GmbH dazu geäußert. Sie schätzt, dass in den nächsten Jahren rund 500 Millionen Euro vom Bund nötig ist, um die Rastplätze zu sanieren. Kurzfristig sollen zunächst 100 veraltete WC-Anlagen komplett erneuert werden. Geplant sind da neue, pflegeleichte Standardgebäude im Baukastensystem.
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4: Ich bin Sebastian Kaiser. Ein Massagesalon in Witten spielt bei einer großen Durchsuchungsaktion von Europol und Bundeskriminalamt eine Rolle. Die Razzien waren schon vor einem Monat, aber erst jetzt hat die Polizei den Fall bekannt gemacht. In insgesamt 8 Massagesalons, auch in Bochum und Herne, gibt es den Verdacht auf Menschenhandel und Prostitution. Pünktlich zum Ferienbeginn kann das Naturfreibad am Klutertbad in Ennepetal heute um 10 Uhr wieder öffnen. Das Bad war wegen eines technischen Defekts mehrere Tage geschlossen. In den Sommerferien haben Kinder bis 14 freien Eintritt.
5: Kommen wir zum Ennepe Ruhr Wetter. Wir starten mit Wolkenreihen. Die Sonne kämpft sich aber zum Vormittag durch und dazu schaffen wir noch bis zu 26 Grad. 18 messen wir aktuell in der Stephansbecke. 20 Grad sind es bei euch in Förde. Am Wochenende dann kleiner Temperatursturz. Morgen sind nur noch maximal 22 Grad drin. Sonntag dann höchstens 19. Dazu wechseln sich an beiden Tagen Sonne und Wolken ab. 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Verkehr. A45 Richtung Dortmund zwischen dem Kreuz Hagen und Dortmund Süd 5 Kilometer stockend. Da seid ihr aktuell 10 Minütchen länger unterwegs. Und einen Blitzer habe ich noch, der steht in Schwelm auf der Berliner Straße. Und das war's auch. Wenn ihr noch irgendwas seht, ein Blitzer, ein Stau, eine Störung, meldet euch gerne rein. Am besten immer per WhatsApp. Dann landet ihr direkt hier bei mir im Studio. 01573 79 80 60 5. Allen unterwegs, eine gute Fahrt.
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5: Und immer noch dem Kollegen Sebastian Kaiser. Wir haben nämlich was vor mit euch, denn zum Start ins, wir feiern ja nicht nur den Start ins Wochenende heute, sondern auch in die Sommerferien, ja, und irgendwie damit auch in die Urlaubssaison. Und deswegen passen wir unser Songbattle thematisch an. Sebastian, möchtest du mal starten? So.
6: Ja, Joe einmal kurz. Cocker.
5: Ja. Moment, vielleicht machen wir mal hier die andere Musik aus. Dann hört man es auch besser, ne? Du hast dich entschieden für Summer in the City. Warum?
4: Ja, also ich finde, der Song macht gute Laune auf Sommerwetter, wobei ich ja tatsächlich hoffe, dass wir solche heftigen Hitzewellen, wie wir es schon hatten, nicht nochmal bekommen. Und wenn es schon richtig heiß wird tagsüber, dass es dann wenigstens nachts kühler wird.
5: Ja.
4: Und genau davon handelt ja der Song, dass man dann nachts rausgehen kann.
5: Hör mal, perfekt. Also besser hättest du ja nicht treffen können. So, ich habe mich hierfür entschieden. Wham! Mit Club Tropicana. Ja, ich liebe den Song. Läuft auch oft bei uns zu Hause, muss ich sagen. Gibt mir irgendwie so ein Urlaubsgefühl. Es geht ja auch so ein bisschen um so... Naja, also sie machen sich ja schon so ein bisschen lustig über so Pauschalreiser, sag ich jetzt mal. Über so einen Schlag Mensch. Naja, und ich mag halt Wham gerne und jetzt komme ich aus der Nummer hier gerade nicht mehr raus. Auf jeden Fall, überlegt euch...
4: Also ich finde, es spricht nichts dagegen, auch im Reisebüro zu buchen. Da ist für nichts Komisches
5: bei. Nein, das habe ich auch nicht gesagt. Ich überlege mir nochmal, wie ich es gleich besser formuliere. Und ihr überlegt euch, welchen Song ihr mehr feiert. Schaut mal in unserer Insta-Story vorbei, da könnt ihr abstimmen. Und der Song mit den meisten Stimmen, den spielen wir dann gegen 7:45 für euch. Danke.

0: Ich habe Post von Kirsten bekommen. Die hat mir bei WhatsApp ein Foto geschickt von der Radio Ennepe-Ruhr Urlaubsente. Habt ihr letztes Jahr von uns bekommen, so als ja, Urlaubsbegleiter, sag ich mal.
1: Ja, guten Morgen, liebes Radio Ennepe-Ruhr-Team. Wir verabschieden uns heute schon in den Urlaub an die östliche Ostsee. Und wir haben natürlich eure Ente vom letzten Jahr wieder mit im Gepäck. Die Aktion haben wir so gefeiert. Das machen wir nochmal. Wir schicken nochmal Fotos. Vielleicht kommen ja noch ein paar andere bei euch an. Fände ich total cool. Hat mir richtig Spaß gemacht. Und ja, euch eine gute Zeit. Und wir hören uns, wenn ich wieder da bin. Bis
0: danke,
1: dahin.
0: Kirsten.
1: Tschüss.
0: Danke dir auch eine gute Zeit an der östlichen Ostsee. Und Grüße an die Radio Ennepe-Ruhr Urlaubsente. Ja, wir freuen uns natürlich immer über Fotos und Urlaubsgrüße. Egal ob mit oder ohne Radio Ennepe-Ruhr Ente. Viel Spaß.

0: Ja, ist auch so ein bisschen ein Urlaubssong, würde ich jetzt sagen. Ne? So 20 nach 8 haben wir es jetzt gleich. Ihr hört Radio Ene Perua. Und der Kollege Sebastian Kaiser aus den Radio Ene Perua Nachrichten ist nochmal bei mir und tritt heute an gegen mich beim Radio Ene Perua Song Battle. Heute mit dem Thema Urlaubssongs. Und aus Gründen stelle ich nochmal als erstes meinen Song vor. Ja. Ich habe mich für Wham entschieden mit Club Tropicana. Gibt mir einfach eine gute Laune, Urlaubsgefühl und nein, ich habe nichts gegen das Buchen im Reisebüro, Sebastian.
1: Das freut mich.
0: Ich finde es einfach lustig, wie die da sagen, naja, es geht ja darum, ne, hey, free drinks, fun and sunshine for everyone, aber naja, heißt, hast halt keinen mehr. Also, ja, egal. So, ich mag den Song gerne, ich mag aber auch deinen Song gerne.
1: Joe Cocker, Summer in the City.
0: Ja, und er läuft schon, jetzt in voller Länge. Für dich, Sebastian, du hast gewonnen. Herzlichen Glückwunsch.
1: Hey.
0: Aber ihr konntet auch nicht viel falsch machen. Ist auch ein Hit, gute Wahl und ja.
1: Beide gut.
0: Beide gut. Okay, viel Spaß damit.

0: Summer in the City. Ja, das ist der Gewinn vom Kollegen Sebastian Kaiser aus den Radio Ende Peru. Nachrichten. Und um halb wieder zurückkommen und uns aufklären über die wichtigsten Themen in unserer Region. Razzien wegen Verdacht auf Menschenhandel in Massagesalons. Europol und Bundeskriminalamt, die haben eine große Durchsuchungsaktion gestartet und insgesamt 8 Salons unter die Lupe genommen, darunter auch einen in Witten. Mehr dazu hört ihr dann gleich, wie gesagt, in den Radio Ende Peru Nachrichten um 8:30 und alle News aus dem EN-Kreis bekommt ihr aber auch rund um die Uhr natürlich auf radioendeperu.de und in unserer kostenlosen App.
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0: ist 8:30.
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2: Ich bin Sebastian Kaiser. Schönen guten Morgen. Die Bundesregierung sucht weiter nach einer praktischen Lösung für ihre umstrittene Krankschreibungspflicht ab dem ersten Tag. Bundesgesundheitsministerin Warken sagte dem RND, dass niemand sofort in die Arztpraxis müsse, weil ja auch ein Attest per Video möglich sei. Deutschland und Frankreich wollen ihre Zusammenarbeit ausbauen. Darum geht es heute beim Treffen von Bundeskanzler Merz und Frankreichs Präsident Macron in der Nähe von Köln. Sie sprechen zum Beispiel über die Verteidigungs- und Handelspolitik.
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2: Bei einer großen Razzia gegen Menschenhandel hat die Polizei vor einem Monat auch einen Massagesalon in Witten durchsucht. Das hat die Polizei erst jetzt mitgeteilt. Hintergrund war eine von Europol und Bundeskriminalamt organisierte Schwerpunktaktion. Mehr dazu von Markus Buchwald.
3: Neben dem Wittener Salon durchsuchten die Einsatzkräfte 4 weitere in Bochum und 3 in Herne. Insgesamt wurden in den Salons 15 Personen angetroffen. Die Beamten schrieben Anzeigen wegen illegalen Aufenthalts und nicht angemeldeter Prostitution. Bei der Razzia wurden die Einsatzkräfte von einer Hilfsorganisation der evangelischen Kirche unterstützt, die sich um die betroffenen Frauen kümmerte. BKA und Europol haben im Vorfeld lange wegen des Verdachts des Menschenhandels zum Zwecke der sexuellen Ausbeutung ermittelt.
2: Tausende Schülerinnen und Schüler in unserer Region bekommen heute ihre Zeugnisse. Für rechtliche Fragen, zum Beispiel um gegen ungerechte Noten vorzugehen, gibt es das Zeugnistelefon der Bezirksregierung Arnsberg. Für Ängste und Sorgen wegen der Zeugnisse gibt es unter anderem die Nummer gegen Kummer oder die Telefonseelsorge. Alle Nummern stehen auf radioennepe.ruhr.de. Die Reparatur im Naturfreibad am Kluthardtbad in Ennepetal ging schneller als gedacht. Heute um 10 Uhr, also pünktlich zum Ferienbeginn, kann das Naturfreibad wieder öffnen. Wegen einer ausgefallenen UV-Anlage war es mehrere Tage geschlossen. Die UV-Anlage beseitigt Keime in dem Naturbecken, das ohne Chlor auskommt. Auch die nötigen Wasserproben nach der Reparatur sind positiv ausgefallen. Wie berichtet haben Kinder bis 14 Jahren in den kompletten Sommerferien im Kluthardtbad freien Eintritt. Der letzte Schultag vor den Sommerferien heute bedeutet auch viele Staus auf den Autobahnen, auch in unserer Region. Die höchste Staugefahr sieht der ADAC von 14 bis 18 Uhr, unter anderem auf diesen Strecken, immer in beide Richtungen. A1 zwischen Dortmund und Köln, A43 zwischen Bochum und Recklinghausen, A45 zwischen Dortmund und Hagen und A46 zwischen Wuppertal und Düsseldorf. Im vergangenen Jahr war der letzte Schultag einer der staureichsten Tage der ganzen Sommerferien. Dann läuft auch noch der Berufsverkehr. Und bei uns in NRW kommen laut ADAC viele Baustellen dazu. Das waren die Nachrichten mit Sebastian Kaiser.
0: Danke, Sebastian. Wir kommen nochmal zum Ennepe-Ruhr-Wetter. Ja, heute wieder sommerlich. Da sind zwar viele Wolken unterwegs über den Morgen, aber die wechseln sich über den Tag immer wieder mit der Sonne ab. Tagsüber bleibt es trocken. Am späteren Abend kommt vereinzelt vielleicht auch mal ein bisschen Regen runter. Dazu sind bis zu 26 Grad noch drin heute. Aktuell messen wir 18 bei euch in Bommern und in Schwelm. Am Wochenende bleibt es trocken bei einem Mix aus Sonne und Wolken. Es wird aber deutlich frischer. Morgen schaffen wir maximal 22 Grad. Am Sonntag dann sogar nur noch bis zu 19 Grad. Jetzt der Radio Ennepe Ruhr Verkehr. Nochmal, ich wollte sagen, ich habe 2 Blitzer. Einer steht in Gevelsberg auf der Kölner Straße und einer in Schwelm auf der Berliner Straße. Dann von den Autobahnen. A45 Richtung Dortmund zwischen dem Kreuz Hagen und Dortmund Eichlinghofen. 8 Kilometer Stau, 20 Minuten plus. Und die Gegenrichtung zwischen dem Kreuz Dortmund Nordwest und Dortmund Hafen 2 Kilometer. Knappe Viertelstunde dauert es da gerade länger. Habt ihr auch noch was für mich? Ein Blitzer, eine Stau, eine Störung? Dann meldet euch doch gerne rein. Am besten immer per WhatsApp direkt zu mir ins Studio. Das ist die 01573 79 80 60 5. Allen unterwegs, eine gute Fahrt.
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0: Schönen Start in den Freitag. Wir freuen uns heute schon mal direkt mit auf das nächste Wochenende. Da startet nämlich das Juicy Beats Festival nebenan in Dortmund. Ja, und jetzt ratet mal, wer Karten für euch hat. Mehr dazu hört ihr hier in der nächsten Viertelstunde. Vorher gibt's ein bisschen Musik. Das ist Treat You Better von Shawn Mendes.

So, kommt, jetzt lass uns mal ein bisschen den 90er feiern mit Musik von den Backstreet Boys. Ich bin auf jeden Fall müde von der Woche, ihr vielleicht auch. Und damit kriege ich uns hoffentlich wach zum Start ins Wochenende. Ist ja mein Job, ne, diese Woche. Alles tun, damit ihr gut in den Tag starten könnt. Und heute ins Wochenende und in die Ferien. Und wenn ihr das jetzt richtig laut macht, dann seid ihr in 3 Minuten fit. Das ist der Backstreet's Back. Guten Morgen, hier ist Radio Ruhr. 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

0: Silbermond mit Symphonie hat euch jetzt hoffentlich nicht runtergezogen. Ansonsten habe ich jetzt einen Stimmungsheber für euch. Ihr hört Radio Ennepe Ruhr, ich bin Chantal Teubert und hab was für euch. Tickets für das Juicy Beats Festival nächstes Wochenende nämlich. Das ist nebenan in Dortmund im Westfalenpark. Hieß früher übrigens Juicy Fruits, also saftige Frucht. Ja, jetzt saftige Beats, ne? Carsten Helmich von Juicy Beats erklärt es uns.
1: Jeder Floor hat eine eigene Frucht. Die Hauptbühne ist zum Beispiel die Apfelbühne, da ist alles grün angeleuchtet. Irgendwo ist die Banane, irgendwo ist die Ananas.
0: Ja, das ist schon cool. Ich war da nämlich auch schon öfter. Und dann entstehen so, ja, so Chatverläufe wie, kommst du gleich zur Himbeere? Nee, ich bin an der Ananas. Ja, aber nicht nur coole Deko, auch coole Acts.
1: Wir haben Ike Kimmel als Headliner. Das ist übrigens unser erster weiblicher Headliner, den wir hier beim Juicy Beats Festival hatten. Wobei wir sehr, sehr großen Wert darauf legen, immer auch möglichst viele weibliche Acts beim Juicy Beat zu haben. Alexander Markus, Kafkiez.
0: Ja, Alexander Markus ist auf jeden Fall mein klarer Favorit. Ja, und noch ganz viele mehr und natürlich eine gute Party, ne? Ich habe da übrigens auch schon öfter Familien zusammen gesehen.
1: So kann es durchaus sein, dass die Tochter auf dem einen Floor tanzt, auf dem einen Hausfloor und die Mutter tanzt auf dem anderen Hausfloor. Das macht das Festival aus.
0: Ja, sagt Carsten Helmich vom Juicy Beats Festival. 10 Floors, Auswahl ist also da. Habt ihr Bock? Wollt ihr hin? Dann schickt mir eine WhatsApp, ganz einfach, warum ihr da dabei sein wollt. Ich hau einen raus. 01573 79 80 60 5. Viel Glück!

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1: Mit Malte Albrecht, guten Morgen. Der Iran-Konflikt eskaliert weiter und er wird unübersichtlicher. Die iranischen Revolutionsgarden haben jetzt unter anderem auch Ziele in Syrien angegriffen. Vorher hatten die USA die 6. Nacht in Folge Angriffe auf den Iran geflogen. Infos von Marc Weiß.
2: Nach iranischen Angaben haben die USA die Drohung von Präsident Trump wahrgemacht und tatsächlich auch Brücken, einen Flughafen und einen Bahnhof im Süden des Landes beschossen. Sollten diese Ziele nicht militärisch, sondern ausschließlich zivil genutzt werden, dann wäre das nach dem Völkerrecht ein Kriegsverbrechen. Die Streitkräfte Teherans reagierten nach eigenen Angaben mit Angriffen auf US-Stützpunkte in Bahrain und Kuwait, auch Katar und Jordanien melden Raketenbeschuss. Neu ist jetzt, dass Teheran auch in Syrien angegriffen hat. Es gab Raketeneinschläge auf dem Militär. Stützpunkt Al-Tanf. Der wird vom syrischen Militär genutzt. US-Soldaten sind dort nach US-Angaben nicht mehr stationiert. Deshalb gibt dieser Angriff aktuell noch Rätsel auf. Die neue syrische Regierung hatte nach dem Assad-Sturz immer versichert, sich aus dem Konflikt heraushalten zu wollen, es sei denn, man würde angegriffen. Genau das ist jetzt aber passiert. Die Folgen davon sind im Moment noch unklar.
1: Und nun weitere Themen kurz und kompakt. Eine Mehrheit der Deutschen ist mit den jüngsten Reformen der Bundesregierung unzufrieden. Laut dem aktuellen ZDF-Politbarometer glauben nur 30% der Befragten, dass die Pläne in die richtige Richtung gehen. 63% sehen das anders. Nach heftigen internen Streitigkeiten erhöht die Bundesspitze der AfD den Druck auf ihren Landesverband in NRW. In einem Schreiben fordern die Parteichefs Weidel und Chrupalla, die Aufstellung der Landtagskandidaten abzubrechen und neu zu beginnen. Es gebe Anhaltspunkte dafür, dass Delegierte bedroht oder unter Druck gesetzt wurden, heißt es. Das US-Raumfahrtunternehmen SpaceX hat den ersten Testflug seiner Starship-Rakete seit dem Rekordbörsengang abbrechen müssen. Einige der Triebwerke seien nicht gestartet, was zu einem automatischen Abbruch geführt habe, schrieb Konzernchef Elon Musk bei X. Der Bundesgerichtshof beschäftigt sich gleich mit einer Frage, die wegen der Hitze für viele spannend sein dürfte. Haben Wohnungseigentümer Anspruch darauf, eine fest installierte Klimaanlage auf ihrem Balkon anzubringen? Im konkreten Fall hatten Eigentümer aus Berlin geklagt. Ihnen war von der Eigentümergemeinschaft verboten worden, eine Klimaanlage einzubauen. Die anderen Eigentümer hatten laute Geräusche, Kondenswasser oder Abluftwärme befürchtet. Das mindere den Miet- oder Verkaufswert der Nachbarwohnungen, hieß es.
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3: Ich bin Sebastian Kaiser. Ein Massagesalon in Witten spielt bei einer großen Durchsuchungsaktion von Europol und Bundeskriminalamt eine Rolle. Die Razzien waren schon vor einem Monat, aber erst jetzt hat die Polizei den Fall bekannt gemacht. In insgesamt 8 Massagesalons, auch in Bochum und Herne, gibt es den Verdacht auf Menschenhandel und Prostitution. Pünktlich zum Ferienbeginn kann das Naturfreibad am Klutertbad in Ennepetal heute um 10 Uhr wieder öffnen. Das Bad war wegen eines technischen Defekts mehrere Tage geschlossen. In den Sommerferien haben Kinder bis 14 freien Eintritt.
4: Das ist sehr schön, genauso wie das Wetter heute. Wir starten zwar mit ein paar Wolken in den Freitag rein, die Sonne, die kämpft sich aber immer wieder durch. Dazu schaffen wir noch bis zu 26 Grad. Aktuell sind wir in Breckerfeld schon bei 20 angekommen und in Welper sogar bei 21. Am Wochenende dann kleiner Temperatursturz. Morgen sind nur noch maximal 22 Grad drin, Sonntag höchstens 19. Dazu wechseln sich an beiden Tagen Sonne und Wolken ab. Jetzt der Radio Ennepe Ruhr Verkehr mit 2 Blitzern. Einer steht in Gevelsberg auf der Kölner Straße und einer in Schwelm auf der Berliner Straße. Dann habe ich die A45 einmal Richtung Dortmund. Zwischen dem Kreuzhagen und Dortmund-Eichlinghofen 9 Kilometer Stau. Gute halbe Stunde plus und die Gegenrichtung noch zwischen dem Kreuz Castrop-Rauxel-Ost und Dortmund-Hafen 1 Kilometer, knapp 10 Minuten plus. Wenn ihr auch noch was für mich habt, ein Blitzer, ein Stau, eine Störung, einfach jederzeit gerne reinmelden. Per WhatsApp unter der 01573 79 80 60 5. Allen unterwegs eine gute und natürlich sichere Fahrt. Kommt gut durch.
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4: Morgen in Hattingen wird gerade ein Fußballtrikot einer Jugendmannschaft zu so einem kleinen Verkaufsschlager, könnte man fast sagen. Das Heimtrikot der D-Jugend vom DJK Märkisch Hattingen nämlich. aufgedruckt ist eine besondere Message. Kein Fußball für böse Menschen, steht da. Inspiriert hat den Verein ein Song. Und da sprechen wir gleich drüber. Vorher aber ein Song von Neo, der keine Lust mehr auf Liebeslieder hat und darüber ein Liebeslied geschrieben hat.

0: haben ja die Trikots ihrer Lieblingsmannschaft, ne? FC Bayern, Borussia Dortmund, Schalke oder die deutsche Nationalmannschaft. Trikots aus Hattingen könnten denen jetzt Konkurrenz machen. 10:09 haben wir es gleich, ihr hört Radio Ennepe Ruhr, Chantal Teubert hier, hi. Es geht um das gelb-blaue Heimtrikot der D-Jugend vom DJK Märkisch-Hattingen. Das ist nämlich ein ganz besonderes, deswegen wollen es jetzt auch gerade viele haben.
1: Haben dann gemerkt, dass wir auch super viele Anfragen haben, Klickzahlen und Anfragen, wo man denn die Trikots kaufen könnte. Dann habe ich wieder mich mit den Schlagzeugern in Verbindung gesetzt und haben ausgetüftelt, wie das denn funktionieren kann, dass wir das in den Shop bringen, denn sowohl die Band als auch wir wollten das unbedingt den Leuten anbieten, den Fans anbieten.
0: So, jetzt fragt ihr euch natürlich, hä, was für eine Band, was redet der da? Ja, das war Markus Sommerei, Vater von einem aus der Mannschaft. Es geht um die Band Kapelle Petra und um diesen Song hier. Das ist für

0: Ja, kein Lied für böse Menschen. Da haben sie sich inspirieren lassen. Jetzt steht auf den Trikots kein Fußball für böse Menschen. Der Verein und der Trainer, die möchten den Kindern vermitteln, auf dem Fußballplatz, da ist jeder willkommen. Und das sollen die neuen Heimtrikots dann auch zeigen. Die brauchten auch unbedingt neue. Die alten, die hatten das wirklich ja, hinter sich und waren auch nicht in den Vereinsfarben. Kostet allerdings natürlich alles auch erstmal Geld, ne?
1: Es war dann am Ende nur noch zu klären, wie bekannt ist die Band denn? Weil es kannten natürlich nicht alle Kinder Kapelle Petra. Und dann habe ich den Kids die monatlichen Hörerzahlen von Spotify vorgelesen. Dann meinte einer der Jungs zu mir, das ist stabil, Christian, das können wir machen.
0: Ja.
1: Und so hatte ich das okay von der Mannschaft.
0: Glück gehabt, das musste man natürlich auch erstmal sich einholen. Am Ende waren aber alle zufrieden und sind begeistert. Und naja, dann braucht es aber eigentlich noch jemanden, der das bezahlt, ne?
1: Muss man natürlich auch sagen, dass so eine Jugendfußballmannschaft aus dem Hattinger Vorort, da rennen die Sponsoren auch nicht zwingend die Bude ein, ne? Und haben gedacht, wer könnte das Ganze sponsoren? Und irgendwann sind wir halt bei uns selber gelandet und haben gesagt, Mensch, wenn wir das machen, dann muss das immer verbunden sein mit einer guten Aktion. Was für einen guten Zweck, was auch für die Kinder dann nochmal was Besonderes ist.
0: Das Trikot kann jeder für 49 € vorbestellen. Das gibt's im Online-Shop der Band noch bis Sonntag. Das Geld, das spendet die Mannschaft dann an Lernort, Stadion und Schule ohne Rassismus. Und ein Teil geht auch an die eigene Jugendabteilung. Neue Trikots mit besonderer Message für die D-Jugend vom DJK Märkisch-Hattingen. Sehr coole Sache.

0: ist soweit. Heute ist der letzte Schultag bei uns. Das bedeutet über 6 Wochen Sommerferien. Als Comedian hat Hannes Höfer zwar eigentlich immer frei, aber er freut sich für euch trotzdem mit.
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2: Endlich Sommerferien. Ja, für alle meine Lehrerfreunde, ich weiß, das heißt unterrichtsfreie Zeit. Ihr habt nicht einfach 6 Wochen frei. Nein, Quatsch. Ihr müsst ja zum Beispiel über das kommende Schuljahr nachdenken. Und dann Ende August gibt's ja auch schon wieder Konferenzen und so. Das wird hart sein. Ihr werdet ja nicht einfach in Badehose und Füße auf dem Tisch von euren Urlauben erzählen, Pizza bestellen und wieder ab nach Hause. Nein, ihr werdet da sicher sehr, sehr hart konferieren. Na, ich will echt nicht tauschen. Aber für alle Schüler, genießt es. Diese Zeit ist wie das Sommermärchen, nur ohne den nervigen Fußball. 6 Wochen Freiheit und Abenteuer. Also ist doch immer herrlich zu sehen, wenn so Teenager in den Sommerferien gegen 13, 14 Uhr wie so zerzauselte Ozzelots aus ihrer Höhle kriechen. In der Bude 46 Grad, es riecht nach alten Käse-Nachos, Eistee Pfirsich und Axe Dark Chocolate Deo. Ja, der unschuldige Duft der Jugend. Dann wird im Freibad in der Rutsche der gröbste Dreck abgeschubbert und abends wieder bis 4 Uhr gezockt. Ihr lebt echt den Traum. Und immer dran denken, esst zwischendurch auch mal was Gesundes. Ein Fruchteis oder Kartoffelsalat oder so.
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0: Razzien wegen Verdacht auf Menschenhandel in Massagesalons. Europol und Bundeskriminalamt haben eine große Durchsuchungsaktion gestartet und insgesamt 8 Salons unter die Lupe genommen. Darunter auch einen in Witten. Mehr dazu hört ihr gleich um 9:30 in den Radio Ennepe-Ruhr Nachrichten. 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
2: Ich bin Sebastian Kaiser. Schönen guten Morgen. Die meisten der 2,5 Millionen Schülerinnen und Schüler in NRW bekommen heute ihre Zeugnisse. Schulministerin Feller sagt allen, die mit ihren Noten nicht so zufrieden sind, dass ein Zeugnis nur eine Momentaufnahme ist und nicht über den weiteren Lebensweg entscheidet. Haben Besitzerinnen und Besitzer einer Eigentumswohnung ein Recht auf eine Klimaanlage auf ihrem Balkon oder muss die Eigentümergemeinschaft zustimmen? Zu der Frage soll der Bundesgerichtshof heute ein Urteil fällen.
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2: In einer Geflüchtetenunterkunft an der Braukstraße in Witten hat es in der Nacht einen lebensgefährlichen Angriff gegeben. Zwischen zwei Bewohnern ist gegen 1.20 Uhr ein Streit eskaliert. Ein 19-Jähriger aus Syrien soll einen 39-Jährigen aus dem Irak mit einem Messer lebensgefährlich verletzt haben. Danach ist der 19-Jährige weggelaufen. Die Polizei hat nach ihm gesucht, unter anderem mit einem Hubschrauber, ihn aber bislang nicht gefunden. Der 19-Jährige hat eine Tätowierung am Hals und mittellange dunkle Haare. Wer ihn sieht, soll die 110 anrufen. Tausende Schülerinnen und Schüler in unserer Region bekommen heute auch ihre Zeugnisse. Für rechtliche Fragen, zum Beispiel um gegen ungerechte Noten vorzugehen, gibt es das Zeugnistelefon der Bezirksregierung Arnsberg. Für Ängste und Sorgen wegen der Zeugnisse gibt es unter anderem die Nummer gegen Kummer. Alle Nummern stehen auf radioennepe.de. Die Reparatur im Naturfreibad am Klutertbad in Ennepetal ging schneller als gedacht. Heute um 10 Uhr, also pünktlich zum Ferienbeginn, kann das Naturfreibad wieder öffnen. Wegen einer ausgefallenen UV-Anlage war es mehrere Tage geschlossen. Die UV-Anlage beseitigt Keime in dem Naturbecken, das ohne Chlor auskommt. Auch die nötigen Wasserproben nach der Reparatur sind positiv ausgefallen. Wie berichtet, haben Kinder bis 14 Jahren in den kompletten Sommerferien im Klutertbad freien Eintritt. Der letzte Schultag vor den Sommerferien heute bedeutet auch viele Staus auf den Autobahnen, auch in unserer Region. Die höchste Staugefahr sieht der ADAC von 14 bis 18 Uhr, unter anderem auf diesen Strecken, immer in beide Richtungen, A1 zwischen Dortmund und Köln, A43 zwischen Bochum und Recklinghausen, A45 zwischen Dortmund und Hagen und A46 zwischen Wuppertal und Düsseldorf. Im vergangenen Jahr war der letzte Schultag einer der staureichsten Tage der ganzen Sommerferien. Dann läuft auch noch der Berufsverkehr. Und in NRW kommen laut ADAC auch viele Baustellen dazu. Das waren die Nachrichten mit Sebastian Kaiser.
0: Danke, Sebastian. Und wir schauen nochmal aufs Wetter bei uns. Heute nochmal sommerlich. Da sind zwar viele Wolken unterwegs zwischendurch, vor allem aber jetzt so über den Morgen, den späten Morgen. Aber die wechseln sich dann später immer wieder mit der Sonne ab. Tagsüber bleibt es trocken. Am späteren Abend kommt vereinzelt auch mal ein bisschen Regen runter. Dazu sind bis zu 26 Grad drin bei uns. In Annen sind wir schon bei 20 angekommen und in Breckerfeld sogar bei 22. Am Wochenende bleibt es trocken bei dem Mix aus Sonne und Wolken. Es wird aber deutlich frischer. Morgen schaffen wir maximal 22 Grad. Am Sonntag dann schon nur noch bis zu 19 Grad. Jetzt der Radio Ennepe Ruhr Verkehr. Ich habe ein paar Blitzer für euch. Einer steht in Gevelsberg auf der Hagener Straße. Einer in Schwelm auf der Berliner Straße. Einer in Schwelm am Ochsenkamp und in Gevelsberg auf der Kölner Straße. Dann haben wir noch die A45 Richtung Dortmund zwischen Schwerte, Ärgste und dem Kreuz Dortmund-Witten. 7 Kilometer Stau, hier seid ihr aktuell gute 20 Minuten länger unterwegs. Wenn ihr auch noch was seht, ein Blitzer, ein Stau, eine Störung, meldet euch gerne jederzeit rein bei uns. Am besten immer per WhatsApp, das ist die 01573 79 80 60 5. Allen unterwegs, eine gute Fahrt, solange es noch geht.
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0: Morgen!
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0: Wir haben mit euch die letzten Wochen die coolsten Badeseen in ganz NRW erkundet. Bei unserem großen Badesee-Tindern. Quer durchs Land ist es gegangen und dabei ist uns aufgefallen, für einen Urlaub muss man wirklich nicht immer irgendwie weit wegfliegen oder so. Wir haben hier bei uns in NRW auch ein richtig schönes Angebot.
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2: Ich stehe hier an einem wunderschönen, wirklich sehr, sehr breiten Sandstrand. Zieh mal die Schuhe aus. Es ist einfach, ja, es ist Mallorca-Feeling hier am Otto-Meigler-See in Hürth. Ein paar Kinder touren hier schon herum. Das ist die große Attraktion, die Wasserrutsche, ganz neu in diesem Jahr.
3: Ja, die ist richtig cool, die Rutsche. Man kann so mit den Knien und dann Saltos machen und alles. Ich finde auch noch hier schön, dass es hier einen Spielplatz für kleine Kinder gibt.
4: Am Möhnesee in Körbeke an der Seetreppe. Und da vorne am Kiosk ist auch noch unter den Bäumen so eine Minigolfanlage. Da gehe ich jetzt auch mal rüber. Ihr spielt gerade Minigolf. Macht das Spaß?
5: Ja, das geht immer so. Das musst du so und dann so und durch den Tunnel.
2: Also wenn man reinkommt, dann ist hier direkt eine riesengroße Liegewiese, auf der man sich sonnen kann und entspannen kann. Direkt mit Blick auf den Ternschausee. Wirklich super schön. Im See sind gerade ganz viele Kinder, die zum Beispiel auf dem Wasserkletterpark klettern. Und wie ist es?
6: Cool. Ich fand's auch cool. Also da auf dem Parcours, da kann man so springen und klettern und so.
4: So, ich stehe jetzt hier an der Tischtennisplatte zusammen mit
7: Amadeo.
4: Genau, und wir spielen jetzt mal ein kleines Match zusammen. Aufschlag, let's go. Boah, stark. Ja, eine knackige 0:5 Niederlage später bin ich jetzt wirklich komplett nass geschwitzt wegen ab ins Wasser. Ich bin jetzt gerade wieder durchs Drehkreuz nach draußen gegangen und ich hatte einen wirklich wunderschönen Tag hier am Kastersee. Seid ihr zum ersten Mal hier am Baldeneysee?
8: Wir sind nicht oft hier, aber ich war hier schon mal und sonst waren es hier schwierig, aber sonst hier schön geil, schön große Fläche und so.
4: Kann man hier gut chillen?
9: Chillen par excellence. Bitte kommt alle zum Chillen hierher. Ihr seid nachher so gechillt, ihr könnt euch das gar nicht vorstellen. Wunderbar.
4: Also die Redaktion kann lange auf mich warten. Ich bleib jetzt hier und sonne mich.

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0: Letzter Schultag vor den Sommerferien heute und auch letzter Arbeitstag für die Kollegin Laura Potting. Allerdings nur für diese Woche.
1: Ja, ich verstehe jetzt auch nicht, warum ich keinen langen Urlaub habe. Sehr unerquicklich, diese Tatsache. Naja, aber für alle, die heute in den Urlaub starten oder in die Ferien, haben wir uns was richtig Schönes ausgedacht. Wir stellen euch nämlich den ganzen Tag heute Songs vor, die gerade in unseren Lieblingsurlaubsländern total steil gehen. Italien ist dabei, Spanien, aber auch zum Beispiel Schweden, die Niederlande oder Kroatien.

0: Ich bin gespannt, was wir da so auf die Ohren bekommen. Ich kenne viele Songs nämlich auch nicht. Also das alles gibt's gleich ab 10 bei mir.
1: Musikalisch und sommerlich wird's gleich ab 10 bei Laura Potting. Ihr seid also in guten Händen. Das heißt, ich kann ruhigen Gewissens in den Feierabend starten. Und ich verabschiede mich zum Start ins Wochenende mit dem Urlaubshit, den ich heute beim Songbattle ins Rennen geschickt habe. Knapp verloren, aber ich habe jetzt aufgeholt in unserer Insta-Abstimmung, habe ich gesehen. Deswegen gönnen wir uns den jetzt einfach auch noch. Guten Start ins Wochenende euch. Ich bin Chantal Teubert. Wir hören uns.

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1: Mit Andreas Hecker. Europa gegen Südamerika oder Spanien gegen Argentinien. Das Finale am Sonntag wirft seine Schatten voraus. Im Glanze des Flutlichts erstrahlt dann der WM-Pokal, der zum zweiten Mal auf die Iberer oder zum vierten Mal auf die Argentinier wartet. Und die Sieger dürfen sich über Körperschmuck freuen. Erstmals vergibt die FIFA, ähnlich wie in den US-amerikanischen Profiligen NFL und NBA, Ringe mit eingravierter WM-Trophäe an die Spieler des neuen oder alten Weltmeisters.
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2: Mit Malte Albrecht. Guten Morgen. Die Bundesregierung schafft es im Moment nicht, die Menschen von ihren Reformen wirklich zu überzeugen. Laut dem aktuellen ZDF-Politbarometer glauben nur 30%, dass die Reformen in die richtige Richtung gehen. Die große Mehrheit glaubt das nicht. Frage an Marc Weiß aus den Nachrichten. Offenbar halten viele die Reformen außerdem für ungerecht.
3: Ja, genau. Über 80% sagen, dass die Belastungen ungerecht verteilt seien. Top-Thema der vergangenen Tage waren hier ja unter anderem die Streichungen beim Unterhaltsvorschuss und natürlich auf Platz 1 die Änderungen im Gesundheitswesen. Stichwort höhere Beiträge, höhere Zuzahlungen, Krankschreibung ab Tag 1. Das alles hat für sehr viel mehr Wut und Frust als Hoffnung gesorgt. Bisher.
2: Jetzt hat Bundesgesundheitsministerin Waken heute aber nochmal versucht, die Gemüter etwas zu beruhigen.
3: Ja, da ging es unter anderem um die Abschaffung der telefonischen Krankschreibung. Man soll ja aber gleichzeitig ab Tag 1 diese Krankschreibung brauchen. Waken sagte dem Redaktionsnetzwerk Deutschland, dass es aber weiterhin die Möglichkeit des Videocalls mit dem Arzt geben soll. Es sei halt wichtig, dass Arzt oder Ärztin ihre Patienten sehen und das gehe eben auch am Bildschirm. Ob das die Menschen jetzt wirklich beruhigt, sehen wir dann beim nächsten Politbarometer. Und Waken hat noch was klargestellt. Bei der Zuckersteuer, da gab es ja Streit, weil niemand wusste, wie die Krankenkassen davon profitieren sollen. Denn Steuern nimmt ja nun mal der Staat ein. Waken sagt aber, dass die Krankenkassen im Gegenzug vom Staat mehr Geld eben aus diesen Steuereinnahmen dann bekommen.
2: Marc Weiß, vielen Dank für die Infos. Und damit zu weiteren Themen. Das US-Militär hat die sechste Nacht in Folge Ziele im Iran angegriffen. Laut Medienberichten wurden diesmal auch Brücken und ein Flughafen getroffen. Es soll mindestens 8 Tote geben. Gleichzeitig gerieten wieder Kuwait, Bahrain, Jordanien und Katar unter iranischem Beschuss. Außerdem wurden Ziele in Syrien angegriffen. Auch in der vergangenen Nacht hat es wieder schwere Unwetter gegeben. Betroffen waren vor allem weite Teile Baden-Württembergs. In Karlsruhe wurde ein 60-jähriger Radfahrer von einem umstürzenden Baum erschlagen. Auch im Saarland richteten Starkregen, Windböen und ein Blitzeinschlag Schäden an. In Deutschland werden wieder mehr neue Wohnungen genehmigt. Auch im Mai ist die Zahl der Baugenehmigungen um knapp ein Viertel auf 21.000 gestiegen, meldet das Statistische Bundesamt. Trotzdem fehlen Schätzungen zufolge noch immer etwa 1 Million Wohnungen, vor allem in Ballungsräumen. In Düsseldorf startet heute die Rheinkirmes. Nach dem Feuerwerksunfall vor einem Jahr setzen die Veranstalter jetzt auf ein neues Sicherheitskonzept. Die Abschussrampen werden in speziellen Containern mit über 2 Meter hohen Seitenwänden aufgebaut. Zusätzlich werden die Rampen mit Sand fixiert. Die Organisatoren sind überzeugt, dass so ein Unfall nicht mehr passieren kann. Beim großen Feuerwerk im vergangenen Jahr waren durch Querschläger 19 Menschen verletzt worden. Die Rheinkirmes gehört zu den größten Volksfesten in Deutschland. Bis nächste Woche Sonntag werden wieder rund 4 Millionen Besucher erwartet. Und das waren die Nachrichten mit Malte Albrecht.
4: Das Wetter.
5: Es kann heute stellenweise ungemütlich werden bei uns im Land. Da kann es dann auch mal Gewitter geben mit Starkregen und Hagel, aber eben nicht überall. Und sonnige Abschnitte gibt es heute auch, 29 Grad maximal. Morgen dann wieder mehr Sonne dabei, nur einzelne Schauer, meist trocken bis 25 Grad. Ja, und der Sonntag ist dann ähnlich. Mal bewölkt, mal sonnig, einzelne Schauer oder Gewitter sind möglich. Bis 23 Grad sind drin, also es wird ein bisschen kühler.
0: NRW Verkehr.
5: Und hier kommen die Staus ab 15 Minuten Zeitverlust. Die A1 Köln-Dortmund zwischen Wermelskirchen und Remscheid, 3 Kilometer Stau, 22 Minuten plus. Die A1 Dortmund-Münster zwischen Ascheberg und Münster-Hiltrup, 4 Kilometer Stau, 20 Minuten plus. Die A3 Arnheim-Köln zwischen dem Kreuz Oberhausen und dem Kreuz Kaiserberg, 5 Kilometer Stau. Ihr braucht hier 23 Minuten länger. Die A45 Hagen-Dortmund. Zwischen Dortmund-Süd und Dortmund-Eichlinghofen 4 Kilometer Stau, eine Viertelstunde plus. Und die A45 Hagen-Aschaffenburg zwischen Wetzlar-Süd und dem Gießener Südkreuz 3 Kilometer Stau, 18 Minuten plus. Hier hat es eben einen Unfall gegeben. Fahrt vorsichtig.
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5: Es ist Freitag und die Sommerferien gehen los. Hervorragend in diesem Sinne, falls es gleich für euch in den Urlaub geht schon. Komm, die letzten Stunden schaukeln wir jetzt auch noch, oder? Ich bin Laura Potting, hallo.

0: letzter Schultag heute. Jetzt sind erstmal 6 Wochen Ferien angesagt. Zumindest für alle Schülerinnen und Schüler in NRW. Und um euch direkt zum Start in Urlaubsstimmung zu bringen, so ein bisschen, haben wir uns da mal was überlegt, ja? Und zwar stellen wir euch heute immer stündlich ein Lied aus unseren Lieblingsurlaubsländern vor. Kollege Stefan Rejek ist hier. Du hast die Songs mitgebracht und einmal die Stunde haben wir dich hier als Urlaubslied Expertin.
1: Ja, genau. Und wir fangen im Süden an, ganz klassisch in Spanien. Da sind gerade auf Platz 1 Quevedo und Elvis Crespo mit dem Lied La Graciosa.
0: Okay, habe ich noch nie gehört. Erzähl mal, was ist das für ein Song?
1: Ja, also lustig, dass wir im Kontext von Urlaubsorten über den Song sprechen. Der Titel La Graciosa ist nämlich gleichzeitig der Name einer winzigen Insel direkt vor Lanzarote. Und eine Zeile aus dem Lied heißt übersetzt: In diesem Herzen finden nur sehr wenige Menschen Platz, genauso wie auf La Graciosa.
0: Oha. Wenn ich jetzt raten müsste, würde ich denken, kitschige Liebesschnulze.
1: Ja, ey, bei der Zeile, die ich gerade vorgelesen habe, kann ich das verstehen. Aber ich finde, der hat schon echt einen geilen Groove. Kann man auf jeden Fall zu abgehen.
0: Ha, hervorragend. Dann hören wir jetzt mal rein. Hier ist La Graciosa.
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0: Das Wetter.
1: Es gibt heute einen Mix aus Sonne und Wolken. Dazwischen kann es aber stellenweise auch gewittern und dann auch lokal ein Unwetter geben. Aber nicht überall bei uns im Land, wirklich nur stellenweise. Bis 29 Grad sind drin. Morgen dann etwas kühler, nur noch bis 25 Grad. Dazu mal sonnig, mal bewölkt. Meist aber trocken morgen. Und am Sonntag nur noch bis 23 Grad. Dazu einige Wolken dabei. Einzelne Schauer und Gewitter sind möglich. Meist ist es aber trocken.
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1: Und hier kommen die Staus ab 9 Minuten. Zeitverlust, die A1 Köln-Euskirchen. Zwischen Hürth und dem Kreuz Bliesheim 5 Kilometer Stau. Ihr braucht hier 9 Minuten länger. Die A4 Aachen-Köln zwischen dem Kreuz Köln-West und Köln-Klettenberg 2 Kilometer Stau, 9 Minuten plus. Die A4 Köln-Olpe zwischen Engelskirchen und Gummersbach 2 Kilometer Stau, eine Viertelstunde kommt hier oben drauf. Die A61 Mönchengladbach-Koblenz zwischen Türnich und dem Dreieck Erftal 4 Kilometer Stau, 9 Minuten plus. Und die A61 Mönchengladbach-Koblenz zwischen Miel und der Auffahrt Grafschaft Ringen 8 Kilometer Stau, 10 Minuten plus. Gute Fahrt!
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1: Einen wunderschönen Freitag wünsche ich euch. Wir starten mit euch zusammen in die Sommerferien. Und für alle, die gar nicht wegfahren, die vielleicht auch gar keine Sommerferien haben, für die es einfach ein ganz normaler Freitag ist, habe ich nur Folgendes zu sagen. Wochenende! Wupp, wupp. Laura Potting hier, hallo!

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0: So, nach gefühlt 8 Jahren WM ist es dann jetzt soweit. Das Finale steht an. Spanien, Argentinien. Hätten ja einige nicht gedacht. Da gab es ja schon auch viele Stimmen, die sich sicher waren, Frankreich würde es safe ins Finale schaffen. Aber jetzt ist es eben so. Und ganz ehrlich, eigentlich war dieses Finale Spanien, Argentinien schon sehr, sehr lange vorherbestimmt. Der Kollege Jonas Mikolajczak, der sagt euch warum.
1: Es ist wie aus einem Film. Der unantastbare Fußballkönig Lionel Messi steht im WM-Finale und will seinen Titel verteidigen. Nur noch die spanische Mannschaft rund um Superstar Lamine Yamal kann ihm da einen Strich durch die Rechnung machen. Alte Legende gegen aufsteigenden Jungspund. Die ganze Welt ist gespannt auf diese epische Schicksalsbegegnung, welche schon vor Jahrzehnten in alten Bildern prophezeit wurde. Nein, wirklich jetzt. Es gibt ein Foto von 2007. Da wäscht ein junger Lionel Messi in einer Plastikwanne Baby Lamine Yamal. Der war damals nur paar Monate alt. Hintergrund war eine Spendenaktion des FC Barcelonas. Der hat damals Fotokalender für den guten Zweck verkauft und jeden Monat gab es ein Bild von einem Barcelona-Spieler mit einem zufälligen Kind aus der Barcelona-Region. Und Lionel Messi posiert ausgerechnet mit dem winzigen Lamine Yamal. Damals konnte noch keiner ahnen, dass der irgendwann selbst mal Topstar bei Barcelona wird und die beiden im wohl größten WM-Finale aller Zeiten aufeinandertreffen. Nur das Schicksal, das hat es schon lange gewusst.
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2: Mit Malte Albrecht, guten Tag. Heute beginnt für rund 2,5 Millionen Schülerinnen und Schüler in NRW die schönste Zeit des Jahres. Es ist letzter Schultag, danach gibt es 6 Wochen Ferien. Das heißt aber auch, wer heute oder in den nächsten Tagen mit dem Auto in den Urlaub will, der braucht wieder starke Nerven. Die Straßen sollen am Wochenende extrem voll werden. Thorsten Adolfs aus dem News-Team, woran liegt das denn genau?
3: Ja, das liegt daran, dass jetzt fast ganz Deutschland Sommerferien hat. Mit NRW startet das letzte große Bundesland in die freie Zeit und deshalb rollt die Urlauberwelle so richtig an. Dazu kommen noch Urlauber aus den Nachbarländern, die auch unterwegs sind. Richtig kritisch werden soll es laut ADAC heute Nachmittag und morgen Vormittag. Neben dem normalen Urlaubsverkehr Richtung Alpenküsten oder Seen kommen nämlich auch noch viele Tagesausflügler dazu. Außerdem bremsen etwa 1000 Baustellen den Verkehr aus. Und wenn ihr zu einem der großen Events wie der Rheinkirmes in Düsseldorf, dem Peruka Festival in Wezo oder einem der anderen großen Festivals wollt, dann solltet ihr auf den Straßen rundherum noch mehr Zeit einplanen, weil es insgesamt auch einfach viel zu wenige Parkplätze gibt.
2: Wie sieht es denn hinter der deutschen Grenze aus, so in Richtung der Urlaubsländer?
3: Ja, da ist es leider nicht viel besser. In Österreich und der Schweiz sind die klassischen Urlaubsrouten wie die Brenner Autobahn oder die Gotthardroute extrem belastet. Auch dort gibt es viele Baustellen und natürlich dann auch Staus. Und wer nach Italien will, muss vor allem auf den Strecken Richtung Mailand Geduld mitbringen. Dazu kommen Grenzkontrollen nicht nur in Deutschland, sondern auch in Österreich, Polen, Tschechien oder der Schweiz mit den entsprechenden Wartezeiten. Das gilt dann natürlich auch wieder für die Rückreise.
2: Dankeschön, Thorsten. Und das sind weitere Themen im Überblick. Deutschland und Frankreich wollen militärisch enger zusammenarbeiten. Darüber haben Bundeskanzler Merz und Frankreichs Präsident Macron am Morgen in Nörvenich gesprochen. Dabei ging es vor allem um die atomare Abschreckung. Gleich werden beide in Brühl erwartet. Dort beraten sie zusammen mit mehreren Ministern darüber, wie Europa sicherer und wirtschaftlich stärker werden kann. Mindestens 17 Krankenkassen und kassenärztliche Vereinigungen sollen Beitragsgelder in fragwürdige Immobilienfonds investiert und dabei viel Geld verloren haben. Das berichten unter anderem NDR und Süddeutsche Zeitung. Die Verluste sollen bei mehr als 170 Millionen Euro liegen. Nach dem Sozialgesetzbuch dürfen Beitragsgelder nur risikoarm und konservativ angelegt werden. Am Frankfurter Flughafen sind 4 Beschäftigte an Malaria erkrankt. Das hat das Robert-Koch-Institut mitgeteilt. Nach bisherigen Erkenntnissen wurden sie vermutlich von einer Mücke infiziert, die mit einem Flugzeug nach Deutschland gelangt ist. Wohnungseigentümer dürfen grundsätzlich eine fest installierte Klimaanlage auf den Balkon bauen. Das hat der Bundesgerichtshof entschieden. Voraussetzung sei, dass die Rechte der anderen Eigentümer nicht übermäßig beeinträchtigt werden, hieß es. Dass die Klimaanlage später beim Betrieb Geräusche macht, spiele keine Rolle. Hintergrund ist ein Fall aus Berlin. Die Eigentümer wollten auf ihrem Balkon eine Klimaanlage einbauen lassen. Die Eigentümerversammlung hatte das aber verboten, weil die Anlage die Nachbarwohnungen beeinträchtigen könnte, etwa durch Geräusche, Kondenswasser und Abluftwärme. Und das waren die Nachrichten mit Malte Albrecht.
4: Das Wetter.
5: Stellenweise kann das heute ungemütlich werden bei uns. Es sind einzelne Schauer und auch Gewitter möglich, aber nicht überall bei uns im Land. Ansonsten zeigt sich euch auch die Sonne bei bis 29 Grad. Morgen mal sonnig, mal bewölkt, trocken bis 25 Grad. Am Sonntag noch kühler bis 23 Grad. Dazu einige Wolken und vereinzelt mal Schauer oder Gewitter.
0: NRW Verkehr.
5: Und das sind jetzt die Staus ab 8 Minuten Zeitverlust. Die A1 Münster-Dortmund. Zwischen Münster-Hiltrup und Ascheberg 2 Kilometer Stau. Ihr braucht hier 13 Minuten länger. Die A1 Köln-Euskirchen zwischen Hürth und dem Kreuz Bliesheim. 6 Kilometer Stau, 11 Minuten plus. Die A4 Köln-Olpe zwischen Engelskirchen und Gummersbach. 2 Kilometer Stau, 11 Minuten Zeitverlust. Die A45 Hagen-Dortmund zwischen Dortmund-Süd und dem Kreuz Dortmund-Witten. 2 Kilometer Stau, 8 Minuten plus. Die A61 Mönchengladbach-Koblenz zwischen Gümnich und dem Dreieck Erftal 3 Kilometer Stau, auch hier 8 Minuten Zeitverlust. Und zum Schluss die A61 Mönchengladbach-Koblenz zwischen Miel und der Auffahrt Grafschaft Ringen 10 Kilometer Stau im Moment. Ihr braucht eine Viertelstunde länger. Kommt gut an!
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5: Habt ihr schon gehört? Der neue Fußball-Weltmeister wird nicht nur den WM-Pokal bekommen und Goldmedaillen, sondern da wir ja in Amerika sind, da muss auch alles noch fetter und krasser sein. Und daher bekommen die Sieger zum ersten Mal auch Ringe. Die gibt es ja unter anderem im Football schon, ne? Also Ringe für den Finger, ne? Eine Seite des Rings soll dann die WM-Trophäe zeigen und die andere die Identität des Teams widerspiegeln. So, ich bin dafür, jeder bekommt zusätzlich auch noch eine vergoldete Kutsche mit Einhörnern. Und können wir irgendwie noch den Mond für den Abend des Finals buchen und übers Stadion hängen am Sonntag? Was kostet der Mond? Weiß das jemand? Laura Potting hier, hallo zusammen.
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0: Okay, sorry. Muss einfach dringend aufhören, Kaffee zu trinken. So. Was ich aber jetzt eigentlich sagen wollte, ist, die Sommerferien gehen los und für viele von euch geht es ja dann heute zum Beispiel schon in den wohlverdienten Urlaub. Und pünktlich dazu stellen wir euch die Mucke vor, die so läuft in unseren Lieblingsurlaubsländern. Vorhin haben wir schon mal reingehört in die Musik aus Spanien und der Kollege Stefan Räek ist da. Wo geht es denn jetzt hin?
1: Wir reisen jetzt vom Süden ganz weit in den Norden, nämlich nach Skandinavien. Und da muss man ja erstmal sagen, die Sommerassoziation ist da ja jetzt nicht ganz so krass wie bei Spanien und dementsprechend auch nicht so krass wie bei spanischer Musik.
0: Hast du recht, wenn man so drüber nachdenkt, sind echt viele Sommersongs irgendwie auf Spanisch, aber so einen auf Norwegisch oder Finnisch oder so kenne ich jetzt nicht. Deswegen gut, dass du hier bist.
1: Ja, und ich habe jetzt die aktuelle Nummer 4 der Charts aus Schweden mitgebracht, und zwar De ligger natt i luften von Bolaget. Übersetzt heißt der Titel Es liegt etwas in der Luft, und tatsächlich ist das der WM-Song der Schweden. Geht da immer noch total steil, obwohl die Jungs genauso wie wir schon im 16. Finale ausgeschieden sind.
0: Oh, und dann hören wir mal rein in den Song.
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0: Das Wetter.
1: Zum Ferienstart heute gibt's mal Sonne, mal Wolken und stellenweise kann es auch mal gewittern oder Schauer geben bei uns im Land, aber nicht überall, nur stellenweise. Wenn's gewittert, kann es auch ungemütlich werden mit Sturmböen und Hagel. Bis 29 Grad sind heute drin. Der Samstag wird wieder freundlicher mit Sonne und Wolken im Mix. Meist ist es trocken bis 25 Grad und der Sonntag dann wieder stärker bewölkt. Einzelne Gewitter sind möglich. Meist ist es aber auch hier trocken bis 23 Grad.
0: NRW Verkehr.
1: Und hier kommen die Staus ab 10 Minuten Zeitverlust. Die A1 Münster-Dortmund. Zwischen dem Kreuz Münster-Süd und Ascheberg 7 Kilometer Stau. Ihr braucht hier 13 Minuten länger. Die A1 Köln-Euskirchen zwischen Hürth und dem Kreuz Bliesheim 6 Kilometer Stau, 10 Minuten plus. Die A3 Oberhausen-Köln zwischen Mettmann und dem Kreuz Hilden 3 Kilometer Stau, 16 Minuten. Die A44 Kassel-Dortmund zwischen Unna Ost und dem Kreuz Dortmund-Unna 2 Kilometer Stau, 11 Minuten. Und die A61 Mönchengladbach-Koblenz zwischen Miel und der Auffahrt Grafschaft-Ringen 10 Kilometer Stau, plant hier mal so 19 Minuten mehr ein. Gute Fahrt!
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1: Vielleicht sitzt sie ja schon auf gepackten Koffern, wartet irgendwie nur darauf, jetzt endlich loszudüsen in den Urlaub. Und ich habe jetzt den perfekten Soundtrack für euch, um gleich in die Ferien zu starten. Oder ins Wochenende. Oder beides zusammen. Das ist ein Song wie so ein ganz entspannter Tag am Meer. Kein Stress, keiner geht dir auf die Nerven. Du bist leicht angetüdelt, dazu immer mal wieder ab und zu ins Wasser springen. Irgendwann geht dann die Sonne unter. Hier ist Kygo mit Firestone und ich bin Laura Potting. Hi.

0: bei Radio Ennepe-Ruhr am Donnerstag. Einmal schlafen noch, einmal früh aufstehen noch. Dann ist 6 Wochen Auspennen angesagt. Morgen starten die Sommerferien und die Urlaubssaison geht auch richtig los. Ne? Freuen wir uns morgen früh drauf. Mit der passenden Musik natürlich. Wir starten ein Songbattle. Ihr könnt also bestimmen, welchen Song zum Thema Urlaub wir zusammen hören. Ich freue mich drauf.
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3: Jedenfalls kommt Boogie zu mir und sagt, ey Margarita, ne? Wenn du hier was werden willst, dann musst du mal ein paar Schüsseln verkaufen. Ich sag, wir haben Tupper. Toiletten, du Volleimer. Ich muss jetzt Toiletten verkaufen, ey. Una, das ist scheiße. Also jetzt wirklich so marketingtechnisch, stellt euch mal vor, hier stehen Toiletten. Ne? Ich komme auf euch zu und sag einfach, wollen wir beide mal ein Geschäft machen? Das ist doch komisch, oder nicht? Ist doch komisch, ja? Wirklich. Und wir haben jetzt so japanische Toiletten einfach. Ich kann das gar nicht, japanische Toiletten. Kennt ihr das? Japanische Toiletten ist total geil. Du brauchst kein Klopapier mehr. Ja, und wie geil ist das denn? Weil wir hatten doch alle schon mal Kacke am Finger, oder nicht? Ja, jetzt nicht so doll, aber mal so ein Streifschuss so. Dann, ihr kennt das doch, einmal zu dünnes Papier so, und dann packst du den Pott Nutella, oder? Ihr kennt das doch, oder nicht? Lass mich nicht hängen. Das kennen wir doch. Das kennen wir doch. Ich dann auch nicht.
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1: Mit Malte Albrecht. Schönen guten Tag. An den umstrittenen Plänen zur Krankschreibung wird wohl nochmal gefeilt. Das zumindest hat Gesundheitsministerin Wagen angedeutet. Wagen will sich mit SPD-Arbeitsministerin Baas zusammensetzen, um gemeinsam nach Lösungen zu suchen. Die Pläne der CDU-Ministerin waren von fast allen Seiten kritisiert worden. Infos von Marc Weiß.
2: Der Kern des Ärgers, man soll nach den Wagen- und übrigens auch Märzplänen schon ab dem ersten Tag eine Krankschreibung benötigen. Die telefonische Krankschreibung wird aber abgeschafft, bedeutet, dass man sich schon am ersten Tag einer Erkrankung zur Not auch mit Fieber zum Arzt schleppen müsste, wo man dann vermutlich in einem völlig überfüllten Wartezimmer landet, weil ja alle anderen auch sofort zum Arzt müssen. Und wer nicht richtig krank ist, der steckt sich dann spätestens in diesem Wartezimmer an. Nach einer waren Protestwelle, deutete der Kanzler erste Lösungen an. Man könne auch später zum Arzt, die AU könne dann rückwirkend gelten. Ministerin Wagen schlug heute Morgen außerdem Videosprechstunden vor. Der Schaden, die Wut und auch die Verunsicherung sind aber da. Jetzt wird Bärbel Baas dazu geschaltet. Sie werde gemeinsam mit der Arbeitsministerin die Dinge zusammenführen, sagt Wagen. Ziel sei, dass auch dem Arbeitgeber Genüge getan wird, die Praxen trotzdem nicht überlaufen und Arbeitnehmer nicht das Gefühl haben, man würde ihnen misstrauen.
1: Und nun weitere Themen, kurz und kompakt. Die NSU-Unterstützerin Susanne E. ist zu 2 Jahren Haft auf Bewährung verurteilt worden. Das hat das Oberlandesgericht Dresden am Vormittag entschieden. Unter anderem hatte die 45-Jährige der Rechtsterroristin Beate Zschäpe ihren Personalausweis und ihre Krankenkassenkarte geliehen, als Zschäpe im Untergrund lebte. Die Autobahn GmbH sieht hohe Kosten für bessere Rastplätze und Toiletten an den Autobahnen. Man brauche in den nächsten Jahren rund 500 Millionen Euro vom Bund für die Sanierung der Anlagen, sagte ein Sprecher. Bei einem ADAC-Test hatten viele unbewirtschaftete Rastplätze schlechte Noten bekommen. In England dürfen Kinder unter 16 Jahren ab April kommenden Jahres keine Energy-Drinks mehr kaufen. Das hat die britische Regierung mitgeteilt. Das Verkaufsverbot gilt demnach für Getränke mit mehr als 150 Milligramm Koffein pro Liter. Hintergrund sind mögliche gesundheitliche Folgen wie Schlafstörungen, Angstzustände und Konzentrationsprobleme. Ob im Kiosk, an der Tankstelle oder im Supermarkt, kontaktlos bezahlen ist für die meisten Menschen in Deutschland längst ganz normal. Das zeigt die aktuelle Digitalstudie der Postbank. Am beliebtesten ist noch immer das Bezahlen mit Bank oder Kreditkarte. 87% tun das. Mit dem Smartphone oder der Smartwatch zahlen dagegen erst 47%. Vor allem die Jüngeren setzen auf dieses sogenannte Mobile Payment. Bei den unter 40-Jährigen nutzen es fast 3/4. Bei den Älteren ist es gut jeder Dritte. Wer kein Mobile Payment nutzt, tut das laut der Studie meist aus Gewohnheit oder er hat Bedenken in Sachen Sicherheit und Datenschutz. Und das waren die Nachrichten mit Malte Albrecht.
3: Das Wetter.
4: Es kann heute stellenweise ungemütlich werden bei uns im Land. Da kann es dann auch mal Gewitter geben mit Starkregen und Hagel, aber eben nicht überall. Und sonnige Abschnitte gibt es heute auch, 29 Grad maximal. Morgen dann wieder mehr Sonne dabei, nur einzelne Schauer, meist trocken bis 25 Grad. Ja, und der Sonntag ist dann ähnlich. Mal bewölkt, mal sonnig, einzelne Schauer oder Gewitter sind möglich. Bis 23 Grad sind drin, also es wird ein bisschen kühler.
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4: Und das sind die Staus ab 14 Minuten Zeitverlust. Die A1 Köln-Euskirchen zwischen Hürth und dem Kreuz Bliesheim, 7 Kilometer Stau, 18 Minuten Zeitverlust. Die A3 Oberhausen-Köln zwischen dem Kreuz Ratingen-Ost und dem Kreuz Hilden, 7 Kilometer Stau, 33 Minuten plus. Die A45 Hagen-Dortmund zwischen Dortmund-Süd und dem Kreuz Dortmund-Witten, 3 Kilometer Stau, 14 Minuten plus. Die A46 Düsseldorf-Wuppertal zwischen Wuppertal-Katernberg und Wuppertal-Oberbarmen, 5 Kilometer Stau, hier müsst ihr 26 Minuten mehr einplanen. Und zum Schluss die A61 Mönchengladbach-Koblenz zwischen Miel und der Auffahrt Grafschaft-Ringen. Das steht im Moment auf 11 Kilometern. Ihr braucht so circa 21 Minuten mehr. Kommt gut an.
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4: Die Sommerferien sind da. Hallo an diesem Freitag. Ab jetzt heißt es für alle Eltern in NRW jeden Abend ein Mama, Papa, dürfen wir heute länger? Wir haben doch morgen keine Schule. Schönen Ferienstart euch allen. Ich bin Laura Potting. Hallo.

0: Das ist so schön. Wir spielen euch heute den ganzen Tag aktuelle Hits aus unseren Lieblingsurlaubsländern, ne? Also aus den Lieblingsurlaubsländern von uns allen. Wir waren vor 2 Stunden, haben wir schon einen Stopp in Spanien gemacht, musikalisch. Danach ging es nach Schweden. Und der Kollege Stefan Rejek, der führt uns da so ein bisschen musikalisch durch heute. Jetzt reisen wir wieder gut 2500 Kilometer in den Süden. Wo genau geht's hin?
1: Es geht als nächstes nach Italien und ich habe die aktuelle Nummer 2 der Charts mitgebracht. Ossessione von Samurai J. Und ich sag mal so, hier ist wirklich Sommerfeeling pur angesagt.
0: Das klingt schon mal hervorragend, aber jetzt also... Es ist also jetzt, ich muss jetzt sagen, so richtig gut ist mein Italienisch jetzt nicht. Grazie. Also vielleicht kannst du uns nochmal so ein bisschen erzählen, worum geht's denn in dem Lied?
1: Es geht um lange Nächte und leidenschaftliche Liebe. Der Titel Ossessione bedeutet ja auch übersetzt Besessenheit. Und Samurai J singt dementsprechend auch über die Besessenheit von einer Frau. Der Song transportiert einfach so eine Atmosphäre zwischen Club, Freitagabend und körperlicher Anziehung. Und was das Sommergefühl, wie ich finde, noch mehr auslöst, ist, wie bei Spanien zum Beispiel, natürlich auch die Sprache. Italienisch hören wir ja wahrscheinlich hauptsächlich im Urlaub, oder?
0: Ja, also ich muss echt sagen, so italienische Mucke, das macht bei mir tatsächlich auch immer Sommer im Kopf. Da hast du recht. Mal sehen, ob das jetzt auch klappt. Hier ist Ossessione.
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0: Das Wetter.
1: Es gibt heute einen Mix aus Sonne und Wolken. Dazwischen kann es aber stellenweise auch gewittern und dann auch lokal ein Unwetter geben. Aber nicht überall bei uns im Land, wirklich nur stellenweise. Bis 29 Grad sind drin. Morgen dann etwas kühler, nur noch bis 25 Grad. Dazu mal sonnig, mal bewölkt. Meist aber trocken morgen. Und am Sonntag nur noch bis 23 Grad. Dazu einige Wolken dabei. Einzelne Schauer und Gewitter sind möglich. Meist ist es aber trocken.
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1: Und das sind die Staus ab 15 Minuten. Zeitverlust. Die A1 Münster-Köln. Zwischen Hamburg und Werne und Schwerte 8 Kilometer Stau. Ihr braucht hier 16 Minuten länger. Die A1 Köln-Euskirchen. Zwischen Hürth und dem Kreuz Bliesheim 7 Kilometer Stau, eine Viertelstunde plus. Die A3 Köln-Oberhausen. Zwischen dem Kreuz Breitscheid und Oberhausen-Lierich 4 Kilometer Stau, 18 Minuten plus. Die A61 Koblenz-Mönchengladbach zwischen Miel und Erftstadt 10 Kilometer Stau, eine Viertelstunde plus. Und die A61 Mönchengladbach-Koblenz zwischen Miel und dem Dreieck Sinzig im Moment 18 Kilometer Stau. Ihr braucht hier so circa 25 Minuten länger. Haltet durch und kommt gut an.
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1: Hallo zusammen, die Sommerferien stehen an. Na, habt ihr schon Bock?
2: Juppie, ich freue mich auf den Urlaub. Juhu!
1: Sehr, sehr schön. Ja dann, schöne Ferien euch. Ich bin Laura Potting. Hi!

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0: Ja, und so langsam geht's los, ne? So, für einige von euch zumindest. Und zwar Richtung Urlaub. Die Sommerferien starten ja heute. Und wir sind unter anderem heute am Flughafen unterwegs. Wir wollen nämlich auch schauen, dass ihr auch wirklich gut in den Urlaub kommt. Und wir gucken natürlich auch auf den Raststätten im Land vorbei, wie es da gerade aussieht. Denn Pause muss ja auch sein. Und die Kollegin Kim Klages, die ist auf so einer Raststätte für uns unterwegs und hat auch schon ein paar wenige erste Urlauber getroffen.
1: Also bisher ist es hier noch relativ ruhig. Trotzdem habe ich ein paar Familien getroffen, die zumindest auf der Durchreise durch NRW sind.
2: Ja. Wir kommen aus der Nähe Hannover.
1: Und wo geht's hin in den Urlaub?
2: Nach Bad Honnef, aber nur für einen Kurzurlaub für 3 Tage. Also wir lassen es locker angehen.
3: Wir kommen aus Niedersachsen und fahren jetzt nach Holland. Da gibt's schöne Ferienparks hoffentlich.
1: So, und wer ist alles heute mit dabei?
3: Meine 2 Kinder und meine Frau.
1: Wo kommt ihr denn gerade her?
4: Wir kommen aus Hildesheim.
1: Und wo geht's hin?
4: Nach Belgien. Wir machen da so Städtetouren, Gent, Antwerpen, nach Brügge. Dann wollen wir mal oben ans Meer.
1: Und ich sehe, Verpflegung ist auch dabei, richtig?
4: Also wir haben uns nur ein Brötchen mitgenommen für unterwegs, für die Fahrt. Wir wollen dann lieber heute Abend schön essen.
1: Also hier sind tatsächlich sehr viele Leute, die einfach mal kurz eine Pause brauchen und dann weiterreisen.
0: Also aber auch viele eben auf der Durchreise. Und für die NRWler geht es eben zum Teil heute auch schon los Richtung Urlaub, denn die Sommerferien, die starten. Falls ihr heute schon losfahrt, fahrt vorsichtig, kommt gut an und einen schönen Urlaub euch.
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4: Mit Danny Hoppe, guten Tag. Momentan erleben wir die dritte Hitzewelle des Jahres in Deutschland und das sorgt dafür, dass immer mehr Menschen darüber nachdenken, sich eine Klimaanlage anzuschaffen. Dazu ist jetzt ein Urteil gefallen. Der Bundesgerichtshof hat die Rechte von Eigentümern beim Einbau solcher Anlagen gestärkt. Thorsten Adolfs aus dem News-Team, was genau hat der BGH entschieden?
5: Ja, das Urteil betrifft diejenigen, die in einem Mehrfamilienhaus in einer Eigentumswohnung leben. Die Hausgemeinschaft darf ihnen den Einbau einer leistungsstarken Split-Klimaanlage in der Regel nicht mehr verbieten. Verhandelt wurde ein Fall aus Berlin. Dort wollten Eigentümer so ein Gerät mit einem Außenteil an der Fassade montieren. Die anderen Bewohner des Hauses waren aber dagegen. Die Richter haben jetzt klargestellt, dass der bloße Einbau keine unzumutbare Belastung für die anderen ist und dass das Gerät, wenn es dann läuft, Geräusche macht oder warme Luft abgibt, zählt laut Gericht auch nicht als Grund, den Einbau zu verhindern.
4: Wie sieht's denn aktuell in Deutschland aus? Wie viele Leute rüsten schon auf und was muss ich dabei beachten?
5: Die Nachfrage nach Klimaanlagen explodiert gerade regelrecht, weil die Sommer halt immer heißer werden. Es gibt auch aktuelle Daten dazu. Demnach nutzt in Deutschland mittlerweile fast jeder fünfte Klimageräte und noch viel mehr planen eine Anschaffung. Dabei ist es wichtig zu wissen, es gibt mobile Kompaktgeräte, die eher nur an den Strom anschließt und eben diese fest installierten Splitgeräte mit einem Teil draußen am Haus. Die sind zwar effektiver, es ist aber nötig, dafür einen Durchbruch durch die Mauer zu machen. Am Ende ist es für viele einfach auch eine Kostenfrage. Bei mobilen Klimaanlagen gibt es günstige Modelle schon für mehrere hundert Euro. Eine fest verbaute Split-Klimaanlage kostet inklusive fachgerechter Montage je nach Modell und Größe dann schon zwischen 2.000 und 8.000 Euro.
4: Danke, Thorsten. Und jetzt weitere Meldungen im Überblick. Die EU-Kommission will ein zentrales Instrument beim Klimaschutz lockern. Es geht um den europäischen Emissionshandel. Die Industrie soll mehr und länger Kohlendioxid ausstoßen dürfen als bisher geplant. Das hat die EU-Kommission in Brüssel mitgeteilt. Deutschland und Frankreich wollen in vielen Bereichen enger zusammenarbeiten. Es geht um eine gemeinsame nukleare Abschreckung und eine engere Kooperation bei KI, Satelliten und in der Handelspolitik. Darüber berät der deutsch-französische Ministerrat gerade in Brühl. Die geplanten neuen Regeln zur Krankschreibung sorgen weiter für Diskussionen. Gesundheitsministerin Wagen und Arbeitsministerin Baas wollen sie deshalb noch einmal überarbeiten. Das hat Wagen im ZDF angekündigt. Das Drama um Buckelwal Timi hat uns wochenlang beschäftigt. Jetzt ist schon wieder ein Wal vor der schleswig-holsteinischen Küste aufgetaucht. Das hat das Deutsche Meeresmuseum mitgeteilt. Gestern Mittag habe es zwei Sichtungsmeldungen vor Heiligenhafen gegeben. Möglicherweise handelt es sich dabei um den Buckelwal, der in den letzten Wochen vor Dänemark aufgetaucht war. Größe und Erscheinungsbild deuteten darauf hin, heißt es. Allerdings seien das Bild- und Videomaterial, das man erhalten habe, zu schlecht, um das genau sagen zu können. Die dänischen Behörden gehen davon aus, dass der gesichtete Buckelwal krank ist. Darauf deute sein Aussehen und Verhalten hin, sagen sie. Und das waren die Nachrichten mit Danny Hoppe.
6: Das Wetter.
7: Stellenweise kann das heute ungemütlich werden bei uns. Es sind einzelne Schauer und auch Gewitter möglich, aber nicht überall bei uns im Land. Ansonsten zeigt sich euch auch die Sonne bei bis 29 Grad. Morgen mal sonnig, mal bewölkt, trocken bis 25 Grad. Am Sonntag noch kühler bis 23 Grad. Dazu einige Wolken und vereinzelt mal Schauer oder Gewitter.
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7: Es wird langsam voller auf den Straßen, deswegen starten wir ab 20 Minuten Zeitverlust. Die A1 Münster-Köln zwischen Hamburg um Werne und Schwerte. 11 Kilometer Stau, ihr braucht hier 22 Minuten länger. Die A4 Aachen-Köln, da hat es eben einen Unfall gegeben. Zwischen Düren und Elsdorf 4 Kilometer Stau im Moment, ihr braucht eine Stunde länger. Die A61 Koblenz-Mönchengladbach zwischen Rheinbach und Erftstadt 12 Kilometer Stau, 20 Minuten plus. Die A61 Koblenz-Venlo zwischen Mönchengladbach-Wickrath und Mönchengladbach-Nordpark 5 Kilometer Stau, 33 Minuten. Und die A61 Mönchengladbach-Koblenz zwischen Miel und dem Dreieck Sinzig. 21 Kilometer Stau, 39 Minuten plus. Gute Fahrt!
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7: und alle an ihren Autos die Tage so. Ja. Da muss ja alles rein, wenn man in den Urlaub fährt. Da muss ja alles rein. Und wenn du dann das Auto perfekt geparkt hast, ja, es ist alles verstaut, es ist alles an seinem Platz, sogar der letzte Koffer hat reingepasst und dann fällt dir ein, Scheiße. Die Kinder müssen ja auch irgendwo sitzen. Also Rückbank wieder frei, alles von vorne. Denkt immer dran, nach dem Tetris ist vor dem Urlaub. In diesem Sinne, kommt gut in die Sommerferien mit uns. Ich bin Laura Potting. Hallo!

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1: Ach, es ist so schön. Wir hören heute super viel neue Musik, Musik aus den unterschiedlichsten Ländern. Ich habe schon ganz, ganz viele neue Mucke kennengelernt, denn wir spielen euch heute die Nummer-1-Hits aus unseren Lieblingsurlaubsländern. Immer jede Stunde ist einer dran. Wir waren schon in Spanien, in Schweden und vor einer Stunde auch in Italien. Der Kollege Stefan Räg ist so ein bisschen unser heutiger Reiseführer und DJ. Ist natürlich auch jetzt wieder an Bord. Stefan, wo geht die musikalische Reise jetzt hin?
2: Ja, also wie du sagst, vor einer Stunde waren wir ja noch in Italien und ins nächste Land müssen wir jetzt so circa 2900 Kilometer weiter südöstlich reisen, und zwar in die Türkei. Erstmal, erkennst du Musik aus der Türkei?
1: Ja, also da werden jetzt viele natürlich irgendwie, weil sie Tarkan sagen.
2: Ja, genau, den wollte ich hören, den kennt ja auch wirklich jeder.
1: Ich muss aber jetzt mal wirklich ganz ehrlich sagen, da habe ich noch richtig Nachholbedarf, das ist mir auch echt unangenehm. Viel mehr als Tarkan könnte ich jetzt so spontan, also kenne ich jetzt spontan nicht, muss ich echt zu meiner Schande gestehen.
2: Kannte ich ehrlich gesagt auch nicht, aber das ändern wir jetzt gleich, und zwar mit dem Song Dahai von Manifest. Und eine Sache will ich hier nicht unerwähnt lassen: Manifest ist eine Girlband und die polarisiert gerade total, weil die in ihrer Musik und auch mit ihrem ganzen Auftreten die bestehenden Rollenbilder komplett aufsprengt. Gerade die jüngere Generation feiert das total, aber die politische Führung eher weniger. Ja, und das hat leider letztes Jahr sogar schon zu einer Bewährungsstrafe für die Mitglieder der Band geführt.
1: Okay. Okay, und wir hören jetzt mal rein in die Musik. Hier sind Manifest.
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2: Zum Ferienstart heute gibt es mal Sonne, mal Wolken und stellenweise kann es auch mal gewittern oder Schauer geben bei uns im Land, aber nicht überall, nur stellenweise. Wenn es gewittert, kann es auch ungemütlich werden mit Sturmböen und Hagel. Bis 29 Grad sind heute drin. Der Samstag wird wieder freundlicher mit Sonne und Wolken im Mix. Meist ist es trocken bis 25 Grad und der Sonntag dann wieder stärker bewölkt. Einzelne Gewitter sind möglich. Meist ist es aber auch hier trocken bis 23 Grad.
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2: Es wird langsam voller auf den Straßen im Land, deswegen jetzt hier die Staus ab 24 Minuten Zeitverlust. Die A4 Aachen-Köln, da hat es eben einen Unfall gegeben. Ihr steht da auf 4 Kilometern zwischen Düren und Elsdorf und braucht 52 Minuten länger. Die A33 Bielefeld-Brilon zwischen Borchen und dem Kreuz Wünnenberg-Haaren, 3 Kilometer Stau, 24 Minuten plus. Die A45 Hagen-Gießen zwischen Meinerzhagen und Heiger-Burbach, 16 Kilometer Stau, 24 Minuten plus. Die A61 Koblenz-Venlo zwischen Mönchengladbach-Göderath und Mackenstein, 6 Kilometer Stau, 27 Minuten plus. Und die A61 Mönchengladbach-Koblenz zwischen Weilerswist und der Auffahrt Grafschaft-Ringen, 19 Kilometer Stau, 39 Minuten plus. Kommt gut an und fahrt vorsichtig.
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2: Ich glaube, ich muss jetzt mal überlegen. Ich glaube, die letzte Barbie, die ich hatte, war Baywatch Barbie. Und da war so ein Delfin dabei, der konnte so super seltsame Geräusche machen. Es klang so ein bisschen wie so ein Minion im Mixer. Jetzt hat die Barbie-Familie Zuwachs bekommen. Es gibt jetzt eine offizielle Miley Cyrus Barbie. Die hat so ein schwarzes Lederoutfit an, ein Mikro, eine Sonnenbrille auf. Aber ich muss kritisch anmerken, es ist kein Delfin dabei. Das gefällt mir nicht. Hier ist die Miley aus Fleisch und Blut. Hier ist Flowers. Und ich bin Laura Potting. Hallo.
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0: bei Radio Ennepe Ruhr. Schönen Start ins Wochenende, schönen Start in die Sommerferien und vielleicht in den Sommerurlaub. So oder so, macht es euch nett, passt auf euch auf, genießt die Sonne und die kleine Abkühlung morgen und übermorgen vielleicht auch mal. Und falls ihr Tipps braucht für Ausflüge oder Veranstaltungen in eurer Freizeit, dann schaut gerne mal auf radioenneperuhr.de vorbei. Da sammeln wir immer fleißig alles für euch. Viel Spaß und wir hören uns.
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0: So, das wäre dann jetzt auch geschafft. Ab heute sind Sommerferien. Und ja, für ganz viele von euch beginnt der Urlaub ja auch tatsächlich schon heute. Die fahren heute schon los, viele Leute. Und deswegen stehen unsere Reporter dort, wo es sich heute knubbeln könnte. Nämlich an Autobahnraststätten, aber auch am Flughafen. Rosena Siandi steht für uns am Airport in Düsseldorf. Für den Flughafen ist heute Großkampftag. Es wird das reisestärkste Wochenende des ganzen Jahres. José, du stehst seit gerade eben am Flughafen. Wie ist die Lage gerade bei dir? Hallo?
1: Ja, hallo. Also hier liegt eindeutig schon Urlaubsstimmung in der Luft. Das Terminal hier in Düsseldorf wirkt noch ein bisschen entspannt. An den Check-in-Schaltern gibt es ein paar Schlangen, aber noch nicht so dolle. Also von Stress kann im Moment noch keine Rede sein. Die große Welle mit Familien und Kindern, die dürfte erst noch kommen, so in den nächsten ein oder zwei Stunden. Die Kinder haben ja gerade erst die Zeugnisse bekommen. Trotzdem, ich merke hier überall, es beginnt für viele die schönste und hoffentlich entspannteste Zeit des Jahres. Rollkoffer rattern über dem Boden, auf den Anzeigetafeln wechseln im Minutentakt Ziele wie Palma de Mallorca, Antalya, Barcelona, übrigens die beliebtesten Ziele in diesem Jahr, wie ich mir habe sagen lassen. Viele Reisende sitzen noch entspannt bei einer Tasse Kaffee, erledigen die letzten Handgriffe am Smartphone, wollen dabei nicht gestört werden, bevor es gleich in die Sicherheitskontrolle geht. Der Düsseldorfer Flughafen, mit dem ich heute gesprochen habe, rechnet in den Sommerferien mit mehr als 3,4 Millionen Passagieren, die von hier abreisen. 23.000 Starts und Landungen. Allein jetzt an diesem Ferienwochenende werden mehr als 220.000 Fluggäste erwartet. Ich werde mich jetzt, schlage ich vor, weiter umhören, sammle Stimmen von Urlaubern, auch von Familien, von Kindern. Wohin geht die Reise? Worauf freuen sie sich am meisten? Und ob sie mit einem entspannten Start in die Ferien rechnen. Soweit also erstmal hier vom Flughafen in Düsseldorf.
0: Danke dir, lieber José. Ihr habt's gehört. José meldet sich im Laufe des Tages immer mal wieder bei uns. Und unsere Reporterin Kim Klages ist auch unterwegs, und zwar an einer Raststätte. Und die hören wir heute auch noch. In diesem Sinne, kommt gut in die Ferien mit uns.
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2: Mit Danny Hoppe, guten Tag. Bundeskanzler Merz und Frankreichs Präsident Macron sind gerade bei uns in NRW, und zwar in Brühl. Vor dem Schloss Augustusburg wurde Macron mit militärischen Ehren empfangen. Danach hat dort der deutsch-französische Ministerrat seine Beratungen aufgenommen. Es geht um eine engere Zusammenarbeit. Thorsten Adolfs aus dem News-Team, das gilt auch für den Bereich Abschreckung und Verteidigung.
3: Ja, im Mittelpunkt der Gespräche steht eine deutlich engere Partnerschaft bei der nuklearen Abschreckung. Nachdem das Projekt für einen gemeinsamen Kampfjet gescheitert ist, suchen beide Länder nach neuen Wegen für die gemeinsame Verteidigung. Und als ein konkretes Ergebnis erwarten Experten, dass deutsche Soldaten schon im Herbst an einer französischen Atomübung teilnehmen. Macron sagt, dass Frankreichs atomare Abschreckung schon immer eine europäische Dimension hatte. Und von deutscher Seite heißt es dazu, die neue Partnerschaft könne die nukleare Teilhabe innerhalb der NATO, die es ja schon seit sehr langer Zeit gibt, sinnvoll ergänzen. Im Gegenzug hofft Frankreich darauf, dass sich Deutschland stärker als bisher bei konventionellen Rüstungsprojekten einbringt, also zum Beispiel bei modernen Radarsystemen oder bei der Luftabwehr.
2: Ja, das Treffen heute ist auch nochmal besonders, denn es ist der letzte gemeinsame Ministerrat von Merz und Macron.
3: Weil der französische Präsident im nächsten Frühjahr aus seinem Amt ausscheidet, ist es auch die letzte große Gelegenheit für die beiden, eine gemeinsame Agenda festzulegen. Macron schrieb dazu heute auf X, die Zusammenarbeit sei notwendiger denn je. Es gehe darum, die Sicherheit und die Widerstandskraft unserer Demokratien zu stärken. Und beide Seiten sagen auch, dass die Freundschaft beider Länder trotz der Rückschläge bei den letzten gemeinsamen Rüstungsprojekten absolut stabil bleibe.
2: Danke, Thorsten. Und jetzt weitere Meldungen im Überblick. In München ist ein Mann aus Moldau festgenommen worden. Er soll eine Drohne über das Gelände eines deutschen Rüstungsunternehmens gelenkt haben. Das hat die Generalstaatsanwaltschaft bestätigt. Demnach besteht der Verdacht, dass der Mann Bilder und Videos an eine ausländische Stelle oder verbotene Gruppe weitergeben wollte. Andy Burnham ist zum neuen Vorsitzenden der britischen Regierungspartei Labour ernannt worden. Am Montag soll er dann von König Charles III. Zum Premierminister gekürt werden. Burnham tritt damit die Nachfolge von Keir Starmer an, der im Juni seinen Rücktritt erklärt hatte. NRW startet in die Sommerferien und das merkt man so langsam auch schon auf den Straßen. Der ADAC rechnet vor allem jetzt am Nachmittag und morgen Vormittag mit langen Staus. Denn bis auf Bayern und Baden-Württemberg haben jetzt alle Bundesländer Sommerferien. Egal ob an der Kasse im Supermarkt, an der Tankstelle oder im Geschäft, in Deutschland wird immer häufiger mit dem Smartphone oder der Smartwatch bezahlt. Das zeigt die aktuelle Digitalstudie der Postbank. Fast jeder Zweite nutzt demnach inzwischen Mobile Payment. Im Vorjahr waren es erst 35%. Allerdings hängt das laut Studie auch vom Alter ab. Bei den unter 40-Jährigen bezahlen fast 3/4 mit dem Smartphone oder der Smartwatch. Ältere tun sich da noch etwas schwerer. Ganz eindeutiger Favorit der Menschen in Deutschland bleibt aber die EC oder die Kreditkarte. 87% nutzen sie für das kontaktlose Zahlen. Und das waren die Nachrichten mit Danny Hoppe.
4: Das Wetter.
5: Der Freitagnachmittag ist ein bisschen wechselhaft. Es ist bewölkt. Ab und zu kommt aber auch mal die Sonne raus bei weiterhin sehr warmen 29 Grad. Dazu steigt aber heute die Unwettergefahr. Schauer und Gewitter können immer wieder örtlich mal dabei sein. Der Tag morgen startet bewölkt. Es bleibt aber trocken bei maximal 26 Grad.
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5: So, dann gucken wir mal, was los ist auf diesen Sommerferienstraßen. Los geht's mit der A3 Oberhausen Richtung Köln zwischen Kreuz Ratingen Ost und Leverkusen Zentrum. 18 Kilometer Stau zurzeit. Ihr braucht 23 Minuten. Mehr. A4 Aachen Richtung Köln zwischen Düren und Elsdorf 4 Kilometer, dreiviertel Stunde plus. Weiter auf der A45 Hagen Richtung Gießen zwischen Meinerzhagen und Haiger-Burbach 20 Kilometer Stau. Ihr müsst so eine halbe Stunde mehr einplanen. A45 Hagen Richtung Aschaffenburg zwischen Herborn Süd und Gambacher Kreuz 18 Kilometer Stau, 30 Minuten plus. Und A61 Mönchengladbach Richtung Koblenz zwischen Weilerswist und dem Dreieck Sinzig. Auch hier 20 Kilometer. Ihr müsst eine Stunde mehr einplanen. Haltet durch, eine gute Fahrt.
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5: Tag zusammen, hallo, Johanna Tänzer ist hier. Leute, sagt mal, war heute irgendwas?
6: Geil, Ferien!
5: Ach Ach ja! Schöne Sommerferien. So, und wir fahren musikalisch ja auch schon mal in den Urli. Jetzt geht's nach Austin, Texas mit Sängerin Dasha. Schönen Freitag zusammen.
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0: Leonie mit Don't Worry. Hallo zusammen. Heute geht's los mit den Sommerferien und wir spielen euch Urlaubssongs. Und zwar immer Sommerhits, jede Stunde aus anderen Ländern. Beziehungsweise mein Kollege Stefan Rejak, der macht das. Jede Stunde gibt's ein anderes Land. Wir waren bisher schon in Spanien, in Schweden, in Italien, Türkei war dabei. Stefan, wo reisen wir jetzt hin?
1: Es geht das erste Mal in eins unserer Nachbarländer, nämlich nach Frankreich. Ist übrigens nur auf Platz 7 der beliebtesten Urlaubsreiseziele der Deutschen. Hätte ich jetzt persönlich auch nicht gedacht, wenn ich ehrlich bin.
0: Nee, also ich hätte mindestens gedacht Top 5.
1: Ja, dachte ich auch. Naja, jedenfalls der Song, den ich mitgebracht habe, der war nicht nur Top 5, nicht nur Top 3, nee. Der ist jetzt schon seit gut 9 Monaten in den Charts und war etliche Wochen am Stück auf Platz 1 und krass, ist jetzt immer noch auf Platz 7. Und zwar Disease und Theodora mit Melodrama.
0: Okay, Melodrama, das klingt dramatisch.
1: Ja, ziemlich. Und das spiegelt auch der Text wieder. Im Song sitzt Rapper Disease nämlich nach einer Trennung verletzt im Zug und fragt sich, was er wohl falsch gemacht hat. Er vergleicht dann zum Beispiel Regen mit Bleichmittel, das die Farben seines Lebens ausgewaschen hat. Ziemlich dramatisch. Und dann rappt er noch, er selbst sei wie ein Song, den seine große Liebe nie wirklich verstanden hat. Schon ein sehr großes Trennungsdrama.
0: Voll, aber wie das dann so oft ist, das Drama hört man am Ende gar nicht so krass durch, finde ich. Hier sind für euch Disease und Theodora mit Melodrama. Melodrama, nicht Droma. Melodrama. Naja, wie auch immer, es ist der aktuelle Nummer 1 Hit in Frankreich. Bonjour, Nefisch.
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1: Um 14:30 mit Markus Buchwald. Der Unionsfraktionschef Jens Spahn bekommt nach der Elternschaft durch eine Leihmutter auch heftigen Gegenwind aus dem Ennepe-Ruhr-Kreis. Sarah Kramer, Vorsitzende der Frauenunion im Kreis, wirft ihm mangelnde Glaubwürdigkeit vor. Sebastian Kaiser berichtet.
2: Zwar können nicht jede private Lebensentscheidung eines Politikers automatisch ein politisches Programm sein. Dennoch bleibe für Kramer eine Frage offen, die viele Bürgerinnen und Bürger derzeit bewegt: Glaubwürdigkeit. Jens Spahn selbst habe Leihmutterschaft in der Vergangenheit kritisch beschrieben und unter anderem den Begriff des gemieteten Mutterbauchs verwendet, sagt Kramer. Vor diesem Hintergrund empfänden viele Menschen seine persönliche Entscheidung heute als Widerspruch. Diese Wahrnehmung sollte die Politik ernst nehmen und nicht vorschnell als bloße Empörung abtun.
1: Der große Parkplatz am Hochbunker in Hattingen wird ab Montag komplett saniert. Laut Stadtverwaltung bekommt das Gelände an der August-Bebel-Straße eine neue Asphaltschicht. Autofahrerinnen und Autofahrer müssen sich auf eine Vollsperrung einstellen. Der ehemalige ZOB bleibt dann für rund 6 Wochen dicht. Nach dem Umbau gibt es auf dem Platz auch Ladesäulen für E-Autos, neue Frauenparkplätze und auch Stellplätze für Wohnmobile. Außerdem wird die Reisebushaltestelle an der Waldtorschule modernisiert. Die komplette Sanierung kostet 160.000 Euro. In den Sommerferien kommen Kinder bis einschließlich 14 Jahren wieder kostenlos ins Sprockhövler Freibad. Das haben wie in der Vergangenheit zahlreiche Sponsoren möglich gemacht. Der freie Eintritt gilt ab morgen bis zum 1. September. Infos zu Öffnungszeiten, Veranstaltungen, Preisen und zur Anfahrt stehen auf radioennepe.ruhr.de. Da haben wir auch nochmal alle Unterstützer der Aktion aufgelistet. In Witten wehen seit heute IGA-Fahnen als Zeichen der Vorfreude auf die internationale Gartenausstellung im ganzen Ruhrgebiet im nächsten Jahr. Bürgermeister Dirk Leistner hat die Fahnen am Nachmittag am Fahnenmasten am Stadtpark gegenüber von Haus Witten gehisst. Neben Witten beteiligen sich mit eigenen Aktionen an der IGA auch die EN-Städte Hattingen, Herdecke und Wetter. Das waren die Nachrichten mit Markus Buchwald. Das Radio Ennepe Ruhr Wetter. Heute Nachmittag wechseln sich Sonne und Wolken ab. Meistens bleibt es trocken, selten kann mal ein Schauer fallen. Heute Nacht ist es oft klar, höchstens ein paar lockere Wolken ziehen mal durch. Es kühlt sich auf 15 bis 13 Grad ab. Morgen beginnt der Tag freundlich und trocken. Ab dem Mittag ziehen auch mal Wolken auf. Hier und da kann es dann mal regnen, bei höchstens 24 Grad. Am Sonntag Sonne und Wolken, aber kaum Regen. Mit höchstens 21 Grad wird es noch mal kühler. Aktuell messen wir in Herdecke 27 Grad und in Linderhausen 26 Grad. Und jetzt der Radio Ennepe Ruhr Verkehr. A1 Köln Richtung Münster zwischen Hagen-West und dem Kreuz Dortmund um 9 Kilometer stockend, 10 Minuten plus. A43 Wuppertal Richtung Recklinghausen zwischen dem Kreuz Bochum-Witten und dem Kreuz Herne 5 Kilometer, 8 Minuten. A45 Hagen Richtung Dortmund zwischen dem Kreuz Hagen und dem Westhofener Kreuz 5 Kilometer Stau, 15 Minuten plus. A46 Düsseldorf Richtung Wuppertal zwischen Wuppertal-Farresbeck und Wuppertal-Oberbarmen 4 Kilometer Stau, 12 Minuten. Und A46 jetzt Wuppertal-Düsseldorf zwischen Wuppertal-Oberbarmen und Wuppertal Katernberg 3 Kilometer stockend, 4 Minuten plus. Gute Fahrt.
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3: Hallo, herzlich willkommen am Freitagnachmittag, dem schönsten Tag der Woche, wie ich ja finde. Und in dem Fall noch umso schöner, weil heute ja die Sommerferien losgegangen sind. Wir sind bei euch und ich hoffe, ihr freut euch alle so wie dieses Kind hier.
4: Juppie, ich freue mich auf den Urlaub. Juhu.

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0: zusammen einen schönen Start in die Sommerferien. Und ihr merkt es wahrscheinlich auch, ne? Ja, die Straßen werden auch langsam voller und auch die Raststätten. Der Ferienverkehr ist in vollem Gange. Deswegen gehen wir dahin, wo ihr wahrscheinlich eine Pause vom Stau macht. Wir haben meine Kollegin Kim Klages mal an der Raststätte geparkt.
1: Also der Reiseverkehr läuft auf jeden Fall. Es wird voller auf den Straßen und auf den Raststätten. Und ganz viele Familien sind unterwegs in den Urlaub. Ihr kommt ja jetzt nicht aus NRW, habe ich an eurem Kennzeichen gesehen. Wo geht's denn hin?
2: Nach Dänemark und nach Bremen und nach Schweden.
1: Also einmal eine Rundreise.
2: Ja, genau.
1: So, ich habe gesehen, ihr habt gerade auch schon euch ein bisschen bewegt. Warum?
2: Tja, damit unsere Gelenke und unsere Knochen nicht einrosten, ne? Wir länger sitzen können bis zur Ankunft.
1: Wo geht es denn jetzt hin?
3: Es geht nach Südfrankreich, Entrevaux in der Nähe von Nizza.
1: Oh, schön. Und jetzt hier kurz Pause gemacht?
3: Kurz Pause gemacht, getankt und einen kleinen Kaffee getrunken.
1: Ach schön. Du hast ja dann, denke ich mal, auch schon dein Zeugnis bekommen, oder?
4: Ja.
1: Und, wie zufrieden bist du?
4: Sehr zufrieden eigentlich, war sehr gut.
1: Das heißt, jetzt in den Ferien entspannen?
4: Ja, auf jeden Fall.
1: Okay. Fahrt ihr denn jetzt noch in den Urlaub in den Ferien?
5: Ja, also wir fahren nach Kroatien. Einfach entspannt, bisschen runterkommen am Strand.
0: Oh, perfekt. Kroatien, wie toll. Grüße gehen raus, ganz schönen Urlaub wünschen wir euch. Und nächste Stunde kommt unser Urlaubstipp tatsächlich auch aus Kroatien. Was da gerade rauf und runter läuft, das hört ihr nach drei bei uns.
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3: Mit Danny Hoppe, guten Tag. NRW startet heute in die Sommerferien. Am Vormittag gab es für die meisten Schülerinnen und Schüler Zeugnisse und viele sitzen jetzt schon auf gepackten Koffern oder im Auto. Und das merken wir inzwischen auch auf den Straßen. Thorsten Adolfs aus dem News-Team, da wird es nämlich immer voller.
4: Genau, jetzt am Nachmittag ist laut ADAC ganz besonders viel los, denn dann starten die Ersten mit dem Auto in Richtung der großen Urlaubsgebiete. Auch morgen Vormittag wird noch mit sehr viel Verkehr gerechnet. Neben den Urlaubern aus Deutschland sind auch viele aus den Nachbarländern bei uns auf den Autobahnen unterwegs und zusätzlich bremsen sehr viele Baustellen den Verkehr aus. Klassische Stauschwerpunkte Richtung Süden sind wie jedes Jahr eigentlich die Brenner Autobahn und die Gotthardroute und Richtung Norden kann es vor dem Elbtunnel sehr voll werden. Und als ob das nicht alles schon reichen würde, gibt es ja auch an einigen Grenzen noch Kontrollen. Das gilt für Fahrten nach Österreich, Polen, Tschechien und in die Schweiz.
3: Ja, ganz wichtig sind ja auch Pausen, wenn man längere Strecken fährt. Das ist allerdings nicht immer ein Spaß, denn an vielen Rastplätzen sind die Toiletten in einem miserablen Zustand. Das hat der ADAC diese Woche nochmal bestätigt. Das soll in Zukunft aber besser werden.
4: Ja, davon haben die Urlauber zwar jetzt noch nichts, aber vielleicht ja schon im nächsten Jahr. Jedenfalls sind nach Angaben der Autobahn GmbH 500 Millionen Euro nötig, um die Anlagen und die Flächen drumherum in Schuss zu bringen. Das Geld dafür müsse aber vom Bund kommen, sagt die Autobahn GmbH. Damit die ohnehin schon hohen Kosten für die Sanierung nicht aus dem Ruder laufen, sollen die künftigen Toiletten standardisiert sein. Das heißt, es wird dann vorgefertigte Module geben mit einer ordentlichen Dämmung und einer pflegeleichten Innenausstattung. Aber wie gesagt, erstmal muss der Bund schauen, wo er das Geld dafür hernimmt.
3: Danke, Thorsten. Und jetzt weitere Meldungen im Überblick. In Brühl sitzt gerade der deutsch-französische Ministerrat zusammen. Beraten wird über eine engere Zusammenarbeit bei künstlicher Intelligenz, wichtigen Rohstoffen und der nuklearen Abschreckung. Vorher hatte Bundeskanzler Merz den französischen Präsidenten Macron mit militärischen Ehren empfangen. In ganz Deutschland wird nach fast 150.000 Menschen gefahndet. Das heißt, sie sind auf freiem Fuß, obwohl ein Haftbefehl gegen sie vorliegt. Das geht aus einer Antwort der Bundesregierung auf eine Grünen-Anfrage hervor. Unter den Gesuchten sind demnach auch fast 100 Gefährder. Es gibt Sorgen um das WM-Finale am Sonntag in New York, denn dichter, ungesunder Waldbrandrauch aus Kanada vernebelt die Stadt zurzeit. Die Behörden im Großraum von New York riefen die Menschen dazu auf, wegen der Feinstaubbelastung so wenig Zeit wie möglich im Freien zu verbringen. In Chicago musste schon ein Fußballspiel der Profiliga MLS wegen des Rauchs verschoben werden. Über Energy Drinks wird auch bei uns in Deutschland schon länger diskutiert. England schafft hier ab dem nächsten Jahr Fakten. Ab April dürfen dort dann keine Energy Drinks mehr an Kinder und Jugendliche unter 16 Jahren verkauft werden. Nicht im Geschäft, nicht an Automaten und auch nicht online. Das hat die Regierung in London mitgeteilt. Tausende Kinder in England würden jeden Tag Energy Drinks trinken. Dabei sei bewiesen, dass sie schlecht für Schlaf und Konzentration seien und Angstzustände verursachen könnten, heißt es. Deshalb hätten sie nichts in den Händen von Kindern verloren. Koffeinärmere Erfrischungsgetränke wie Cola, aber auch Tee und Kaffee sind von der neuen Regel ausgenommen. Und das waren die Nachrichten mit Danny Hoppe.
0: Das Wetter.
5: Heute kann es örtlich mal ungemütlich werden mit Schauern und Gewittern. Ab und zu guckt aber auch die Sonne mal zwischen der dicken Wolkendecke durch. Das Ganze bei bis zu 29 Grad. Der Start ins Wochenende wird auch erstmal bewölkt. Regen soll es aber keinen geben. Und die Temperaturen, die gehen rauf bis auf 26 Grad.
0: NRW Verkehr.
5: Ferienstart und Freitagnachmittag. Da kommt viel zusammen. Hier kommen die längsten Staus ab 30 Minuten Wartezeit. A1 Dortmund Richtung Osnabrück zwischen Kreuz Münster Süd und Münster Nord. 2 Kilometer, 35 Minuten plus. Dann A2 Oberhausen Richtung Hannover zwischen Recklinghausen Süd und Dortmund Nordost. 9 Kilometer stockender Verkehr. Ihr braucht 50 Minuten mehr. A44 Dortmund Richtung Kassel zwischen Büren und Zierenberg. Immer wieder auch im gesamten Streckenverlauf auf mehr als 25 Kilometer. Kilometer Länge gibt's Stau. 43 Minuten mehr einplanen. A45 Hagen Richtung Gießen zwischen Meinerzhagen und Haiger-Burbach. 20 Kilometer Stau haben wir hier. 30 Minuten plus. A45 Hagen Richtung Aschaffenburg zwischen Herborn Süd und Gambacher Kreuz. 33 Minuten plus. 18 Kilometer Stau. A52 Düsseldorf Richtung Mönchengladbach zwischen Karst Nord und Mönchengladbach Neuwerk. 3 Kilometer, 30 Minuten plus. Und A61 Mönchengladbach Richtung Koblenz zwischen Miel und der Auffahrt Grafschaft Ringen. 14 Kilometer und eine halbe Stunde kommt on top. Gute und sichere Fahrt euch.
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5: Hallo ihr Ferienmäuse, Johanna Tänzer ist hier, wünsche euch einen ganz tollen Start in die Sommerferien. Gleich gibt's hier bei mir den nächsten internationalen Sommersong. Wir stellen euch ja den ganzen Tag heute Songs vor, die gerade in unseren Lieblingsurlaubsländern total durch die Decke gehen. Italien ist dabei, Spanien und gleich Kroatien. Vorher gibt's 3 Hits am Stück und los geht's mit dem Fever Dream von Alex Warren. Schönen Freitag.

0: Sommerferien sind gestartet und wir machen auch musiktechnisch Urlaub zusammen. Wir stellen euch nämlich die Hits aus den liebsten Urlaubsländern der Deutschen vor. Eben waren wir ja schon in Frankreich, jetzt sind wir in Kroatien. Meine Kollegin Ariane Lipoglavic, die hat da nämlich ihre Wurzeln. Ariane, welches Lied aus den kroatischen Charts hast du uns denn mitgebracht?
1: Jawohlim von Jakov Jusinovic. Der hat 2021 bei der kroatischen Version vom Supertalent mitgemacht und hat sich in den letzten 5 Jahren so als der neue Popstar etabliert. Und meine Mama, Slađana, liebt Jakov Jusinovic, ist wirklich ein Riesenfan und hört ihn gerade rauf und runter.
2: Also er macht Hallen voll, von jung bis alt, alle singen. Er weint sogar auf seinen Konzerten. Er ist so berührt, wie viel Erfolg er hat, wie Leute ihn lieben. So eine Person ist heute sehr selten.
0: Oh, wie süß ist deine Mama denn bitte? Boah, vor allen Dingen, wie begeistert sie ist. Und die wird uns jetzt hoffentlich auch verraten, worum es in dem Lied Jawohlim geht, oder?
1: Ja, genau.
2: Er singt über Liebe, das, was uns zusammenhält. Und ich würde Ihnen empfehlen, das Song zu hören. Versteht man nicht Wörter wahrscheinlich, aber spürt Message, was er sagt, durch Musik, das spürt man.
0: Oh, ist das schön. Natürlich kommen wir der Empfehlung von Arianas Mama nach, ist doch klar. Hier ist jetzt für euch Jakov Jusinovic, ich hoffe, ich habe es richtig ausgesprochen, mit Jawohlim.
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1: Um 3:30 mit Markus Buchwald. Die Vorsitzende der Frauenunion EN, Sarah Kramer, kritisiert Jens Spahn wegen seiner Familiengründung. Der Unionsfraktionschef habe in der Vergangenheit Leihmutterschaft sehr kritisch gesehen und sie nun selbst in Anspruch genommen. Mehr von Sebastian Kaiser.
2: Leihmutterschaft ist in Deutschland verboten. Das sei auch die Position der CDU und insbesondere der Frauenunion. Nach ihrer persönlichen Auffassung hätte es Spahns besondere politische Verantwortung nahegelegt, spätestens auf dem Bundesparteitag im Februar offen zu seiner abweichenden Haltung Stellung zu beziehen, sagt Kramer. Das wäre transparent gewesen und hätte eine ehrliche Debatte ermöglicht. Denn anderen Paaren in Deutschland durch einen politischen Beschluss etwas zu verwehren, was man selbst aufgrund der finanziellen Möglichkeiten im Ausland in Anspruch nimmt, hinterlasse bei vielen Menschen ein nachvollziehbares Unbehagen.
1: Der große Parkplatz am Hochbunker in Hattingen wird ab Montag komplett saniert. Laut Stadtverwaltung bekommt das Gelände an der August-Bebel-Straße eine neue Asphaltschicht. Autofahrerinnen und Autofahrer müssen sich auf eine Vollsperrung einstellen. Der ehemalige ZOB bleibt dann für rund 6 Wochen dicht. Nach dem Umbau gibt es auf dem Platz auch Ladesäulen für E-Autos, neue Frauenparkplätze und auch Stellplätze für Wohnmobile. Außerdem wird die Reisebushaltestelle an der Waldtorschule modernisiert. Die komplette Sanierung kostet 160.000 Euro. In den Sommerferien kommen Kinder bis einschließlich 14 Jahren wieder kostenlos ins Sprockhövler Freibad. Das haben, wie in der Vergangenheit, zahlreiche Sponsoren möglich gemacht. Der freie Eintritt gilt ab morgen bis zum 1. September. Infos zu Öffnungszeiten, Veranstaltungen, Preisen und zur Anfahrt stehen auf radioennepe.ruhr.de. Da haben wir auch nochmal alle Unterstützer der Aktion aufgelistet. In Witten wehen seit heute IGA-Fahnen als Zeichen der Vorfreude auf die internationale Gartenausstellung im ganzen Ruhrgebiet im nächsten Jahr. Bürgermeister Dirk Leistner hat die Fahnen am Nachmittag am Fahnenmasten am Stadtpark gegenüber von Haus Witten gehisst. Neben Witten beteiligen sich mit eigenen Aktionen an der IGA auch die EN-Städte Hattingen, Herdecke und Wetter. Das waren die Nachrichten mit Markus Buchwald. Das Radio Ennepe Ruhr Wetter. Heute Nachmittag wechseln sich Sonne und Wolken ab. Meistens bleibt es trocken, selten kann mal ein Schauer fallen. Heute Nacht ist es oft klar, höchstens ein paar lockere Wolken ziehen mal durch. Es kühlt sich auf 15 bis 13 Grad ab. Morgen beginnt der Tag freundlich und trocken. Ab dem Mittag ziehen auch mal Wolken auf. Hier und da kann es dann mal regnen, bei höchstens 24 Grad. Am Sonntag Sonne und Wolken, aber kaum Regen. Mit höchstens 21 Grad wird es noch mal kühler. Aktuell messen wir in Grundschüttel 27 Grad und in Milspe 26 Grad. Und jetzt der Radio Ennepe Ruhr Verkehr. A1 Köln Richtung Münster zwischen Hagen Nord und dem Kreuz Dortmund und nach 10 Kilometer stockend, 20 Minuten dauert das länger. A1 jetzt Dortmund Richtung Köln zwischen Gevelsberg und Wuppertal Nord 2 Kilometer, 10 Minuten. A45 Hagen Richtung Dortmund zwischen dem Kreuz Hagen und dem Westhofener Kreuz 6 Kilometer, 20 Minuten. A45 jetzt Dortmund Hagen zwischen dem Kreuz Dortmund Witten und dem Westhofener Kreuz 3 Kilometer, 10 Minuten. Und A46 Düsseldorf Richtung Wuppertal zwischen Wuppertal Farresbeck und Wuppertal Elberfeld 2 Kilometer. 7 Minuten. Gute Fahrt.
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3: Oh, kann der mal von der mittleren Spur bitte wegfahren? Welche Oma ist denn da jetzt schon wieder am Steuer? Weg da! Und? Habt ihr diese Sätze auf der Autobahn auch schon alle durch? Ja, es ist Ferienstart. Wir brauchen heute alle starke Nerven und Songs zum Abreagieren. Sowas wie Linkin Park und Lost kommt da immer ganz gut. Johanna Tänzer ist hier. Happy Friday zusammen!

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0: Kygo, Khalid und Griffin mit Save My Love. Hi zusammen.
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0: Schönen Freitag zusammen. Heute war der letzte Schultag und damit ist es offiziell endlich Sommerferien. Yes, und deswegen stehen unsere Reporter heute da, wo es richtig voll wird, nämlich an den Autobahnraststätten oder aber auch am Flughafen. José Lasiami, der ist für uns am Airport in Düsseldorf. Da ist heute ordentlich Betrieb, denn es wird das reisestärkste Wochenende des ganzen Jahres. Tausende Urlauber starten dann in Richtung Sonne. Und José, heute Mittag war es ja noch halbwegs entspannt, ne? Mittlerweile dürfte sich das Bild ein bisschen verändert haben, ne?
3: Ja, das hat es tatsächlich. Seit meinem letzten Bericht hier ist es deutlich voller geworden im Terminal. Es gibt auch deutlich mehr Bewegung. Was aber besonders auffällt, die Stimmung ist ausgesprochen entspannt und fröhlich. Viele haben mir erzählt, dass sie sich lange auf diesen Urlaub vorbereitet und gefreut haben. Und ich sehe hier eine Familie, die mit unzähligen Koffern rumsteht. Wo soll es denn hingehen?
4: Nach Palma de Mallorca.
3: Kenne ich sehr gut. Wohin da genau?
4: In die Nähe von Campos.
3: Ich sehe, ihr habt ein paar Kinder dabei. Du hast eine große Reisetasche dabei, die du über die Schultern geschwungen hast. Was ist da drin?
5: Sachen, die ich halt brauche. So wie Schulsachen oder einfach was zum Lernen.
3: Habe ich das richtig verstanden? Du hast Schulsachen dabei?
5: Ja.
3: Oh, wow. Vielleicht bist du das einzige Kind hier am Flughafen, das sowas hat. Wie kommt das denn?
5: Ich gehe einfach sehr gerne in die Schule und lerne auch viel.
3: Okay, wow. Sagst du mir deinen Namen bitte?
5: Charlotte.
3: Ihr fliegt nach Mallorca. Worauf freust du dich da am meisten?
5: Auf den Strand und auf die Finca.
3: Wie heißt du denn?
6: Mathilda.
3: Du hast auch eine große Tasche. Sind da auch Schulsachen drin?
6: Nein, aber Mama bringt sie. Da sind mehr Kuscheltiere und noch ein kleines Kopfkissen.
3: Jetzt habe ich eben schon gehört, auf Mallorca darf man sich freuen, weil man da gut am Strand liegen kann. Worauf freust du dich?
6: Auf das Meer.
3: Da so richtig reinspringen?
6: Ja.
3: Dann wünsche ich euch einen schönen Urlaub. Dankeschön. Also man sieht, Vorbereitung ist alles, nicht nur was Schulsachen angeht, sondern auch was das Ankommen hier am Flughafen angeht. Ich habe mir sagen lassen, am besten bucht man vorher schon online einen Parkplatz, weil die Parkplätze hier teilweise hoffnungslos ausgebucht sind. Und am besten checkt man schon online ein, bevor man hier am Flughafen ankommt.
0: Oh ja,

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1: Mit Danny Hoppe, guten Tag. Für viele Menschen in NRW, vor allem für die Kinder, beginnt heute die schönste Zeit des Jahres, die Sommerferien. Und viele sind auch direkt ins Auto gestiegen, um in den Urlaub zu fahren. Die Autobahnen sind voll. Der ADAC rechnet vor allem jetzt am Nachmittag und morgen Vormittag mit vielen Staus. Aber auch an den Flughäfen ist die große Reisewelle gestartet. In Düsseldorf zum Beispiel werden in den nächsten Wochen Millionen Passagiere erwartet. Wie der Ferienstart am größten Flughafen des Landes gerade läuft und worauf Reisende achten sollten. Das sagt uns jetzt José Nasjandi.
2: Hier am Airport in Düsseldorf hat der Ferienverkehr in den vergangenen Stunden ordentlich Fahrt aufgenommen. Nachdem jetzt alle Schülerinnen und Schüler ihre Zeugnisse in Händen halten dürften, dürfte es noch voller werden. Der Airport rechnet in den Ferien bis Anfang September mit mehr als 3,4 Millionen Passagieren und 23.000 Starts und Landungen. Besonders gefragt sind die ganz klassischen Sonnenziele. Ganz vorne liegen Mallorca, gefolgt von Zielen in der Türkei. Für einen möglichst entspannten Start empfehlen Flughafen und Airlines, vorher online einzuchecken und wenn möglich die automatische Gepäckaufgabe zu nutzen. Immer mehr Airlines bieten ja diese Möglichkeiten an. Wer mit dem Auto kommt, sollte außerdem genügend Zeit einplanen. Die Parkhäuser sind ganz schön voll und ausgelastet. Der Flughafen erwartet den größten Andrang nicht heute, sondern am Sonntag mit etwa 79.000 Passagieren.
1: Danke, José. Und jetzt weitere Meldungen im Überblick. Die Bundeswehr beteiligt sich in diesem Jahr zum ersten Mal an einer Nuklearübung der französischen Armee. So steht es in der Abschlusserklärung des deutsch-französischen Sicherheits- und Verteidigungsrats. Auch in den Bereichen KI und wichtige Rohstoffe wollen Deutschland und Frankreich enger zusammenarbeiten. Es brodelt offenbar in der Union, denn es gibt erste Rücktrittsforderungen aus der eigenen Partei gegen Unionsfraktionschef Spahn. Hintergrund ist, dass er mit seinem Ehemann die Hilfe einer Leihmutter in den USA in Anspruch genommen hat. Spahn sei deshalb nicht mehr tragbar, sagte Mecklenburg-Vorpommerns CDU-Chef Peters der Bild. Auch die Opposition wirft Spahn Doppelstandards vor. In England dürfen ab dem nächsten Jahr keine Energy-Drinks mehr an Kinder und Jugendliche unter 16 Jahren verkauft werden. Das hat die Regierung in London angekündigt. Energy-Drinks würden Angstzustände verursachen und Schlaf und Konzentration beeinträchtigen. Sie gehörten deshalb nicht in Kinderhände, heißt es. Seit knapp 2,5 Jahren läuft beim Amazon-Streaming-Dienst Prime Video Werbung. Wer das nicht will, muss pro Monat 2,99 Euro zahlen. So hatte Amazon das im Februar 2024 seinen damals 17 Millionen Kunden mitgeteilt. Darüber haben sich viele aufgeregt und fast 324.000 Menschen haben sich einer Sammelklage der Verbraucherzentrale Sachsen gegen Amazon angeschlossen. Allerdings ohne Erfolg. Bayerns oberstes Landesgericht hat die Klage jetzt abgewiesen. Das Gericht sagt, Amazon habe in den Vertragsbestimmungen keine Werbefreiheit versprochen und der Streamingdienst sei auch nie als werbefrei vermarktet worden. Die Verbraucherzentrale sieht das weiter anders. Sie hat direkt Revision angekündigt und sagt, Prime Video sei über Jahre faktisch als werbearmer Premium-Streamingdienst beworben und genutzt worden. Und das waren die Nachrichten mit Danny Hoppe.
0: Das Wetter.
3: Der Freitagnachmittag ist ein bisschen wechselhaft, es ist bewölkt, ab und zu kommt aber auch mal die Sonne raus, bei weiterhin sehr warmen 29 Grad. Dazu steigt aber heute die Unwettergefahr, Schauer und Gewitter können immer wieder örtlich mal dabei sein. Der Tag morgen startet bewölkt, es bleibt aber trocken bei maximal 26 Grad.
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3: So, Freitagnachmittag und auch Ferienbeginn. Wir gucken auf die längsten Staus hier. A1 Dortmund Richtung Osnabrück zwischen Münster-Hiltrup und Münster-Nord. Eine Stunde müsst ihr hier mehr einplanen, es gibt 5 Kilometer Stau. A3 Frankfurt Richtung Köln zwischen Neustadt-Wied und Kreuzborn-Siegburg. 7 Kilometer, knappe 40 Minuten plus. Weiter auf der A44 Dortmund Richtung Kassel zwischen Marsberg und Zierenberg. 18 Kilometer Stau, auch hier eine Stunde mehr einplanen. A45 Hagen Richtung Gießen zwischen Meinerzhagen und Heiker-Burbach. 14 Kilometer, 37 Minuten plus. Und A45 Hagen Richtung Aschaffenburg zwischen Herborn West und Gambacher Kreuz. 18 Kilometer Stau, 36 Minuten plus. Gute Fahrt und habt ihr es schon gespielt? Ich sehe was du nicht siehst.
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3: Ach, das wird gut. Ihr könnt euch freuen. Ich habe das im Gefühl. Leute, gleich gibt's wieder hier einen neuen Hit aus einem Urlaubsland. Diesmal aus dem Land der Bitterballen und Cassoufles. Richtig, es geht in die Niederlande. Wir checken gleich mal, was gerade so los ist bei unseren Nachbarn so sommertechnisch. Wenn ihr auf dem Weg dahin seid, dann müsst ihr ja wohl vorbereitet sein. Ja, ihr könnt auf uns zählen. Wir bereiten euch vor. Also, Totziens und einen lecker Freitag. Johanna Tänzer hier. Tag!

0: Taylor Swift mit Opalite. Schönen Ferienstart-Freitag. Ja, so nennen wir den. Stündlich gibt es hier bei uns heute ja immer einen Hit aus einem anderen Urlaubsland. Das macht so viel Spaß. Wir waren heute schon in Spanien, in Frankreich oder auch in Italien. Und ein Land darf für uns in NRW natürlich auf gar keinen Fall fehlen, Leute. Die Niederlande, na klar. Kollege Stefan Rijek, was hast du für uns aus den Niederlanden mitgebracht?
1: Ich habe die Aussprache extra geübt. Zwoele Sommernachten von Rüdger von Barneveld. Ah, sag ehrlich, war krass, oder? War gut ausgesprochen.
0: Ja, schon.
1: Jedenfalls, bevor es um den Song geht, wir Deutschen haben ja immer so ein bisschen die Arroganz zu denken, dass wir Niederländisch verstehen. Was glaubst du denn, was bedeutet der Titel?
0: Ja, man, keine Ahnung. Zwei Sommernächte?
1: Ja, fast. Das bedeutet einfach schwüle Sommernächte. Und ich hatte ja gerade schon vom Sommernachtsvibe beim Song aus Frankreich gesprochen. Und ich muss sagen, ist hier schon eine andere Stimmung. Fühlt sich eher an wie so ein Schlager-Party-Song für den Megapark auf Malle.
0: Okay, jetzt freue ich mich. Also ich bin sehr gespannt. Wir hören da jetzt zusammen zum ersten Mal rein, Leute. Das klingt jetzt schon wild. Hier ist Rutger von Barneveld mit Zwirle Sommernachten. Ja, viel Spaß und immer viel Frikandel und Kassoflee, ne?
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1: Um 16:30 mit Markus Buchwald. Der Unionsfraktionschef Jens Spahn bekommt nach der Elternschaft durch eine Leihmutter auch heftigen Gegenwind aus dem Ennepe-Ruhr-Kreis. Sarah Kramer, Vorsitzende der Frauenunion im Kreis, wirft ihm mangelnde Glaubwürdigkeit vor. Sebastian Kaiser berichtet.
2: Zwar können nicht jede private Lebensentscheidung eines Politikers automatisch ein politisches Programm sein. Dennoch bleibe für Kramer eine Frage offen, die viele Bürgerinnen und Bürger derzeit bewegt: Glaubwürdigkeit. Jens Spahn selbst habe Leihmutterschaft in der Vergangenheit kritisch beschrieben und unter anderem den Begriff des gemieteten Mutterbauchs verwendet, sagt Kramer. Vor diesem Hintergrund empfänden viele Menschen seine persönliche Entscheidung heute als Widerspruch. Diese Wahrnehmung sollte die Politik ernst nehmen und nicht vorschnell als bloße Empörung abtun.
1: Der große Parkplatz am Hochbunker in Hattingen wird ab Montag komplett saniert. Laut Stadtverwaltung bekommt das Gelände an der August-Bebel-Straße eine neue Asphaltschicht. Autofahrerinnen und Autofahrer müssen sich auf eine Vollsperrung einstellen. Der ehemalige ZOB bleibt dann für rund 6 Wochen dicht. Nach dem Umbau gibt es auf dem Platz auch Ladesäulen für E-Autos, neue Frauenparkplätze und auch Stellplätze für Wohnmobile. Außerdem wird die Reisebushaltestelle an der Waldtorschule modernisiert. Die komplette Sanierung kostet 160.000 Euro. In den Sommerferien kommen Kinder bis einschließlich 14 Jahren wieder kostenlos ins Sprockhövler Freibad. Das haben, wie in der Vergangenheit, zahlreiche Sponsoren möglich gemacht. Der freie Eintritt gilt ab morgen bis zum 1. September. Infos zu Öffnungszeiten, Veranstaltungen, Preisen und zur Anfahrt stehen auf radioennepe.ruhr.de. Da haben wir auch nochmal alle Unterstützer der Aktion aufgelistet. In Witten wehen seit heute IGA-Fahnen als Zeichen der Vorfreude auf die internationale Gartenausstellung im ganzen Ruhrgebiet im nächsten Jahr. Bürgermeister Dirk Leistner hat die Fahnen am Nachmittag am Fahnenmasten am Stadtpark gegenüber von Haus Witten gehisst. Neben Witten beteiligen sich mit eigenen Aktionen an der IGA auch die EN-Städte Hattingen, Herdecke und Wetter. Das waren die Nachrichten mit Markus Buchwald. Das Radio Ennepe Ruhr Wetter. Heute Nachmittag wechseln sich Sonne und Wolken ab. Meistens bleibt es trocken. Selten kann mal ein Schauer fallen. Heute Nacht ist es oft klar. Höchstens ein paar lockere Wolken ziehen mal durch. Es kühlt sich auf 15 bis 13 Grad ab. Morgen beginnt der Tag freundlich und trocken. Ab dem Mittag ziehen auch mal Wolken auf. Hier und da kann es dann mal regnen. Bei höchstens 24 Grad. Am Sonntag Sonne und Wolken, aber kaum Regen. Mit höchstens 21 Grad wird es noch mal kühler. Aktuell messen wir in Bommern 27 Grad und in Silchede 26 Grad. Und jetzt der Radio Ennepe Ruhr Verkehr. A1 Köln Richtung Münster zwischen Hagen Nord und Unna 8 Kilometer stockend, 11 Minuten plus. A45 Hagen Richtung Dortmund zwischen Kreuzhagen und Westhofener Kreuz 5 Kilometer Stau, 15 Minuten. A45 jetzt Dortmund Richtung Hagen zwischen Kreuz Dortmund Witten und Schwerte Ärgste 5 Kilometer, 15 Minuten. A46 Wuppertal Richtung Düsseldorf zwischen Wuppertal Oberbarmen und Wuppertal Katernberg 5 Kilometer stockend, 8 Minuten. Und A448 Bochum Richtung Dortmund zwischen Witten Stockum und Kreuz Dortmund-Witten 2 Kilometer stockend, 5 Minuten plus. Gute Fahrt.
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3: Tag zusammen, schönen Freitagnachmittag. Johanna Tänzer hier für euch an diesem Start in die Sommerferien. Warum sind die noch mal so gut?
4: Weil keine Schule ist.
5: Ich im Urlaub fahre.
6: Weil ich auslaufen kann.
7: Weil ich meine Freunde treffen kann.
8: Kein Unterricht, kein Lehrer.
9: Weil man die Sonne genießen kann.
10: Das Lernen werde ich nicht vermissen.
3: Wer wird da schon? Aber Leute, 6 Wochen ausschlafen. Ich will auch.

jetzt neu bei uns. Harry Styles, American Girls. 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

0: bei Radio Ende Perua. Schönen Start ins Wochenende, schönen Start in die Sommerferien und vielleicht in den Sommerurlaub. So oder so, macht es euch nett, passt auf euch auf, genießt die Sonne und die kleine Abkühlung morgen und übermorgen vielleicht auch mal. Und falls ihr Tipps braucht für Ausflüge oder Veranstaltungen in eurer Freizeit, dann schaut gern mal auf radioendeperua.de vorbei. Da sammeln wir immer fleißig alles für euch. Viel Spaß und wir hören uns.
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0: Isabel. Bester Tag heute, ne?
1: Geil, Ferien!
0: Yes, die Ferien sind losgegangen. 6 Wochen Sommerferien. Und naja, das macht sich halt auch bemerkbar. Auf den Straßen und an den Raststätten sind viele bereits unterwegs in den Urlaub. Meine Kollegin Kim Plages ist mittendrin und hat mit ein paar Reisenden gesprochen.
2: Man merkt auf jeden Fall hier auf dem Rastplatz, da liegt richtiges Urlaubsfeeling in der Luft und alle freuen sich einfach nur in den Urlaub zu fahren. Woher kommt ihr?
3: Belgien.
2: So, und ihr habt es euch jetzt hier gemütlich gemacht, schön im Schatten auf einer Bank. Was gibt es denn alles Schönes?
3: Kirschen, Apfel.
4: Nektarine.
2: Ja, super. Wo kommt ihr denn gerade her?
5: Iserlohn kommen wir gerade her.
2: Was habt ihr denn alles vor?
5: Wir gehen ins Freibad und chillen.
2: So, und du hast, denke ich mal, auch heute Zeugnisse bekommen, ne?
6: Oh ja.
2: Und, bist du zufrieden?
6: Ja, sehr sogar.
2: So, jetzt habt ihr euch eine kleine Stärkung geholt. Was gibt's denn?
7: Also ich trinke ein Latte Macchiato und...
6: Ja, ich esse eine Tüte Pommes und ein McSunday.
2: Worauf freut ihr euch denn jetzt im Urlaub?
6: Über die Sonne und über Eis natürlich und ja.
7: Mit Freunden zusammen zu sein, um ein bisschen zu quatschen und ja.

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1: Mit Danny Hoppe. Guten Tag. Endlich hat auch NRW Sommerferien und viele sind auch direkt am Mittag nach der Schule und der Arbeit ins Auto gesprungen und haben sich auf den Weg in den Urlaub gemacht. Das merken wir, wenn wir auf die Straßen schauen. Die Autobahnen sind nämlich voll. Der ADAC erwartet gerade jetzt am Nachmittag und morgen Vormittag viele Staus. Thorsten Adolfs aus dem News-Team. Autofahrer brauchen deshalb Geduld.
2: Ja, das liegt daran, dass jetzt fast ganz Deutschland Sommerferien hat und deshalb rollt die Urlauberwelle so richtig an. Dazu kommen noch Urlauber aus den Nachbarländern, die auch unterwegs sind. Neben dem normalen Urlaubsverkehr Richtung Alpenküsten oder Seen kommen auch noch viele Tagesausflügler dazu. Außerdem bremsen etwa 1000 Baustellen den Verkehr aus. Und wenn ihr zu einem der großen Events wie der Rheinkirmes in Düsseldorf, dem Perukaville-Festival in Wezo oder einem der anderen großen Festivals wollt, dann solltet ihr auf den Straßen rundherum noch mehr Zeit einplanen, weil es insgesamt auch einfach viel zu wenige Parkplätze gibt.
1: Und wie sieht's hinter der deutschen Grenze aus in Richtung der Urlaubsländer?
2: Ja, da ist es leider nicht viel besser. In Österreich und der Schweiz sind die klassischen Urlaubsrouten wie die Brenner-Autobahn oder die Gotthard-Route extrem belastet. Auch dort gibt es viele Baustellen und natürlich dann auch Staus. Und wer nach Italien will, muss vor allem auf den Strecken Richtung Mailand Geduld mitbringen. Dazu kommen Grenzkontrollen nicht nur in Deutschland, sondern auch in Österreich, Polen, Tschechien oder der Schweiz mit den entsprechenden Wartezeiten. Das gilt dann natürlich auch wieder für die Rückreise.
1: Danke, Thorsten. Und jetzt weitere Meldungen im Überblick. Bundeskanzler Merz will in der nächsten CDU-Präsidiumssitzung über den Fall Spahn sprechen. Das hat er am Nachmittag angekündigt. Weil Spahn und sein Ehemann sich für eine Leihmutterschaft in den USA entschieden hatten, gibt es scharfe Kritik und Rücktrittsforderungen. Ihm sei bewusst, dass das Thema sehr viele Menschen bewege, sagte Merz. Nach dem Fund eines verdächtigen Gegenstands ist am Morgen am Flughafen Weeze ein Flugzeug vor dem Start geräumt worden. Das hat die Polizei bestätigt. Demnach sollte der Flieger nach Italien abheben. Vorsichtshalber werde die Maschine momentan durchsucht, hieß es am Nachmittag. Für einen kurzen Moment war Apple am Nachmittag mal wieder das wertvollste Unternehmen der Welt. Grund war ein Kursrückgang von knapp 4% bei der Aktie des Chip-Konzerns Nvidia. Dadurch kam Nvidia auf einen Börsenwert von etwa 4,84 Billionen Dollar. Bei Apple waren es rund 4,9 Billionen. Wenig später hatte Nvidia aber wieder die Nase vorn. Das Drama um Buckelwal Timmy hat uns wochenlang beschäftigt. Jetzt ist schon wieder ein Wal vor der schleswig-holsteinischen Küste aufgetaucht. Das hat das Deutsche Meeresmuseum mitgeteilt. Gestern Mittag habe es 2 Sichtungsmeldungen vor Heiligenhafen gegeben. Möglicherweise handelt es sich dabei um den Buckelwal, der in den letzten Wochen vor Dänemark aufgetaucht war. Größe und Erscheinungsbild deuteten darauf hin, heißt es. Allerdings seien das Bild- und Videomaterial, das man erhalten habe, zu schlecht, um das genau sagen zu können. Die dänischen Behörden gehen davon aus, dass der gesichtete Buckelwal krank ist. Darauf deute sein Aussehen und Verhalten hin, sagen sie. Und das waren die Nachrichten mit Danny Hoppe.
3: Das Wetter.
4: Heute kann es örtlich mal ungemütlich werden mit Schauern und Gewittern. Ab und zu guckt aber auch die Sonne mal zwischen der dicken Wolkendecke durch. Das Ganze bei bis zu 29 Grad. Der Start ins Wochenende wird auch erstmal bewölkt. Regen soll es aber keinen geben. Und die Temperaturen, die gehen rauf bis auf 26 Grad.
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4: Hallo Autofahrer, hier kommen die längsten Staus. Alles ab mindestens 35 Minuten Wartezeit. Los geht's mit der A1 Dortmund Richtung Osnabrück zwischen Münster-Hiltrup und Münster-Nord. 6 Kilometer Stau, ihr müsst eine Stunde mehr einplanen. A2 Dortmund Richtung Hannover zwischen Bielefeld Süd und Ostwestfalen-Lippe. 7 Kilometer stockender Verkehr, Dreiviertelstunde plus. Weiter auf der A3 Frankfurt Richtung Köln zwischen Bad Honnef-Linz und Kreuzborn-Siegburg. 7 Kilometer, 37 Minuten plus. A30 Rheine Richtung Osnabrück zwischen Lotte und Osnabrück-Sutthausen. 8 Kilometer Stau, auch hier eine knappe Stunde mehr. Da hat es einen Unfall gegeben. Und A57 Krefeld Richtung Köln zwischen Dreieck Neuss Süd und Köln-Korweiler. 10 Kilometer Stau, 37 Minuten plus. Gute und eine sichere Fahrt für euch.
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4: Zusammen. Schönen Freitagfeierabend. Johanna Tänzer hier für euch. Grüße gehen raus an alle, die jetzt schon auf dem Weg in den Urlaub sind zum Ferienstart. Gleich gibt's hier für euch den nächsten internationalen Sommersong. Wir stellen euch ja den ganzen Tag heute Songs vor, die gerade in unseren Lieblingsurlaubsländern sehr, sehr beliebt sind. Und gleich geht's weiter nach Albanien. Aber Teddy Swims, der kleine Klugscheißer, der wusste das bestimmt schon. Mr. Know-It-All, jetzt hier für euch.

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1: Hey, wir haben euch heute zum Ferienstart ja jede Stunde ein Lied aus den Lieblingsurlaubsländern der Deutschen vorgestellt. Die Reise ging da unter anderem nach Spanien, Italien und vor einer Stunde noch waren wir zum Beispiel in den Niederlanden. Jetzt sind wir schon fast am Ziel unserer musikalischen Reise angekommen. Kollege Stefan Rejek, wo beenden wir die Reise?
2: Es geht jetzt von den Niederlanden schnurstracks in den Südosten nach Albanien. Und da in den Charts läuft gerade Te Kalali Spirit von Silva Gumbardi featuring Mandy und Daffy Derti.
1: Ah ja.
2: Ich hoffe, das habe ich wirklich halbwegs okay ausgesprochen. Und ich sage jetzt schon, wir beenden unseren Musiktrip mit einem richtig geilen Partysong. Also wenn ihr jetzt da nicht in Urlaubsstimmung kommt, dann weiß ich auch nicht mehr.
1: Ja, geil. Okay, was kommt da jetzt?
2: Also erstmal fetzt der Beat total, kannst dich schon mal drauf freuen. Und thematisch geht's mal wieder um die Liebe. Genauer gesagt um das Flirten zwischen zwei Personen. Und passend dazu ist der Song auch wie so ein Dialog zwischen einer Frau und einem Mann aufgebaut. Und dieser abwechselnde Gesang bringt auch nochmal einen richtig geilen Drive in den Song.
1: Mega, ich freue mich. Danke Stefan, du warst natürlich ein super Reise-DJ, hast uns heute den ganzen Tag über die Sommerhits aus den Urlaubsländern in Europa vorgestellt. Und jetzt also ein letztes Mal. Hier kommt Musik aus Albanien. Ich habe auch keine Ahnung, wie man es ausspricht. Te Kalali Spirit von Silva Gumbardi featuring Mandy und Daffy Derti. Ihr wisst Bescheid.

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1: Um 17:30 mit Markus Buchwald. Die Vorsitzende der Frauenunion EN, Sarah Kramer, kritisiert Jens Spahn wegen seiner Familiengründung. Der Unionsfraktionschef habe in der Vergangenheit Leihmutterschaft sehr kritisch gesehen und sie nun selbst in Anspruch genommen. Mehr von Sebastian Kaiser.
2: Leihmutterschaft ist in Deutschland verboten, das sei auch die Position der CDU und insbesondere der Frauenunion. Nach ihrer persönlichen Auffassung hätte es Spahns besondere politische Verantwortung nahegelegt, spätestens auf dem Bundesparteitag im Februar offen zu seiner abweichenden Haltung Stellung zu beziehen, sagt Kramer. Das wäre transparent gewesen und hätte eine ehrliche Debatte ermöglicht. Denn anderen Paaren in Deutschland durch einen politischen Beschluss etwas zu verwehren, was man selbst aufgrund der finanziellen Möglichkeiten im Ausland in Anspruch nimmt, hinterlasse bei vielen Menschen ein nachvollziehbares Unbehagen.
1: Der große Parkplatz am Hochbunker in Hattingen wird ab Montag komplett saniert. Laut Stadtverwaltung bekommt das Gelände an der August-Bebel-Straße eine neue Asphaltschicht. Autofahrerinnen und Autofahrer müssen sich auf eine Vollsperrung einstellen. Der ehemalige ZOB bleibt dann für rund 6 Wochen dicht. Nach dem Umbau gibt es auf dem Platz auch Ladesäulen für E-Autos, neue Frauenparkplätze und auch Stellplätze für Wohnmobile. Außerdem wird die Reisebushaltestelle an der Waldtorschule modernisiert. Die komplette Sanierung kostet 160.000 Euro. In den Sommerferien kommen Kinder bis einschließlich 14 Jahren wieder kostenlos ins Sprockhövler Freibad. Das haben, wie in der Vergangenheit, zahlreiche Sponsoren möglich gemacht. Der freie Eintritt gilt ab morgen bis zum 1. September. Infos zu Öffnungszeiten, Veranstaltungen, Preisen und zur Anfahrt stehen auf radioennepe.ruhr.de. Da haben wir auch nochmal alle Unterstützer der Aktion aufgelistet. In Witten wehen seit heute IGA-Fahnen als Zeichen der Vorfreude auf die internationale Gartenausstellung im ganzen Ruhrgebiet im nächsten Jahr. Bürgermeister Dirk Leistner hat die Fahnen am Nachmittag am Fahnenmasten am Stadtpark gegenüber von Haus Witten gehisst. Neben Witten beteiligen sich mit eigenen Aktionen an der IGA auch die EN-Städte Hattingen, Herdecke und Wetter. Das waren die Nachrichten mit Markus Buchwald. Das Radio Ennepe Ruhr Wetter. Heute Nacht ist es oft klar, höchstens ein paar lockere Wolken ziehen mal durch. Es kühlt sich auf 15 bis 13 Grad ab. Morgen beginnt der Tag freundlich und trocken. Ab dem Mittag ziehen auch mal Wolken auf. Hier und da kann es dann mal regnen, bei höchstens 24 Grad. Am Sonntag Sonne und Wolken, aber kaum Regen. Mit höchstens 21 Grad wird es noch mal kühler. Aktuell messen wir in Niederweningen 27 Grad und in Breckerfeld 26 Grad. Und jetzt der Radio Ennepe Ruhr Verkehr. A43 Wuppertal Richtung Recklinghausen zwischen dem Kreuz Bochum-Witten und Herne-Eickel 6 Kilometer Stau, 25 Minuten plus. A45 Dortmund Richtung Hagen zwischen dem Kreuz Dortmund-Witten und Schwerte-Ärgste 3 Kilometer, 10 Minuten. A45 weiter Richtung Gießen zwischen dem Kreuz Hagen und Lüdenscheid-Nord 5 Kilometer stockend, 10 Minuten. Und A46 Wuppertal Richtung Düsseldorf zwischen Wuppertal-Wichlinghausen und Wuppertal-Katernberg 4 Kilometer, 6 Minuten. Gute Fahrt.
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3: Hey zusammen, schönen Freitagnachmittag wünsche ich euch. Johanna Tänzer hier. Leute, die Stimmung heute müsste doch eigentlich eine 100 von 10 sein, oder? Endlich Sommerferien. Also macht's euch bitte ganz schön, egal ob ihr wegfahrt oder nicht. Und liebe Eltern, haltet durch.

0: Schönen Start ins Wochenende mit Radio Ennepe Ruhr. Chantal Teubert aus dem Morgen hier. Kein Fußball für böse Menschen. Das ist das Motto. Und eine Mannschaft aus Hattingen trägt es jetzt abgedruckt mit sich rum. Viele kaufen ja jedes Jahr die neuen Fußballtrikots ihrer Lieblingsmannschaft. Oft die von den ganz großen Stars, ne? Deutschland-Trikot, Schalke, Dortmund, Bayern. Jetzt gerade geht aber ein Fußballtrikot von einer Jugendmannschaft aus Hattingen viral. Das von der U13 der DJK Märkisch-Hattingen nämlich. Und die Kinder lieben's.
1: Blau-Gelb, unsere Vereinsfarben. Die haben ihre Nummer sich selbst aussuchen dürfen. Der Name ist auf dem Rücken des Trikots. Und die sind natürlich Feuer und Flamme.
0: Ja, sagt Trainer Christian Kieronski. Die Trikots haben eine besondere Botschaft. Kein Fußball für böse Menschen steht da ganz fett auf dem Ärmel. In Anlehnung an eine Band, Kapelle Petra nämlich. Das ist

0: Ja, da singen sie in dem Lied keine Lieder für böse Menschen. Kann man doch auch auf den Fußball ummünzen, passt doch zu uns, hat sich der Verein dann gedacht.
1: Da war für uns immer ein Kern, dass wir gesagt haben, hey, es ist uns völlig egal, woher du kommst, wohin du, wo deine Eltern herkommen, wie deine Hautfarbe ist, an welchen Gott du glaubst. Das sind alles Dinge, die für uns nicht wichtig sind. Für uns war immer wichtig, bist du ein guter Typ, können wir Spaß haben zusammen. Und das war das, was wir den Kindern immer mitgegeben haben und vorleben wollten.
0: Ja, so sollte es auch sein. Ne? Und das neue Trikot kommt bei allen gut an. Eltern, Verein, Kinder. Das davor war nämlich ja schon was älter, ne? Und nicht in den Vereinsfarben auch. Die Mannschaft musste das Neue aber erstmal absegnen.
1: Es war dann am Ende nur noch zu klären, wie bekannt ist die Band denn? Weil es kannten natürlich nicht alle Kinder Kapelle Petra. Und dann habe ich den Kids die monatlichen Hörerzahlen von Spotify vorgelesen. Dann meinte einer der Jungs zu mir, das ist stabil, Christian, das können wir machen. Und so hatte ich das okay von der Mannschaft.
0: Na, Glück gehabt, ne? Das Trikot könnt ihr übrigens kaufen. 49 Euro kostet das. Im Online-Shop von Kapelle Petra gibt's das bis Sonntag. Und die Einnahmen, die werden dann gespendet. Über 100 Trikots wurden schon verkauft. Sehr coole Aktion. Die U13 der DJK Märkisch-Hattingen hat neue Trikots mit besonderer Botschaft.

0: 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Weiß und Tom Gregory, Never Let Me Down. Hallo, Tag, schön, dass ihr dabei seid am Freitagnachmittag. Yo, die Sommerferien sind losgegangen. Gefühlt macht sich halb NRW gerade auf die Socken in Richtung Urlaub. Egal jetzt, ob mit der Bahn, dem Auto oder mit dem Flugzeug. Deswegen sind unsere Reporter da, wo es heute richtig voll wird. Nämlich schön an den Autobahnraststätten, aber natürlich auch am Flughafen. José Nasjani, der ist für uns im Airport in Düsseldorf. Und da ist es schon echt richtig voll gerade. Es wird nämlich das reisestärkste Wochenende des ganzen Jahres erwartet. José, wie fällt denn dein Zwischenfazit so aus? Also ist es wirklich der große Ferienansturm?
1: Oh ja, das merkt man hier ganz deutlich. Die Ferien sind offiziell gestartet. Hier im Terminal ist inzwischen richtig viel los. Die Abflughalle ist sehr viel voller als heute Mittag noch. Interessant ist nicht nur das, was im Flughafen passiert, sondern auch das, was vor dem Flughafen passiert. Ich gehe da jetzt einfach mal raus durch die Tür, da wo die ganzen Taxifahrer stehen. Ah, hier ist gleich viel, viel wärmer. So, hier sehe ich eine große Familie, die hier mit unzähligen Koffern rumsteht. Sag mal, heute ist echt besonders viel los am Flughafen, oder?
2: Ja, es ist voll, aber wir hatten erst gedacht, boah, wow, geht eigentlich noch. Wir sind gut durchgekommen, sind abgesetzt worden und Check-in ist wohl auch gar nicht so voll.
1: Das kann ich bestätigen, habe ich gerade gesehen.
2: Perfekt.
1: Wo soll es denn hingehen?
2: Nach Mallorca.
1: Ah, sehr gut. Wohin genau?
2: Nach Cala Ratjada.
1: Herzlichen Glückwunsch.
2: Danke.
1: Schön, habt ihr mir was voraus.
2: Ja.
1: Wie heißt du denn?
3: Marie.
1: Du hast auch einen riesigen Koffer dabei, aber das ist nicht deiner, oder?
3: Nein.
1: Oh, der ist ja noch viel größer, deiner. Eieiei, was ist denn alles drin?
3: Anziehsachen.
1: Ich habe eben mit einem Kind gesprochen, das sagte, ich habe ganz viele Schulsachen dabei. Hast du aber nicht, oder?
3: Nein.
1: Wie war das denn heute, nach der Schule direkt hier zum Flughafen zu fahren?
3: Cool.
1: Ihr fliegt nach Mallorca. Worauf freust du dich?
3: Auf den Pool.
1: Auch wenn es viel Trubel gibt, was auffällt, ist, die Stimmung ist hier sehr entspannt. Viele Reisende haben sich vorbereitet, kommen mit genügend Zeit. Immer mehr Airlines bieten ja inzwischen eine automatische Gepäckaufgabe an. Das wäre auch mein Tipp für alle von euch, die heute noch hier abfliegen wollen oder an diesem Wochenende. Nutzt diese Gepäckaufgabe.
2: Guter Tipp, danke José und eine schöne Reise.
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1: Mit Andreas Hecker. In gut 48 Stunden wird die Frage nach dem alten oder neuen Weltmeister zwischen Argentinien und Spanien gestellt. Einer durfte schon vorher jubeln. Der slowakische Schiedsrichter Slavko Vincic brach bei seiner Nominierung sogar in Tränen aus. Für den 46-Jährigen ist es das erste Endspiel bei einer WM. 2024 hatte er das Finale in der Champions League zwischen Real Madrid und Borussia Dortmund geleitet. Der deutsche Schiedsrichter Bastian Dankert wird am Sonntag als Videoassistent im Einsatz sein.
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2: Mit Danny Hoppe, guten Abend.
3: Wir schlagen in der Abschreckung einen neuen gemeinsamen Weg ein.
2: Bundeskanzler Merz war das am Nachmittag in Brühl nach dem deutsch-französischen Regierungstreffen. Deutschland und Frankreich wollen in Zukunft noch enger zusammenarbeiten, unter anderem auch bei der nuklearen Abschreckung. Denn neben Großbritannien ist Frankreich das einzige westeuropäische Land, das über Atomwaffen verfügt. Noch in diesem Jahr soll die Bundeswehr zum ersten Mal an einer Nuklearübung der französischen Armee teilnehmen. Merz betonte noch einmal, wie wichtig die deutsch-französische Zusammenarbeit in der aktuellen Zeit sei.
3: Unsere Arbeit zwischen Deutschland und Frankreich ist unerlässlich in einer Zeit, in der Russland unsere Sicherheit bedroht, in der die Volksrepublik China unsere Wirtschaft herausfordert und in der die transatlantische Partnerschaft an Selbstverständlichkeit verloren hat.
2: Denn momentan basiert die atomare Abschreckung der NATO fast ausschließlich auf den US-Atomwaffen. Etwa 100 davon sind nach Schätzungen in Europa stationiert, einige davon auch in Deutschland auf dem Flieger Horst Büchel in der Eifel. Auch in Belgien, den Niederlanden, Italien und in der Türkei sollen US-Atombomben lagern. Offizielle Angaben dazu gibt es aber nicht. Die jetzige neue Kooperation mit Frankreich soll die NATO-Abschreckung ergänzen und stärken. Auch andere EU-Staaten wollen hier mit Frankreich zusammenarbeiten. Darunter Polen, die Niederlande, Belgien oder Schweden. Und jetzt weitere Meldungen im Überblick. Es brodelt in der Union, denn es gibt erste Rücktrittsforderungen aus den eigenen Reihen gegen Unionsfraktionschef Spahn. Hintergrund ist, dass er mit seinem Ehemann die Hilfe einer Leihmutter in den USA in Anspruch genommen hat. Spahn sagte dazu jetzt der Bild, die Fraktion solle im September über seine Zukunft entscheiden. In ganz Deutschland wird nach fast 150.000 Menschen gefahndet. Das heißt, sie sind auf freiem Fuß, obwohl ein Haftbefehl gegen sie vorliegt. Das geht aus einer Antwort der Bundesregierung auf eine Grünen-Anfrage hervor. Unter den Gesuchten sind demnach auch fast 100 Gefährder. NRW ist in die Sommerferien gestartet. Seit dem frühen Nachmittag ist viel los auf den Straßen. Der ADAC rechnet auch morgen am Vormittag noch mit Langstaus. Denn bis auf Bayern und Baden-Württemberg haben jetzt alle Bundesländer Sommerferien. Über dem WM-Finale am Sonntag hängen dunkle Wolken, genauer gesagt dunkle Rauchwolken. Grund sind die starken Waldbrände in Kanada. Inzwischen vernebelt dieser dichte Rauch auch US-Millionenstädte wie Chicago und eben auch New York. Die Behörden im Großraum von New York haben die Menschen dazu aufgerufen, wegen der Feinstaubbelastung so wenig Zeit wie möglich im Freien zu verbringen. Was das für das Finale zwischen Spanien und Argentinien bedeutet, sagt uns Andreas Hecker aus dem WM-Studio.
1: In gleich mehreren kanadischen Provinzen wüten derzeit heftige Waldbrände. Momentan hat Toronto daher die schlechteste Luftqualität weltweit. Dies hat auch Auswirkungen auf das 700 Kilometer entfernte New York. Am Donnerstag liefen viele Menschen mit Masken durch die Straßenschluchten vom Big Apple. Körperliche Aktivitäten unter freiem Himmel sollten laut örtlicher Behörden eingeschränkt werden. Nun ruhen in New York die Hoffnungen der Fußballfans weltweit auf den Prognosen der Meteorologen, die Regen und kalte Winde vorhersagen, die dann die dunklen Rauchschwaden bis Sonntag vertreiben sollen.
2: Und das waren die Nachrichten mit Danny Hoppe.
4: Das Wetter. Jetzt am Abend locker bewölkt oder sogar freundlich und trocken. Das sieht dann in der Nacht ähnlich aus, also weiter wechselnd bewölkt. Regen auch dann kein Thema, das bei noch 16 bis 12 Grad. Morgen am Samstag dann Sonne und Wolken im Mix, meist trocken. Im Norden sind es auch mal mehr Wolken, das dann bei 23 bis 26 Grad. Am Sonntag auch mal mehr Wolken und das dann bei 23 Grad.
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4: Mindestens 19 Minuten plus auf diesen Strecken hier auf der A1 Dortmund in Fahrtrichtung Euskirchen zwischen Burscheid und Köln-Löwen. Löwenich, 13 Kilometer Stau plus 19. Dann die 3 Frankfurt nach Köln zwischen Neustadt-Wied und Kreuzborn-Siegburg, 7 Kilometer Stau plus 39 Minuten. Die A3 Köln nach Frankfurt zwischen Rösrath und Siebengebirge, 10 Kilometer Stau plus 19 Minuten. Und die 61 noch Mönchengladbach nach Koblenz zwischen Miel und Auffahrt Grafschaft-Ring, 11 Kilometer Stau und plus 21 Minuten.
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4: Und das an diesem Freitag mit Andreas Grunwald. Hallo zusammen.
5: Juppie, ich freue mich auf den Urlaub. Juhu.
4: Ach so, ich dachte, er freut sich auf die Sendung. Okay, jetzt habe ich es begriffen. So klingt also der Ferienstart bei uns in NRW. Und wer muss arbeiten das ganze Wochenende? Ja, genau.

0: Ja, da hat sie zum Schluss noch irgendein Elektrokabel berührt. Katy Perry und Watch It Burn, die Comedy Camp Tour im Herbst. 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
3: Jedenfalls kommt Boogie zu mir und sagt, ey Margarita, ne? Wenn du hier was werden willst, dann musst du mal ein paar Schüsseln verkaufen. Ich sag, wir haben Tupper. Toiletten, du Vollheimer, ich muss jetzt Toiletten verkaufen, ey, Una, das ist scheiße. Also jetzt wirklich so marketingtechnisch, stellt euch mal vor, hier stehen Toiletten. Ne? Ich komme auf euch zu und sag einfach, wollen wir beide mal ein Geschäft machen? Das ist doch komisch, oder nicht? Ist doch komisch, ja? Wirklich. Und wir haben jetzt so japanische Toiletten einfach. Ich kannte das gar nicht, japanische Toiletten. Kennt ihr das? Japanische Toiletten ist total geil. Du brauchst kein Klopapier mehr. Ja, und wie geil ist das denn? Weil wir hatten doch alle schon mal Kacke am Finger, oder nicht? Ja, jetzt nicht so doll, aber mal so ein Streifschuss so. Dann, ihr kennt das doch, einmal zu dünnes Papier so, und dann packst du den Pott Nutella. Oh nein, ihr kennt das doch, oder nicht? Lass mich nicht hängen. Das kennen wir doch. Das kennen wir doch. Ich dann auch nicht.
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0: Das Wetter.
1: Jetzt am Abend und auch später in der Nacht ist es nur locker bewölkt. Es bleibt auch trocken. Nachts bei kühlen 16 bis 12 Grad. Durchs Wochenende geht es dann mit Sonne und Wolken im Mix. Es bleibt auch meist trocken. Dazu Werte 23 bis 26 Grad. Am Sonntag dann nur noch 23 Grad.
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1: Und hier das nächste Update von den Autobahnen. Hier dauert es mindestens 15 Minuten länger. Einmal auf der A2 Dortmund-Hannover zwischen Bielefeld-Ost und Herford-Ost. 12 Kilometer Stau plus 20 Minuten. Wenn ihr da weiterfahrt, nochmal zwischen Veltheim und Rähren 5 Kilometer Stau und plus 26 Minuten. Die A3 Frankfurt nach Köln zwischen Bad Honnef-Linz und Kreuzborn-Siegburg 4 Kilometer Stau plus eine halbe Stunde. A3 Köln-Frankfurt zwischen Rösrath und Siebengebirge 12 Kilometer Stau plus 24 Minuten. Die 61 Koblenz-Mönchengladbach zwischen Auffahrt Grafschaft-Ring und Rheinbach 4 Kilometer Stau plus 19 Minuten. Und nochmal die 61 jetzt in Fahrtrichtung Koblenz zwischen Miel und Auffahrt Grafschaft-Ring 12 Kilometer Stau und plus 22 Minuten.
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1: Ja, einen großartigen 90er habe ich gleich für euch von Lunis, I Got Five on It. Starten jetzt erstmal mit Homewrecker von Samba. Ich bin Andreas Grunwald. Euch einen schönen Freitag, schönes Wochenende.

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0: Tja, Marc Forster und Chöre, so endlich Ferien für rund 2,5 Millionen Schülerinnen und Schüler in Nordrhein-Westfalen. Da war es heute der letzte Schultag, jetzt sind erstmal Sommerferien angesagt. Also Zeugnis bekommen, 6 Wochen lang ausschlafen, verreisen oder einfach mal ja so überhaupt gar nichts tun. NRW-Schulministerin Dorothee Feller, die sagte im Interview bei uns, sie erwünscht allen Kindern, Jugendlichen, Eltern und Lehrkräften jetzt vor allem eins, und zwar Zeit zum Durchatmen.
1: Erstmal ist es doch jetzt ein schönes Gefühl, dass man 6 Wochen unterrichtsfreie Zeit vor sich hat, und das ist doch eine schöne Zeit, um mal zur Ruhe zu kommen, die Seele baumeln zu lassen und auch mal sich mit Freunden, Familie zu verabreden und Dinge zu tun, wo man sonst keine Zeit für hat. Wir haben Schüler und Schüler, die jetzt zum letzten Mal ein Zeugnis bekommen, ein Abschlusszeugnis, und die können doch stolz auf sich sein, dass sie ihre Schulzeit mit viel Erfolg zu Ende gebracht haben, und egal wie die Noten aussehen, man kann auf jeden Fall stolz sein auf das, was man geleistet hat.
0: Ja, also nach einem vielleicht harten Schuljahr heißt es jetzt erstmal Kraft tanken, ausruhen, und auch wer mit den Noten auf dem Zeugnis jetzt nicht so zufrieden ist, soll sich nicht entmutigen lassen, sagte die Schulministerin.
1: Das ist eine Momentaufnahme, eine Note. Es sagt nichts, und das ist mir immer wichtig auch zu betonen, über den Wert eines Menschen. Der Mensch hat an sich schon einen Wert, und da kommt es nicht auf die Noten an. Und es gibt viele Beratungsstellen, die man auch nutzen soll. Die Bezirksregierung als Schulaufsichtsbehörden bieten ein Zeugnistelefon an. Es ist keine Schande, da einfach auch mal anzurufen und sich beraten zu lassen. Manchmal hilft auch ein Blick von außen, um noch mal Tipps zu geben, wie kann ich nächstes Mal noch anders arbeiten.
0: Also wer trotzdem Fragen oder Sorgen wegen des Zeugnisses hat, kann sich Unterstützung holen. Die Zeugnistelefone der 5 Bezirksregierungen hier bei uns in NRW, die bieten Schülerinnen und Schülern sowie auch Eltern Beratung an, vertraulich und kostenlos. Die Telefonnummern und alle Infos dazu findet ihr bei uns auf der Homepage. Klickt euch da gerne mal rein.
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1: Mit Danny Hoppe, guten Abend. Momentan erleben wir die dritte Hitzewelle des Jahres in Deutschland und das sorgt dafür, dass immer mehr Menschen darüber nachdenken, sich eine Klimaanlage anzuschaffen. Dazu ist jetzt ein Urteil gefallen. Der Bundesgerichtshof hat die Rechte von Eigentümern beim Einbau solcher Anlagen gestärkt. Thorsten Adolfs aus dem News-Team, was genau hat der BGH entschieden?
2: Ja, das Urteil betrifft diejenigen, die in einem Mehrfamilienhaus in einer Eigentumswohnung leben. Die Hausgemeinschaft darf ihnen den Einbau einer leistungsstarken Split-Klimaanlage in der Regel nicht mehr verbieten. Verhandelt wurde ein Fall aus Berlin. Dort wollten Eigentümer so ein Gerät mit einem Außenteil an der Fassade montieren. Die anderen Bewohner des Hauses waren aber dagegen. Die Richter haben jetzt klargestellt, dass der bloße Einbau keine unzumutbare Belastung für die anderen ist und dass das Gerät, wenn es dann läuft, Geräusche macht oder warme Luft abgibt, zählt laut Gericht auch nicht als Grund, den Einbau zu verhindern.
1: Wie sieht's denn aktuell in Deutschland aus? Wie viele Leute rüsten schon auf und was muss ich dabei beachten?
2: Die Nachfrage nach Klimaanlagen explodiert gerade regelrecht, weil die Sommer halt immer heißer werden. Es gibt auch aktuelle Daten dazu. Demnach nutzt in Deutschland mittlerweile fast jeder fünfte Klimageräte und noch viel mehr planen eine Anschaffung. Dabei ist es wichtig zu wissen, es gibt mobile Kompaktgeräte, die eher nur an den Strom anschließt und eben diese fest installierten Splitgeräte mit einem Teil draußen am Haus. Die sind zwar effektiver, es ist aber nötig, dafür einen Durchbruch durch die Mauer zu machen. Am Ende ist es für viele einfach auch eine Kostenfrage. Bei mobilen Klimaanlagen gibt es günstige Modelle schon für mehrere hundert Euro. Eine fest verbaute Split-Klimaanlage kostet inklusive fachgerechter Montage je nach Modell und Größe dann schon zwischen 2.000 und 8.000 Euro.
1: Danke, Thorsten. Und jetzt weitere Meldungen im Überblick. Der Druck auf Unionsfraktionschef Spahn wird größer, nachdem er und sein Mann die Hilfe einer Leihmutter in den USA in Anspruch genommen haben. Es gibt auch aus der CDU Rücktrittsforderungen. Kanzler Merz will das Thema in der nächsten Präsidiumssitzung besprechen. Spahn sagte der Bild jetzt, die Fraktion solle im September über seine Zukunft entscheiden. Die Bundeswehr beteiligt sich in diesem Jahr zum ersten Mal an einer Nuklearübung der französischen Armee. So steht es in der Abschlusserklärung des deutsch-französischen Sicherheits- und Verteidigungsrats. Auch in den Bereichen KI und wichtige Rohstoffe wollen Deutschland und Frankreich enger zusammenarbeiten. In England dürfen ab dem nächsten Jahr keine Energy-Drinks mehr an Kinder und Jugendliche unter 16 Jahren verkauft werden. Das hat die Regierung in London angekündigt. Energy-Drinks würden Angstzustände verursachen und Schlaf und Konzentration beeinträchtigen, heißt es. Kann das WM-Finale am Sonntag zwischen Spanien und Argentinien in New York stattfinden oder muss es verschoben oder verlegt werden? Diese Frage beschäftigt inzwischen auch die FIFA und die US-Regierung. Denn der dichte Waldbrandrauch aus Kanada hat inzwischen auch New York eingenebelt. Die Behörden haben die Menschen dort dazu aufgerufen, wegen der Feinstaubbelastung so wenig Zeit wie möglich im Freien zu verbringen. Viele sind mit Masken in den Straßen unterwegs. Auch der WM-Verantwortliche im Weißen Haus Giuliani sagte jetzt, man beobachte die Lage genau und wolle mit FIFA-Chef Infantino darüber sprechen. Und das waren die Nachrichten mit Danny Hoppe.
3: Das Wetter. Freundlich und trocken, so sieht das Wochenende aus. Im Norden auch mal mehr Wolken als Sonne. Es bleibt aber meist trocken. Es kühlt sich spürbar ab. Morgen bis 26 Grad. Am Sonntag dann nur noch 23 Grad.
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3: Kurz nach 7, so sieht das im Moment auf den Autobahnen aus. Die A2 Hannover-Dortmund zwischen Kreuz-Bielefeld und Gütersloh. 6 Kilometer Stau plus 24 Minuten. Da laufen immer noch Bergungsarbeiten. Da muss ein brennendes Fahrzeug gelöscht werden. Deswegen ist da im Moment noch der rechte Fahrstreifen gesperrt. Die A2 Dortmund-Hannover zwischen Feldheim und Lauenau 12 Kilometer Stau plus 52 Minuten. A3 Frankfurt-Köln zwischen Siebengebirge und Kreuzborn-Siegburg 3 Kilometer Stau plus 21 Minuten. A46 Wuppertal nach Düsseldorf zwischen Wuppertal-Oberbarm und Barm 1 Kilometer Stau plus eine Viertelstunde. Die A59 Köln-Bonn zwischen Dreieck Köln-Heumar und Köln-Wahn 4 Kilometer Stau, auch hier eine Viertelstunde plus. Und die A61 noch Mönchengladbach nach Koblenz zwischen Rheinbach und Dreieck Sinzig 9 Kilometer Stau plus 17 Minuten.
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3: Ja, wir starten mal in diese Stunde jetzt mit Musik von Miles Smith. Ich bin Andreas Grunwald. Euch ein schönes Wochenende.

0: Taylor Swift. I knew it. 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

0: Perfekter Freitag mit Musik von Taylor Swift.
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0: So, wer holt sich am Sonntag den WM-Titel? Spanien oder Argentinien? Also jetzt kann man sagen, die beiden Mannschaften, die haben sich bis zum Ende durchgekämpft. Also sind es die besten Mannschaften der Welt. Doch was ist, wenn ich euch jetzt sage, dass diese Begegnung schon lange feststand? Hier Kollege Jonas Mikolajczak, der sagt euch auch warum.
2: Es ist wie aus einem Film. Der unantastbare Fußballkönig Lionel Messi steht im WM-Finale und will seinen Titel verteidigen. Nur noch die spanische Mannschaft rund um Superstar Lamine Yamal kann ihm da einen Strich durch die Rechnung machen. Alte Legende gegen aufsteigenden Jungspund. Die ganze Welt ist gespannt auf diese epische Schicksalsbegegnung, welche schon vor Jahrzehnten in alten Bildern prophezeit wurde. Nein, wirklich jetzt. Es gibt ein Foto von 2007. Da wäscht ein junger Lionel Messi in einer Plastikwanne Baby Lamine Yamal. Der war damals nur ein paar Monate alt. Hintergrund war eine Spendenaktion des FC Barcelonas. Der hat damals Fotokalender für den guten Zweck verkauft und jeden Monat gab es ein Bild von einem Barcelona-Spieler mit einem zufälligen Kind aus der Barcelona-Region. Und Lionel Messi posiert ausgerechnet mit dem winzigen Lamine Yamal. Damals konnte noch keiner ahnen, dass der irgendwann selbst mal Topstar bei Barcelona wird und die beiden im wohl größten WM-Finale aller Zeiten aufeinandertreffen. Nur das Schicksal, das hat es schon lange gewusst.
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0: Das Wetter.
1: Das Wetter am Wochenende, Sonne und Wolken sind mit dabei. Im Norden auch mal stärker bewölkt, aber überall meist trocken. Die Temperaturen, die gehen noch mal spürbar zurück. Samstag bis 26 Grad. Am Sonntag messen wir dann noch 23 Grad.
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1: Und da sind wir immer noch bei mindestens 15 Minuten plus auf diesen Strecken hier. A2 Dortmund-Hannover zwischen Veltheim und Lauenau. 11 Kilometer Stau da plus eine Stunde. Die 3 Frankfurt nach Köln zwischen Siebengebirge und Kreuzborn-Siegburg. 2 Kilometer Stau plus 17 Minuten. A46 Düsseldorf-Wuppertal zwischen Wuppertal-Barmen und Oberbarmen, 2 Kilometer Stau plus 20 Minuten. Die 46 jetzt nach Düsseldorf zwischen Kreuz-Wuppertal-Nord und Wuppertal-Wichlinghausen, 1 Kilometer Stau und plus 36 Minuten. Und die 61 Mönchengladbach-Koblenz zwischen Rheinbach und Auffahrt Grafschaft-Ringen, 7 Kilometer Stau da plus 17 Minuten.
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1: Ja, ich weiß, so ein Freitagabend ohne Boyband, das geht gar nicht. Deswegen schnappen wir uns die Jungs jetzt hier Musik bei uns von Take That. Hier sind's mit Back for Good. Ich bin Andreas Grunwald. Schönen Freitagabend.

0: bei Radio Ennepe-Ruhr. Schönen Start ins Wochenende, schönen Start in die Sommerferien und vielleicht in den Sommerurlaub. So oder so, macht es euch nett, passt auf euch auf, genießt die Sonne und die kleine Abkühlung morgen und übermorgen vielleicht auch mal. Und falls ihr Tipps braucht für Ausflüge oder Veranstaltungen in eurer Freizeit, dann schaut gerne mal auf radioenneperuhr.de vorbei. Da sammeln wir immer fleißig alles für euch. Viel Spaß und wir hören uns.
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0: Oh ja, wir haben hier mit euch in den letzten Wochen die coolsten Badeseen in NRW erkundet, bei unserem großen Badeseetindern. Es ging einmal da quer durchs Land und dabei ist uns dann aufgefallen, also für einen Urlaub, ne, da muss man jetzt nicht weit wegfliegen. Wir haben hier bei uns in NRW auch ein richtig schönes, großes Angebot.
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3: Ich stehe hier an einem wunderschönen, wirklich sehr, sehr breiten Sandstrand. Zieh mal die Schuhe aus. Es ist einfach, ja, es ist Mallorca-Feeling hier am Otto-Meigler-See in Hürth. Ein paar Kinder touren hier schon herum. Das ist die große Attraktion, die Wasserrutsche, ganz neu in diesem Jahr.
4: Ja, die ist richtig cool, die Rutsche. Man kann so mit den Knien und dann Saltos machen und alles. Ich finde auch noch hier schön, dass es hier einen Spielplatz für kleine Kinder gibt.
5: Am Möhnesee in Körbeke an der Seetreppe. Und da vorne am Kiosk ist auch noch unter den Bäumen so eine Minigolfanlage. Da gehe ich jetzt auch mal rüber. Ihr spielt gerade Minigolf. Macht das Spaß?
6: Ja, das geht immer so. Das musst du so und dann so und durch den Tunnel.
3: Also wenn man reinkommt, dann ist hier direkt eine riesengroße Liegewiese, auf der man sich sonnen kann und entspannen kann. Direkt mit Blick auf den Ternschauer See. Wirklich super schön. Im See sind gerade ganz viele Kinder, die zum Beispiel auf dem Wasserkletterpark klettern. Und wie ist es?
7: Cool. Ich fand's auch cool. Also da auf dem Parcours, da kann man so springen und klettern und so.
5: So, ich stehe jetzt hier an der Tischtennisplatte zusammen mit
7: Amadeo.
5: Genau, und wir spielen jetzt mal ein kleines Match zusammen.
8: Aufschlag, let's go.
5: Boah, stark. Ja, eine knackige 0:5 Niederlage später bin ich jetzt wirklich komplett nass geschwitzt wegen ab ins Wasser. Ich bin jetzt gerade wieder durchs Drehkreuz nach draußen gegangen und ich hatte einen wirklich wunderschönen Tag hier am Castersee. Seid ihr zum ersten Mal hier am Baldeneysee?
9: Nicht oft hier, aber ich war hier schon mal und sonst waren es hier schwierig, aber sonst hier schön geil, schön große Fläche und so.
5: Kann man hier gut chillen?
10: Chillen par excellence. Bitte kommt alle zum Chillen hierher. Ihr seid nachher so gechillt, ihr könnt euch das gar nicht vorstellen. Wunderbar.
5: Also die Redaktion kann lange auf mich warten. Ich bleib jetzt hier und sonne mich.
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1: Ich bin Dirk Zeitler. Privatem Glück politisch unter Druck. Für Jens Spahn wackelt der Posten des Unionsfraktionsvorsitzenden, nachdem er und sein Mann die Hilfe einer Leihmutter in den USA in Anspruch genommen haben. Nach Rücktrittsforderungen aus der CDU legte Spahn seine Zukunft im Amt in die Hände der Abgeordneten.
2: Das geht gar nicht, meint Daniel Peters, CDU-Landeschef in Mecklenburg-Vorpommern. Jens Spahn habe sich mit der Leihmutterschaft in den USA in voller Absicht über deutsches Recht hinweggesetzt. Deshalb, so Peters im Bild-Interview, sei Spahn als Vorsitzender der Unionsfraktion nicht mehr tragbar. Die CDU stehe für Glaubwürdigkeit und Klarheit, gerade in sensiblen ethischen Fragen. Und Spahn habe eine besondere Vorbildfunktion in der Partei. Peters ist Mitglied im CDU-Bundesvorstand und führt gerade einen Landtagswahlkampf. Thomas Thonfeld, Nachrichtenredaktion.
1: Deutschland und Frankreich rücken bei der Sicherheitspolitik noch enger zusammen. Bundeskanzler Merz und Frankreichs Präsident Macron haben eine vertiefte Zusammenarbeit vereinbart. Es gehe um konventionelle Fähigkeiten, weitreichende Präzisionsschläge und Raketenabwehr, um die Eskalationsmöglichkeiten unterhalb der nuklearen Schwelle zu erhöhen, heißt es in einem Papier des deutsch-französischen Verteidigungs- und Sicherheitsrates. Vor der schleswig-holsteinischen Ostseeküste ist möglicherweise erneut ein Buckelwal unterwegs. Das Deutsche Meeresmuseum hat 2 Sichtungsmeldungen erhalten. Ob es sich tatsächlich um das Tier handelt, das zuletzt vor Dänemark beobachtet wurde, ist allerdings noch unklar.
3: Die Sichtungen stammen aus dem Bereich vor Heiligenhafen. Nach Angaben des Deutschen Meeresmuseums reicht die Qualität der Fotos und Videos zwar nicht für eine eindeutige Bestimmung aus, Größe und Erscheinungsbild würden aber für einen Buckelwal sprechen. Vor der dänischen Ostseeküste war in den vergangenen Wochen immer wieder ein offenbar krankes Tier beobachtet worden. Die Behörden dort riefen dazu auf, Abstand zu halten. Im Frühjahr hatte die Rettungsaktion für den Timmy genannten Buckelwal für Schlagzeilen gesorgt. Das Tier war später tot aufgefunden worden. Thomas Bleskin, Nachrichtenredaktion.
1: Ein starkes Erdbeben hat Südmexiko erschüttert und war im Nachbarland Guatemala ebenfalls zu spüren. Nach Angaben der US-Erdbebenwarte ereignete sich das Beben der Stärke 7,3 rund 48 Kilometer vor der mexikanischen Pazifikküste. Eine Tsunami-Warnung wurde herausgegeben. Die Menschen wurden aufgerufen, sich von der Küste fernzuhalten. Und das waren die Nachrichten mit Dirk Zeitler.
4: Das Wetter.
5: Jetzt am Abend locker bewölkt oder sogar freundlich und trocken. Das sieht dann in der Nacht ähnlich aus, also weiter wechselnd bewölkt. Regen auch dann kein Thema, das bei noch 16 bis 12 Grad. Morgen am Samstag dann Sonne und Wolken im Mix, meist trocken. Im Norden sind es auch mal mehr Wolken. Das dann bei 23 bis 26 Grad. Am Sonntag auch mal mehr Wolken und das dann bei 23 Grad.
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5: Um kurz nach 8 noch der Blick auf die Autobahn. So schaut das aktuell aus. Mindestens 15 Minuten plus auf diesen Strecken hier A2. Dortmund und Hannover. Zwischen Veltheim und Lauenau 12 Kilometer Stau, immer noch plus eine Stunde. A3 Frankfurt-Köln zwischen Siebengebirge und Kreuzborn-Siegburg 2 Kilometer Stau plus 17 Minuten. A46 Düsseldorf-Wuppertal zwischen Wuppertal-Barmen und Oberbarmen 2 Kilometer Stau plus 23 Minuten. Die 46 jetzt nach Düsseldorf zwischen Kreuz-Wuppertal-Nord und Wichlinghausen 1 Kilometer Stau plus 37 Minuten. Und die 61 Mönchengladbach-Koblenz zwischen Rheinbach und Auffahrt Grafschaft-Ringen 7 Kilometer Stau und plus 17 Minuten.
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5: Tja, und Take That, die hatten wir heute Abend schon. Jetzt gleich sind die anderen an der Reihe, also die Backstreet Boys. Hören wir gleich, starten jetzt erstmal hier mit Holly Humberstone und To Love Somebody. Ich bin Andreas Grunwald. Schönen Freitagabend.

0: Tja, er kann auch schon nicht mehr hingucken. Sonntag ist es geschafft, dann ist die WM vorbei. War ja kaum auszuhalten, ne? Wie alle anderen Mannschaften da ohne uns weitergespielt haben. Nein, war nur ein Scherz. Natürlich fiebern wir jetzt noch mit. Wer holt sich den Titel? Ja, Spanien oder Argentinien. Wir schalten mal rüber ins Atze Sportstudio.
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3: Ja, nee, ist klar. Das wird ein Finale am Sonntag, oder? Argentinien gegen Spanien. Nur Spanisch auf dem Platz. Herrlich, oder? Die können sich in Muttersprache auch beschimpfen. Da heißt es denn, nuente, nueve, problemas, per una puta, no es ninguna, salut, amore, pesetas, una, buenas tetas, und so weiter. Naja, gibt es eigentlich nur einen Friseur bei der FIFA, der, egal was du ihm sagst, immer dasselbe macht? Schön die Seiten auf Null und obendrauf fickt dein Leben. Ey, die Spieler bei dieser WM haben ja alle dieselbe Frisur, oder? Also alle bis auf Kokorea, Nick Woltemade und die Franzosen. Aber ey, hier, Nick Woltemade, der zieht ja wirklich voll durch. Fukuhila-Locken mit Schnäuzer. Man möchte ihm ständig zurufen, Junge, es gibt nur einen Rudi Völler. Ja, der Rest der WM hat wahrscheinlich einfach gesagt, ich will aussehen wie Ronaldo, mach was. Somit haben wir am Sonntag 21 Mal Cristiano Ronaldo plus Kokorea im Finale stehen. Zumindest seine Frisur.
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0: Das Wetter.
1: Jetzt am Abend und auch später in der Nacht ist es nur locker bewölkt. Es bleibt auch trocken. Nachts bei kühlen 16 bis 12 Grad. Durchs Wochenende geht's dann mit Sonne und Wolken im Mix. Es bleibt auch meist trocken. Dazu Werte 23 bis 26 Grad. Am Sonntag dann nur noch 23 Grad.
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1: Und da sind wir immer noch bei mindestens 15 Minuten plus auf diesen Strecken hier. A1 Dortmund-Köln zwischen Wermelskirchen und Kreuz Leverkusen 4 Kilometer Stau plus 39 Minuten. A2 Dortmund-Hannover zwischen Feldheim und Lauenau 11 Kilometer Stau plus eine Stunde. Die 46 Düsseldorf nach Wuppertal zwischen Wuppertal-Barm und Wuppertal-Oberbarm 2 Kilometer Stau 12 Minuten plus. Dann die A46 Wuppertal in Fahrtrichtung Düsseldorf. Die ist zwischen Wichlinghausen und Barm nach einem Brand gesperrt. Im Moment in Fahrtrichtung Düsseldorf da zwischen Kreuz Wuppertal Nord und Wuppertal Wichlinghausen. 1 Kilometer Stau, das dauert 36 Minuten länger, bis ihr da durch seid. Die 59 noch Köln-Bonn zwischen Köln-Lind und Spich. 2 Kilometer Stau und plus eine Viertelstunde.
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1: Und gleich hier bei uns ein Streaming-Tipp. Was kann man sich mal Schönes in der Glotze anschauen? Die Frage beantworten wir gleich. Spielen jetzt erstmal Musik von Tate McRae. Ich bin Andreas Grunwald und euch einen schönen Freitagabend.
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0: Warum so? Warum er sich scheiße nochmal erhängt hat? Warum er kein Wort hinterlassen hat? Nichts, das diese ganze Scheiße erklärt.
1: Ja, die Kultserie Dark auf Netflix hat ihn hier weltbekannt gemacht. Jetzt gibt's ein Wiedersehen mit Louis Hofmann in einem Spielfilm, der ebenfalls bei Netflix zu sehen ist und ja, der in die jüngste deutsche Geschichte eintaucht. 23.000 Leben heißt er und spielt in dem Jahr, in dem die Kanzlerin diesen Satz hier gesagt hat.
2: Wir haben so vieles geschafft, wir schaffen das.
3: Der so legendäre, wie kontroverse Satz von Angela Merkel auf dem Höhepunkt der Flüchtlingskrise 2015. Diesen Worten will ein 19-jähriger Berliner Taten folgen lassen. Nicht bei sich vor der Haustür, sondern auf dem Mittelmeer. Darüber versuchen tausende Flüchtlinge Europa zu erreichen und riskieren dabei ihr Leben.
4: Am Anfang war es nur ein ganz kleiner Gedanke. Können wir Menschen einfach so ertrinken lassen? Können wir wegsehen?
3: Lukas heißt der junge Mann, den Louis Hofmann spielt und der ein reales Vorbild hat. 23.000 Leben erzählt die Geschichte von Jakob Schön, Mitbegründer der Organisation Jugend rettet. Jakob bzw. im Film jetzt Lukas will nicht wegsehen.
5: Und ich frage mich, ob es nicht möglich wäre, ein Schiff zu kaufen, um den Menschen da unten zu helfen.
3: Zusammen mit anderen Aktivisten versucht Lukas, Sponsoren für sein Vorhaben zu gewinnen. Doch nicht alle teilen Lukas' Enthusiasmus. Seine Mutter hält den Plan für eine fixe Idee.
6: Du wirst es ja nicht ändern. Du wirst nicht die Welt
7: aber
6: verändern.
7: Aber die Welt muss sich verändern. Und wenn es niemand macht, dann tut sie es nicht.
3: Und klar macht der Film kein Geheimnis daraus, dass er hundertprozentig auf Lukas' Seite steht. Ein bisschen mehr Distanz und weniger moralisieren, hätten den Ganzen gut getan. Über 2 Jahre erstreckt sich die Handlung von der Gründung von Jugend rettet über die erste Mission.
8: We're here to help you. You're safe now.
3: Bis zur Festnahme der Crew und zum Gerichtsprozess wegen Menschenhandels. Ein Stück Zeitgeschichte als Spielfilm, der noch einmal kontrovers diskutiert werden dürfte. Ist das, was Lukas da tut, ein Akt der Menschlichkeit oder aber, wie die italienische Regierung ihm vorgeworfen hat, eine Schleusertätigkeit und Beihilfe zur illegalen Einwanderung?
4: Ich kann für mich sagen, dass ich immer wieder Menschen vor dem Ertrinken retten würde.

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1: Ich bin Dirk Zeitler. Deutschland und Frankreich rücken bei der Sicherheitspolitik noch enger zusammen. Bundeskanzler Merz und Frankreichs Präsident Macron haben eine vertiefte Zusammenarbeit vereinbart, auch bei der nuklearen Abschreckung.
2: Merz spricht von einem neuen gemeinsamen Weg. Deutschland und Frankreich stünden gerade in diesen Zeiten eng zusammen. Und das sei für beide Länder von unschätzbarem Wert. Eine Schlüsselrolle spiele dabei auch die weitere Unterstützung der Ukraine. Gleichzeitig bleibt die neue Partnerschaft nicht nur ein politisches Signal. Deutschland macht erstmals bei einer französischen Nuklearübung mit. Dafür haben deutsche und französische Kampfjets bereits gemeinsam trainiert. Die Zusammenarbeit soll die Sicherheit in Europa zusätzlich stärken. Zoe Tassovali, Nachrichtenredaktion.
1: Privat im Glück, politisch unter Druck. Für Jens Spahn wackelt der Posten des Unionsfraktionsvorsitzenden, nachdem er und sein Mann die Hilfe einer Leihmutter in den USA in Anspruch genommen haben. Nach Rücktrittsforderungen aus der CDU legte Spahn seine Zukunft im Amt in die Hände der Abgeordneten. Leihmutterschaft ist hier in Deutschland verboten. Andy Burnham ist zum neuen Chef der britischen Regierungspartei Labour ernannt worden und am Montag soll der frühere Bürgermeister von Greater Manchester neuer Premierminister werden. Er tritt die Nachfolge von Keir Starmer an, der im Juni seinen Rücktritt erklärt hatte.
3: Andy Burnham wurde in einem Vorort von Liverpool geboren. Bereits als 15-Jähriger wurde er Mitglied in der Labour-Partei. 2001 zog er erstmals ins Parlament ein und später wurde er Minister unter Gordon Brown. Burnham scheiterte zweimal im Rennen um den Parteivorsitz. Dann machte er sich als Bürgermeister von Greater Manchester einen Namen, vor allem mit dem Ausbau des Nahverkehrs und als starke Stimme für den Norden Englands. Jetzt will er für das ganze Land zuständig sein. Am Montag wird der 56-Jährige der 7. britische Premierminister innerhalb von nur 10 Jahren. Aus London, Philipp Detlefs.
1: Vor der schleswig-holsteinischen Ostseeküste ist möglicherweise erneut ein Buckelwal unterwegs. Das Deutsche Meeresmuseum hat 2 Sichtungsmeldungen erhalten. Ob es sich tatsächlich um das Tier handelt, das zuletzt vor Dänemark beobachtet wurde, ist allerdings noch unklar. Und das waren die Nachrichten mit Dirk Zeitler.
4: Das Wetter. Freundlich und trocken, so sieht das Wochenende aus. Im Norden auch mal mehr Wolken als Sonne. Es bleibt aber meist trocken. Es kühlt sich spürbar ab. Morgen bis 26 Grad. Am Sonntag dann nur noch 23 Grad.
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4: Und eben noch der Blick auf die Autobahn. Jetzt um kurz nach 9. Hier dauert es mindestens 8 Minuten länger. Die A1 Dortmund-Köln zwischen Burscheid und Kreuz Leverkusen. 3 Kilometer Stau. Plus 34 Minuten. A2 Dortmund-Hannover zwischen Veltheim und Wunstorf-Lute. 14 Kilometer Stau. Plus 1 Stunde. Die 40 Essen-Dortmund zwischen Bochum-Bern und Dortmund-Kleid, 2 Kilometer Stau plus 9 Minuten. Die A46 Wuppertal nach Düsseldorf, immer noch gesperrt zwischen Wichlinghausen und Barm. Da dauert es im Moment in Fahrtrichtung Düsseldorf 8 Minuten länger. Die A59 Köln-Bonn zwischen Köln-Lind und Spich, 1 Kilometer Stau und plus 11 Minuten.
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4: Und rein geht's in den Freitagabend jetzt mit Musik von Loi. Hier ist sie mit Gold. Ich bin Andreas Grunwald. Hallo zusammen.

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0: da Shakira und Burna Boy. Und so zum Ferienstart haben wir uns gedacht, komm, da hauen wir mal richtig einen raus. Ja, haben wir uns gedacht, haben dann gemerkt, im Fach Witze erzählen, da hatten die beiden hier auch eine 5 auf dem Zeugnis.
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0: Das Wetter.
1: Das Wetter am Wochenende, Sonne und Wolken sind mit dabei. Im Norden auch mal stärker bewölkt, aber überall meist trocken. Die Temperaturen, die gehen noch mal spürbar zurück. Samstag bis 26 Grad. Am Sonntag messen wir dann noch 23 Grad.
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1: Und das ist im Moment noch los auf den Autobahnen. Die A1 Dortmund-Köln zwischen Burscheid und Kreuz Leverkusen. 3 Kilometer Stau plus 26 Minuten. Die 1 Köln jetzt nach Euskirchen zwischen Erftstadt und Kreuz Bliesheim. 1 Kilometer Stau. Die 2 Dortmund-Hannover zwischen Feldheim und Lauenau, 7 Kilometer Stau. Eine Dreiviertelstunde dauert es da noch länger. Dann die A3 Köln nach Frankfurt zwischen Kreuz Köln-Ost und Dreieck Köln-Heumar. 1 Kilometer Stau und plus 11 Minuten. A4 Köln-Olpe zwischen Untereschbach und Overath. 1 Kilometer Stau. Und die A46 Wuppertal nach Düsseldorf immer noch gesperrt zwischen Wuppertal-Wichlinghausen und Barmen nach einem Brand. Da dauert es in Fahrt Richtung Düsseldorf noch 8 Minuten länger.
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1: Ja, und der 90er, der kommt gleich von Joshua Caddison. Jetzt spielen wir erstmal was Frisches. Und zwar von Alex Warren. Hier ist er mit Fever Dream. Ich bin Andreas Grunwald. Hallo zusammen.

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0: Das ist Musik von Pink, Runaway.
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0: Ja, ne? Endlich Sommerferien hier bei uns in NRW. Wir haben euch begleitet. Wir waren ja mit unseren Reportern unterwegs am Flughafen in Düsseldorf und an einigen Raststätten hier in NRW waren wir auch. José Nassiandi und Kim Klages, die waren vor Ort.
3: Ja, das hat es tatsächlich. Seit meinem letzten Bericht hier ist es deutlich voller geworden im Terminal. Es gibt auch deutlich mehr Bewegung. Was aber besonders auffällt, die Stimmung ist ausgesprochen entspannt und fröhlich. Und ich sehe hier eine Familie, die mit unzähligen Koffern rumsteht. Wo soll es denn hingehen?
4: Nach Palma de Mallorca.
3: Ich sehe, ihr habt ein paar dabei. Du hast eine große, große Reisetasche dabei. Was ist da drin?
5: Sachen, die ich halt brauche. So wie Schulsachen oder einfach was zum Lernen.
3: Habe ich das richtig verstanden? Du hast Schulsachen dabei?
5: Ja.
3: Oh. Wow, ihr fliegt nach Mallorca. Worauf freust du dich da am meisten?
5: Den Strand und auf die Finca.
6: Also der Reiseverkehr läuft auf jeden Fall. Es wird voller auf den Straßen und auf den Raststätten. Und ganz viele Familien sind unterwegs in den Urlaub. Wo kommt ihr denn gerade her?
7: Wir kommen aus Wuppertal.
6: So, und wo geht's heute noch hin?
7: Wir fahren zu einem Campingplatz nach Versmoll und besuchen dort Freunde. Die haben dort einen Stellplatz und ja, und da wollten wir mal hin.
6: So, und du hast, denke ich mal, auch heute Zeugnisse bekommen, ne?
8: Oh ja.
6: Und, bist du zufrieden?
8: Ja, sehr sogar.
6: Worauf freut ihr euch denn jetzt im Urlaub?
8: Über die Sonne und über Eis natürlich. Und ja.
7: Mit Freunden zusammen zu sein, um ein bisschen zu quatschen und ja.
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1: Ich bin Diana Kramer. Die Elternschaft von Unionsfraktionschef Jens Spahn zieht weite Kreise, weil er und sein Mann die Hilfe einer Leihmutter in den USA in Anspruch genommen haben, was in Deutschland rechtlich nicht möglich ist. Es gibt Vorwürfe der Doppelmoral und bereits Rücktrittsforderungen. Spahn selbst hat sich jetzt erklärt, er wolle die Entscheidung über seine politische Zukunft im Amt in die Hand der Unionsfraktion legen, erklärte er im Podcast Ronsheimer.
2: Jens Spahn erklärte, er habe lange gerungen, sei zerrissen, das Leben sei manchmal nicht schwarz und weiß. Gefährlich ist für Spahn vor allem die Kritik aus Unionskreisen. Es ist unklar, wie viel Rückhalt Spahn von der Unionsfraktion erwarten kann. Indirekt deutete er im Podcast Ronsheimer an, im Zweifelsfall auf sein Amt auch verzichten zu wollen.
3: Für mich gibt's, das wird mir jede Stunde immer bewusster, nichts Wichtigeres als meine Familie.
2: Bundeskanzler Merz braucht seinen Fraktionschef eigentlich für die Stabilität der Regierung und die Reformvorhaben. Vielleicht steht ihm Spahn nun aber doch einmal zu oft in der Kritik. René Thorau, Berlin.
1: Deutschland und Frankreich wollen den europäischen Pfeiler der NATO und die Verteidigungsbereitschaft Europas wesentlich stärken. Beim deutsch-französischen Regierungstreffen in Brühl wurde vereinbart, die strategische Zusammenarbeit weiterzuentwickeln, im Rüstungsbereich enger zusammenzuarbeiten und mehr gemeinsame Übungen der Streitkräfte abzuhalten. Vor der schleswig-holsteinischen Ostseeküste ist möglicherweise erneut ein Buckelwal unterwegs. Das Deutsche Meeresmuseum hat 2 Sichtungsmeldungen vor Heiligenhafen erhalten. Droht ein ähnlicher Fall wie bei Buckelwal, Timmy?
4: Die Forscher können noch nicht bestätigen, dass das gesichtete Tier ein Buckelwal ist. Dafür ist das Bild- und Videomaterial, das ihnen vorliegt, qualitativ zu schlecht. Doch die Größe und das allgemeine Erscheinungsbild deuten darauf hin. Das Umweltministerium in Schleswig-Holstein ist nach eigenen Angaben darauf vorbereitet, sollte der Wal stranden. Das Land habe eine Meldekette etabliert, sagte eine Sprecherin. Bei einer möglichen erneuten Strandung werde man sich schnell mit Experten darüber abstimmen, was zu tun ist. Dirk Zeitler, Nachrichtenredaktion.
1: Über weite Teile des Landes sind heute teils schwere Gewitter gezogen. In Berlin legten ein Blitzeinschlag und ein umgestürzter Baum auf den Gleisen den S-Bahn-Verkehr teilweise lahm. Es kam auf mehreren S-Bahn-Strecken zu Verspätungen und Ausfällen. Und das waren die Nachrichten mit Diana Kramer.
5: Das Wetter.
6: Ja, jetzt und später in der Nacht weiter wechselnd bewölkt und meist trocken. 16 bis 12 Grad messen wir in der Nacht noch dazu. Der Samstag bringt dann Sonne und Wolken im Mix. Im Norden auch mal mehr Wolken, aber überall meist trocken. Es kühlt sich langsam ab. Also morgen bis zu 26 Grad. Übermorgen dann nur noch 23 Grad. Dazu dann mehr Wolken als Sonne.
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6: Und die Staus sind es noch um kurz nach 10. Die A1 Dortmund nach Köln zwischen Burscheid und Kreuz Leverkusen West. 2 Kilometer Stau plus 19 Minuten. A2 Dortmund Hannover zwischen Bad Alsen und Lauenau. 6 Kilometer Stau plus eine halbe Stunde. Die 3 Köln Frankfurt zwischen Kreuz Köln-Ost und 3 Köln-Holmar, 1 Kilometer Stau plus 4. Und die 46 Wuppertal nach Düsseldorf zwischen Wuppertal-Oberbarm und Wuppertal-Barm nach einem Unfall noch 4 Kilometer Stau plus 27 Minuten.
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6: Ja, und wir schnappen uns einen 80er zum Start in diese Stunde. Der kommt jetzt von Nick Kershaw. Ich bin Andreas Grunwald. Hallo zusammen.

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0: Das hier Kaigo und Save My Love. 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
3: Jedenfalls kommt Boogie zu mir und sagt, ey Margarita, ne? Wenn du hier was werden willst, dann musst du mal ein paar Schüsseln verkaufen. Ich sag, wir haben Tupper. Toiletten, du Vollheimer. Ich muss jetzt Toiletten verkaufen, ey. Una, das ist scheiße. Also jetzt ja wirklich so marketingtechnisch, stellt euch mal vor, hier stehen Toiletten. Ne? Ich komme auf euch zu und sag einfach, wollen wir beide mal ein Geschäft machen? Das ist doch komisch, oder nicht? Ist doch komisch, ja? Wirklich. Und wir haben jetzt so japanische Toiletten einfach. Ich kannte das gar nicht, japanische Toiletten. Kennt ihr das? Japanische Toiletten ist total geil. Du brauchst kein Klopapier mehr. Ja, und wie geil ist das denn? Weil wir hatten doch alle schon mal Kacke am Finger, oder nicht? Ja, jetzt nicht so doll, aber mal so ein Streifschuss so. Na, ihr kennt das doch, einmal zu dünnes Papier so, und dann packst du den Pott Nutella, oder? Ihr kennt das doch, oder nicht? Lass mich nicht hängen. Das kennen wir doch. Das kennen wir doch. Ich dann auch nicht.
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0: Das Wetter.
1: Und da geht's wechselnd bewölkt und trocken durch die Nacht. Das bei noch 16 bis 12 Grad, kühlt sich also gut ab. Morgen neben etwas Sonne auch immer mal wieder Wolken mit dabei. Im Norden auch mal stark bewölkt, aber überall trocken. Das morgen am Samstag bei 26 Grad. Der Sonntag etwas wolkiger und das dann bei 23 Grad.
0: NRW Verkehr.
1: Und noch kurz der Blick auf die Straßen. Zwei Staus sind's noch. Die A2 Dortmund in Fahrt Richtung Hannover. Da zwischen Bad Eilsen und Launau 6 Kilometer Stau. Da dauert's noch 38 Minuten. Länger. Und die A46 Wuppertal nach Düsseldorf zwischen Wuppertal-Oberbarmen und Wuppertal-Barmen. Da 1 Kilometer Stau und plus 10 Minuten. Ansonsten alles frei, euch unterwegs eine gute Fahrt.
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1: Ja, Mary, Mary und Shackles haben wir nochmal rausgekramt, spielen wir gleich. Genauso wie die Fine Young Cannibals und She Drives Me Crazy. Alles gleich und zwar nach Taylor Swift.

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0: der Freitagabend mit Musik von Leonie.
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0: Ja, und wir haben mit euch in den letzten Wochen die coolsten Badeseen in NRW erkundet. Haben wir zusammen gemacht bei unserem großen Badesee-Tindern. Es ging einmal da quer durchs Land und dabei ist uns dann auch aufgefallen, ja, für so einen coolen Urlaub, ne, da muss man jetzt nicht immer weit wegfliegen. Wir haben hier bei uns in Nordrhein-Westfalen auch ein richtig schönes, großes Angebot.
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3: Ich stehe hier an einem wunderschönen, wirklich sehr, sehr breiten Sandstrand. Zieh mal die Schuhe aus. Es ist einfach, ja, es ist Mallorca-Feeling hier am Otto-Meigler-See in Hürth. Ein paar Kinder touren hier schon herum. Das ist die große Attraktion, die Wasserrutsche, ganz neu in diesem Jahr.
4: Ja, die ist richtig cool, die Rutsche. Man kann so mit den Knien und dann Saltos machen und alles. Ich finde auch noch hier schön, dass es hier einen Spielplatz für kleine Kinder gibt.
5: Am Möhnesee in Körbeke an der Seetreppe. Und da vorne am Kiosk ist auch noch unter den Bäumen so eine Minigolfanlage. Da gehe ich jetzt auch mal rüber. Ihr spielt gerade Minigolf. Macht das Spaß?
6: Ja, das geht immer so. Das musst du so und dann so.
7: Also wenn man reinkommt, dann ist hier direkt eine riesengroße Liegewiese, auf der man sich sonnen kann und entspannen kann. Direkt mit Blick auf den Ternschausee. Wirklich super schön. Im See sind gerade ganz viele Kinder, die zum Beispiel auf dem Wasserkletterpark klettern. Und wie ist es?
8: Cool. Ich find's auch cool. Also da auf dem Parkour, da kann man so springen und klettern und so.
5: So, ich stehe jetzt hier an der Tischtennisplatte zusammen mit
8: Amadeo.
5: Genau, und wir spielen jetzt mal ein kleines Match zusammen. Aufschlag, let's go. Boah, stark. Ja, eine knackige 0:5 Niederlage später bin ich jetzt wirklich komplett nass geschwitzt wegen ab ins Wasser. Ich bin jetzt gerade wieder durchs Drehkreuz nach draußen gegangen und ich hatte einen wirklich wunderschönen Tag hier am Castersee. Seid ihr zum ersten Mal hier am Baldeneysee?
9: Wir sind nicht oft hier, aber ich war hier schon mal und sonst waren es hier schwierig, aber sonst hier schön geil, schön große Fläche und so.
5: Kann man hier gut chillen?
10: Chillen par excellence. Bitte kommt alle zum Chillen hierher. Ihr seid nachher so gechillt, ihr könnt euch das gar nicht vorstellen. Wunderbar.
5: Also die Redaktion kann lange auf mich warten. Ich bleib jetzt hier und sonne mich.
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1: Ich bin Diana Kramer. Privat im Glück, politisch unter Druck. Für Jens Spahn wackelt der Posten des Unionsfraktionsvorsitzenden, nachdem er und sein Mann die Hilfe einer Leihmutter in den USA in Anspruch genommen haben. Denn in Deutschland ist Leihmutterschaft verboten und die CDU spricht sich klar gegen eine Legalisierung aus, so wie in der Vergangenheit auch Spahn selbst. Bundeskanzler Merz kündigte nun an, dass sich die CDU-Spitze mit dem Thema befassen wird.
2: Mir ist bewusst, dass dieses Thema in seiner ganzen Dimension menschlich, juristisch, gesellschaftlich, ethisch sehr viele Menschen im Augenblick in Deutschland aus diesem aktuellen Anlass bewegt. Wir haben dazu in Deutschland eine klare Rechtslage und alles Weitere werden wir in der nächsten Sitzung des Präsidiums der CDU Deutschlands besprechen.
1: Diese findet am Montag statt. Jens Spahn selbst wird an der Sitzung teilnehmen. Deutschland und Frankreich rücken bei der Sicherheitspolitik enger zusammen. Bundeskanzler Merz und Frankreichs Präsident Macron haben eine vertiefte Zusammenarbeit vereinbart, auch bei der nuklearen Abschreckung.
3: Merz spricht von einem neuen gemeinsamen Weg. Deutschland und Frankreich stünden gerade in diesen Zeiten eng zusammen. Und das sei für beide Länder von unschätzbarem Wert. Eine Schlüsselrolle spiele dabei auch die weitere Unterstützung der Ukraine. Gleichzeitig bleibt die neue Partnerschaft nicht nur ein politisches Signal. Deutschland macht erstmals bei einer französischen Nuklearübung mit. Dafür haben deutsche und französische Kampfjets bereits gemeinsam trainiert. Die Zusammenarbeit soll die Sicherheit in Europa zusätzlich stärken. Zoe Tassovali, Redaktion.
1: Nach den wiederaufgenommenen und gegenseitigen Angriffen zwischen den USA und dem Iran ist der Schiffsverkehr in der Straße von Hormuz wieder nahezu zum Erliegen gekommen. Nach aktuellen Daten passierten am Donnerstag lediglich 8 Schiffe die Meerenge. Vor Kriegsbeginn, Ende Februar, durchquerten im Schnitt mehr als 100 Schiffe täglich die Straße von Hormuz. Lidl und der Hersteller Jutro Tiefkühlkost rufen eine Beerenmischung der Marke Freshona zurück. Es könne nicht ausgeschlossen werden, dass in dem Produkt Noroviren enthalten sind, heißt es in einer Mitteilung. Die Bio-Tiefkühl-Beerenmischung wurde fast deutschlandweit bei Lidl verkauft. Kunden können das Produkt in den Märkten zurückgeben. Und das waren die Nachrichten mit Diana Kramer.
4: Das Wetter.
5: Und da geht's wechselnd bewölkt und trocken durch die Nacht. Das bei noch 16 bis 12 Grad, kühlt sich also gut ab. Morgen neben etwas Sonne auch immer mal wieder Wolken mit dabei. Im Norden auch mal stark bewölkt, aber überall trocken. Das morgen am Samstag bei 26 Grad. Der Sonntag etwas wolkiger und das dann bei 23 Grad.
0: NRW Verkehr.
5: Und um kurz nach 11 gibt's das hier noch zu vermelden. Die A2 Dortmund-Hannover zwischen Bad Alsen und Wunsdorf-Lute. 12 Kilometer Stau da plus eine Stunde. Und die A59 Köln nach Bonn zwischen Flughafen Köln-Bonn und Köln-Wahn. 1 Kilometer Stau, da dauert's 11 Minuten länger. Ansonsten alles frei. Gute Fahrt.
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5: Ja, und das mit Andreas Grunwald. Hallo zusammen und das jetzt auch mit Musik und zwar von Michael Schulte. Hier ist er mit 5 AM.

0: Roxette und Sleeping in My Car.
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0: Tja, wer holt sich denn jetzt den WM-Titel am Sonntag? Spanien oder halt Argentinien? Die beiden Mannschaften, die haben sich da bis zum Ende durchgekämpft. Also können wir jetzt auch sagen, es sind die besten Mannschaften der Welt. Doch was ist, wenn ich euch jetzt sage, dass diese Begegnung schon lange feststand? Und Kollege Jonas Mikulajczak, der sagt euch jetzt auch warum.
2: Es ist wie aus einem Film. Der unantastbare Fußballkönig Lionel Messi steht im WM-Finale und will seinen Titel verteidigen. Nur noch die spanische Mannschaft rund um Superstar Lamine Yamal kann ihm da einen Strich durch die Rechnung machen. Alte Legende gegen aufsteigenden Jungspund. Die ganze Welt ist gespannt auf diese epische Schicksalsbegegnung, welche schon vor Jahrzehnten in alten Bildern prophezeit wurde. Nein, wirklich jetzt. Es gibt ein Foto von 2007. Da wäscht ein junger Lionel Messi in einer Plastikwanne Baby Lamine Yamal. Der war damals nur ein paar Monate alt. Hintergrund war eine Spendenaktion des FC Barcelonas. Der hat damals Fotokalender für den guten Zweck verkauft und jeden Monat gab es ein Bild von einem Barcelona-Spieler mit einem zufälligen Kind aus der Barcelona-Region. Und Lionel Messi posiert ausgerechnet mit dem winzigen Lamine Yamal. Damals konnte noch keiner ahnen, dass der irgendwann selbst mal Topstar bei Barcelona wird und die beiden im wohl größten WM-Finale aller Zeiten aufeinandertreffen. Nur das Schicksal, das hat es schon lange gewusst.
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0: Das Wetter.
1: Ja, jetzt und später in der Nacht weiter wechselnd bewölkt und meist trocken. 16 bis 12 Grad messen wir in der Nacht noch dazu. Der Samstag bringt dann Sonne und Wolken im Mix. Im Norden auch mal mehr Wolken, aber überall meist trocken. Es kühlt sich langsam ab. Also morgen bis zu 26 Grad. Übermorgen dann nur noch 23 Grad. Dazu dann mehr Wolken als Sonne.
0: NRW Verkehr.
1: Und zwei Staus sind es noch. Die A2 Dortmund-Hannover zwischen Bad Eilsen und Lauenau. 6 Kilometer Stau plus eine halbe Stunde. Und die A59 noch Köln nach Bonn zwischen Flughafen Köln-Bonn und Köln-Wahn. 1 Kilometer Stau, da dauert es 11 Minuten länger. Ansonsten alles frei. Euch unterwegs eine gute Fahrt.
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1: Ja, und ich stelle gerade fest, oh, den habe ich aber auch lange nicht gespielt. James Blunt, packen wir rein in den Freitagabend jetzt mit Bonfire Heart. Ich bin Andreas Grunwald. Hallo zusammen, schönes Wochenende.

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0: das hier, gerade eben noch so ein 80er, ne? Aus dem Jahr 1989, Soul Sister und The Way to Your Heart. Gleich gibt's neue Musik von Teddy Swims, Mr. Know-It-All.
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3: Ja, nee, ist klar.
4: Das wird ein Finale am Sonntag, oder? Argentinien gegen Spanien. Nur Spanisch auf dem Platz. Herrlich, oder? Die können sich in Muttersprache auch beschimpfen. Da heißt es, no entre nueve problemas, pero una puta, no es ninguna. Salud, amore, pesetas, una buenas tetas. Und so weiter. Naja. Gibt es eigentlich nur einen Friseur bei der FIFA, der, egal was du ihm sagst, immer dasselbe macht? Schön die Seiten auf Null und obendrauf fick dein Leben. Ey, die Spieler bei dieser WM haben ja alle dieselbe Frisur, oder? Also alle bis auf Kokorea, Nick Woltemade und die Franzosen. Aber ey, hier, Nick Woltemade, der zieht ja wirklich voll durch. Fukuhila-Locken mit Schnäuzer. Man möchte ihm ständig zurufen, Junge, es gibt nur einen Rudi Völler. Ja, der Rest der WM hat wahrscheinlich einfach gesagt, ich will aussehen wie Ronaldo, mach was. Somit haben wir am Sonntag 21 Mal Cristiano Ronaldo plus Kokorea im Finale stehen. Zumindest seine Frisur.
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1: Ich bin Diana Kramer. Die Elternschaft von Unionsfraktionschef Spahn zieht weite Kreise, weil er und sein Mann die Hilfe einer Leihmutter in den USA in Anspruch genommen haben. Neben offener Kritik, dem Vorwurf der Doppelmoral, gibt es auch erste Rücktrittsforderungen. Spahn selbst hat sich erstmals zu dem Thema im Podcast Ronsheimer geäußert.
2: Ich stelle mich der Debatte. Ich muss nur die Balance schaffen. Ich hoffe, das trifft auf Verständnis auch bei den Hörerinnen und Hörern. Es ist und bleibt was sehr Privates. Ich möchte meine Familie schützen, auch meinen Sohn schützen. Und gleichzeitig weiß ich, dass ich eben nicht nur Privatmensch bin, ist mir auch klar.
1: Spahn sagte außerdem, am Ende könne nur die Fraktion über seine Zukunft entscheiden. Am Montag wird sich das CDU-Präsidium mit dem Fall beschäftigen. Bundeswirtschaftsministerin Katharina Reiche hat einen neuen Entwurf des Erneuerbare-Energien-Gesetzes vorgelegt. An einigen Punkten wurde nachgebessert. Unter anderem wurden die geplanten Einschnitte bei der Förderung neuer kleiner Solaranlagen abgemildert. Statt die feste Einspeisevergütung komplett abzuschaffen, soll es jetzt übergangsweise eine abgesenkte Vergütung für bis zu 36 Monate geben. Immer mehr Menschen wollen eine Klimaanlage zu Hause. Jeder Fünfte denkt angesichts der heißer werdenden Sommer darüber nach. Der Bundesgerichtshof in Karlsruhe hat nun die Rechte von Wohnungseigentümern diesbezüglich klargestellt.
3: Eine Hausgemeinschaft kann nämlich nicht pauschal sagen, eine Klimaanlage kommt überhaupt nicht in Frage. Auch nicht, wenn die Geräusche macht oder warme Abluft abgibt. Solche Beeinträchtigungen sind hinnehmbar, sagen die Richter. Konkret geht es um sogenannte Split-Anlagen, also solche, die eine Einheit drinnen und eine andere draußen auf dem Balkon haben. Der Verkauf solcher Anlagen ist in den vergangenen Jahren rasant gestiegen. Claudia Wächter, Nachrichtenredaktion.
1: Schwere Gewitter haben in Berlin zu einem Unfall eines S-Bahn-Zuges mit rund 100 Fahrgästen geführt. Eine S-Bahn der Linie S1 prallte am Abend am S-Bahnhof Sundgauer Straße gegen einen umgestürzten herabhängenden Baum. Die Fahrgäste mussten ausharren, bis der Zug weiterfahren konnte. Verletzt wurde niemand, teilte die Bundespolizei mit. In Berlin-Pankow führte ein Blitzeinschlag zu Verspätungen und Ausfällen auf mehreren S-Bahn-Linien.
4: Das Wetter.
5: Nur wenige Wolken sind gerade unterwegs, dazu 16 bis 12 Grad und es ist trocken in der Nacht. Tagsüber heute dann viel Sonne dabei, vereinzelt kann es auch regnen, sonst ist es aber trocken bis 25 Grad. Am Sonntag dann kühler bis 23 Grad, dazu mal Schauer oder Gewitter möglich, sonst aber auch hier trocken und bewölkt.
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6: A57 Krefeld-Köln, zwischen Dormagen und Köln-Worringen, 1 Kilometer Stau. Und A59 Köln-Bonn, zwischen Flughafen Köln-Bonn und Köln-Wahn, 1 Kilometer stockender Verkehr, 8 Minuten Verzögerung. Wir wünschen allen unterwegs gute Fahrt.
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5: Einen wunderschönen frühen Samstag wünsche ich euch. Ein paar von euch sitzen bestimmt gerade im Auto unterwegs in die Ferien. Schön nachts losgefahren, um diesen ganzen Ferienstaus zu entgehen. Also falls ihr gerade auf dem Weg in den Urlaub seid, fahrt vorsichtig, kommt gut an, macht euch eine schöne Zeit. Und für alle, die nicht wegfahren, ein schönes Wochenende wünsche ich euch. Schön, dass ihr zuhört.

0: Das war schön. Ja, ja, wir haben euch ja in den letzten Wochen die coolsten Badeseen in NRW vorgestellt. Wir sind da überall unterwegs gewesen, das hat echt Spaß gemacht. Unser großes Badeseetindern war das. Quer durchs Land ist es gegangen und dabei ist uns aufgefallen, für einen Urlaub muss man eigentlich gar nicht weit wegfliegen. Wir haben hier auch bei uns in NRW richtig, richtig schöne Sachen. Hören wir nochmal rein in die schönsten Momente der letzten Wochen.
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3: Ich stehe hier an einem wunderschönen, wirklich sehr, sehr breiten Sandstrand. Zieh mir die Schuhe aus. Es ist einfach, ja, es ist Mallorca-Feeling hier am Otto-Meigler-See in Hürth. Ein paar Kinder touren hier schon herum. Das ist die große Attraktion, die Wasserrutsche, ganz neu in diesem Jahr.
4: Ja, die ist richtig cool, die Rutsche. Man kann so mit den Knien und dann Saltos machen und alles. Ich finde auch noch hier schön, dass es hier einen Spielplatz für kleine Kinder gibt.
5: Am Möhnesee in Körbeke an der Seetreppe. Und da vorne am Kiosk ist auch noch unter den Bäumen so eine Minigolfanlage. Da gehe ich jetzt auch mal rüber. Ihr spielt gerade Minigolf. Macht das Spaß?
6: Ja, das geht immer so. Das musst du so und dann so und durch den Tunnel.
3: Also wenn man reinkommt, dann ist hier direkt eine riesengroße Liegewiese, auf der man sich sonnen kann und entspannen kann. Direkt mit Blick auf den Ternschau See. Wirklich super schön. Im See sind gerade ganz viele Kinder, die zum Beispiel auf dem Wasserkletterpark klettern. Und wie ist es?
7: Cool. Ich find's auch cool. Also da auf dem Parcours, da kann man so springen und klettern und so.
5: So, ich stehe jetzt hier an der Tischtennisplatte zusammen mit
8: Amadeo.
5: Genau, und wir spielen jetzt mal ein kleines Match zusammen. Aufschlag, let's go. Boah, stark. Ja, eine knackige 0:5 Niederlage später bin ich jetzt wirklich komplett nass geschwitzt wegen ab ins Wasser. Ich bin jetzt gerade wieder durchs Drehkreuz nach draußen gegangen und ich hatte einen wirklich wunderschönen Tag hier am Castersee. Seid ihr zum ersten Mal hier am Baldeneysee?
9: Wir sind nicht oft hier, aber ich war hier schon mal und sonst war es hier schwierig, aber sonst hier schön geil, schön große Fläche und so.
5: Kann man hier gut chillen?
10: Chillen par excellence. Bitte kommt alle zum Chillen hierher. Ihr seid nachher so gechillt, ihr könnt euch das gar nicht vorstellen. Wunderbar.
5: Also die Redaktion kann lange auf mich warten. Ich bleib jetzt hier und sonne mich.
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0: Das Wetter.
1: Kein Regen in Sicht heute Nacht und in den frühen Morgenstunden. 16 bis 12 Grad sind drin. Tagsüber heute dann mal sonnig, mal bewölkt. Dazu nur vereinzelt Regen bis 25 Grad. Und am Sonntag weiter einige Wolken dabei. Die bringen aber meistens keinen Regen bis 23 Grad.
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2: A57 Krefeld, Köln zwischen Dormagen und Köln-Worringen. 1 Kilometer Stau und A59 Köln-Bonn zwischen Flughafen Köln-Bonn und Köln-Wahn. 1 Kilometer stockender Verkehr, 6 Minuten Verzögerung. Wir wünschen allen unterwegs gute Fahrt.
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1: Einen bezaubernden frühen Samstag wünsche ich euch, der erste Samstag der Sommerferien. Ich hoffe, euch geht's gut, ob auf dem Weg in den Urlaub oder in der Nachtschicht. Wir sind auf jeden Fall bei euch. Wir und Olivia Dean. So easy to fall in love.

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0: Sonntag ist es vorbei. Sonntag ist die WM zu Ende. War ja kaum auszuhalten, wie alle anderen Mannschaften ohne uns weitergespielt haben, oder? Nee, natürlich fiebern wir auch jetzt noch mit. Wir fragen uns natürlich alle, wer holt sich den Titel. Und deswegen schalten wir rüber ins Sportstudio Schröder.
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3: Ja, nee, ist klar.
4: Das wird ein Finale am Sonntag, oder? Bah, Argentinien gegen Spanien. Nur Spanisch auf dem Platz. Herrlich, oder? Die können sich in Muttersprache auch beschimpfen. Da heißt es denn, nuente nueva problemas, per una puta, no es ninguna, salut amore pesetas, una buenas tetas, und so weiter. Naja, gibt es eigentlich nur einen Friseur bei der FIFA, der egal, was du ihm sagst, immer dasselbe macht, schön die Seiten auf null und obendrauf fickt dein Leben. Ey, die Spieler bei dieser WM haben ja alle dieselbe Frisur, oder? Also alle bis auf Kokorea, Nick Woltemade und die Franzosen. Aber ey, hier, Nick Woltemade, der zieht ja wirklich voll durch. Fukuhila-Locken mit Schnäuzer. Man möchte ihm ständig zurufen, Junge, es gibt nur einen Rudi Völler. Ja, der Rest der WM hat wahrscheinlich einfach gesagt, ich will aussehen wie Ronaldo, mach was. Somit haben wir am Sonntag 21 Mal Cristiano Ronaldo plus Kokorea im Finale stehen. Zumindest seine Frisur.
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1: Ich bin Diana Kramer. Das Elternglück von Unionsfraktionschef Jens Spahn zieht weite Kreise, weil er und sein Mann die Hilfe einer Leihmutter in den USA in Anspruch genommen haben.

0: haben, was in Deutschland rechtlich nicht möglich ist. Es gibt Vorwürfe der Doppelmoral und erste Rücktrittsforderungen. Spahn selbst hat sich jetzt geäußert, er wolle die Entscheidung über seine politische Zukunft im Amt in die Hand der Unionsfraktion legen. Das sagte er im Podcast Ronsheimer.
1: Jens Spahn erklärte, er habe lange gerungen, sei zerrissen, das Leben sei manchmal nicht schwarz und weiß. Gefährlich ist für Spahn vor allem die Kritik aus Unionskreisen. Es ist unklar, wie viel Rückhalt Spahn von der Unionsfraktion erwarten kann. Indirekt deutete er im Podcast Ronsheimer an, im Zweifelsfall auf sein Amt auch verzichten zu wollen.
2: Für mich gibt's, das wird mir jede Stunde immer bewusster, nichts Wichtigeres als meine Familie.
1: Bundeskanzler Merz braucht seinen Fraktionschef eigentlich für die Stabilität der Regierung und die Reformvorhaben. Vielleicht steht ihm Spahn nun aber doch einmal zu oft in der Kritik. Onne Thorau, Berlin.
0: Deutschland und Frankreich wollen den europäischen Pfeiler der NATO und die Verteidigungsbereitschaft Europas wesentlich stärken. Beim deutsch-französischen Regierungstreffen in Brühl wurde vereinbart, die strategische Zusammenarbeit weiterzuentwickeln, im Rüstungsbereich enger zusammenzuarbeiten und mehr gemeinsame Übungen ihrer Streitkräfte abzuhalten. Vor der schleswig-holsteinischen Ostseeküste ist möglicherweise erneut ein Buckelwal unterwegs. Das Deutsche Meeresmuseum hat 2 Sichtungsmeldungen vor Heiligenhafen erhalten. Droht jetzt ein ähnlicher Fall wie bei Buckelwal, Timmy?
3: Die Forscher können noch nicht bestätigen, dass das gesichtete Tier ein Buckelwal ist. Dafür ist das Bild- und Videomaterial, das ihnen vorliegt, qualitativ zu schlecht. Doch die Größe und das allgemeine Erscheinungsbild deuten darauf hin. Das Umweltministerium in Schleswig-Holstein ist nach eigenen Angaben darauf vorbereitet, sollte der Wal stranden. Das Land habe eine Meldekette etabliert, sagte eine Sprecherin. Bei einer möglichen erneuten Strandung werde man sich schnell mit Experten darüber abstimmen, was zu tun ist. Dirk Zeitler, Nachrichtenredaktion.
0: Über weite Teile des Landes sind am Nachmittag und Abend teils schwere Gewitter gezogen. In Berlin legten ein Blitzeinschlag und ein umgestürzter Baum den S-Bahn-Verkehr teilweise lahm. Es kam auf mehreren S-Bahn-Strecken zu Verspätungen und Ausfällen.
4: Das Wetter.
5: Einige Wolken ziehen durch, aber die bringen jetzt meistens keinen Regen. Dazu 16 bis 12 Grad. Tagsüber dann bis 25 Grad heute. Vereinzeltes Regen möglich, ansonsten aber auch einige sonnige Abschnitte dabei. Ja, und am Sonntag wieder mehr Wolken, stellenweise mal Regen. Meistens bleibt es aber trocken am Sonntag bis 23 Grad.
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7: A57 Krefeld-Köln zwischen Dormagen und Köln-Worringen. 1 Kilometer Stau. Wir wünschen allen unterwegs gute Fahrt.
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5: Das ist euer ganz, ganz früher Samstag. Guten Morgen. Ich begleite euch durch die Nacht und ich habe jetzt Mucke für euch aus den späten 90ern. Das ist live.

0: Habt ihr schon gehört? Der neue Fußballweltmeister wird nicht nur den WM-Pokal bekommen und Goldmedaillen, sondern wir sind ja irgendwie bei der FIFA und dann sind wir auch noch in Amerika. Es muss also noch fetter und krasser sein und daher bekommen die Sieger zum ersten Mal auch Ringe. Das gibt's ja schon im Football unter anderem. Eine Seite des Rings soll dann die WM-Trophäe zeigen und die andere die Identität des Teams widerspiegeln. So, und ich bin dafür, jeder bekommt zusätzlich noch eine vergoldete Kutsche mit Einhörnern. Und können wir irgendwie auch noch den Mond für den Abend buchen und den übers Stadion hängen am Sonntag? Geht das? Was kostet der Mond?
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0: Das Wetter.
1: Nur wenige Wolken sind gerade unterwegs, dazu 16 bis 12 Grad und es ist trocken in der Nacht. Tagsüber heute dann viel Sonne dabei, vereinzelt kann es auch regnen, sonst ist es aber trocken bis 25 Grad. Am Sonntag dann kühler bis 23 Grad, dazu mal Schauer oder Gewitter möglich, sonst aber auch hier trocken und bewölkt.
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2: A57 Krefeld-Köln zwischen Dormagen und Köln-Worringen. 1 Kilometer Stau. Wir wünschen allen unterwegs gute Fahrt.
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1: So, die Sommerferien sind endlich da. Für einige von euch geht's zum Beispiel heute schon in den Urlaub. Und wenn ihr dann da seid, ne, an eurem Bestimmungsort, ja, was macht ihr dann zuerst so im Urlaub?
3: Also ich muss als erstes alles auspacken, gucken, dass die Lebensmittel alle verstaut sind. Vor allem auch mal in einen ausländischen Supermarkt und vielleicht schon mal das erste Getränk holen, was man nicht so gut kennt.
4: Duschen und essen.
1: Duschen und essen. Kann ich verstehen.

0: Swift. 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

0: Ja, die einen sind super happy und stolz, die anderen vielleicht so ein bisschen geknickt. Es gab ja gestern bei uns in NRW Zeugnisse und das ist ja nicht für alle ein schöner Moment, ne? Aber der Kollege Kevin Zimmer, der will ein bisschen Mut machen und sagt, ihr müsst nicht 24/7 Einsen und Zweien schreiben, das ist völliger Blödsinn. Es gibt genügend Beispiele dafür, dass es auch anders geht. Heute Hollywood-Schauspieler Johnny Depp.
1: Einer der erfolgreichsten Schauspieler Hollywoods, ein mieser Schüler in nahezu allen klassischen Unterrichtsfächern. Aber er hat ja die Gabe, sich super zu verkaufen. Also als Lehrer ihm gesagt haben, du bist schlecht, hatte er immer die richtigen Argumente.
2: Bin ich nicht, bist du wohl.
3: Bin ich nicht, bist du wohl.
4: Bin ich nicht,
5: bist du doch.
6: Und das weißt du auch.
7: Bin ich nicht, Verleumdung und Rufmord.
1: Mit 15 schmiss Johnny Depp schon auf eigene Faust die Schule, um sich seinen Berufstraum zu erfüllen. Nein, noch nicht Schauspieler. Er wollte erstmal was Seriöses lernen. Rockmusiker. Das klappte nicht so. Also dachte er sich, vielleicht probiere ich es doch nochmal mit der Schule. Er ging zurück an seine Schule, aber sein damaliger Schulleiter ermutigte ihn, vielleicht doch besser, das mit der Rockmusik zu machen. Ja, wenn Lehrer einen aufgeben. Johnny Depp ging nach Hollywood und machte eine Ausbildung zum Piraten.
8: Ich bin Captain Jack Sparrow.
1: Als ihm vor Jahren die 9-jährige Beatrice aus London schrieb und Jack Sparrow um Hilfe bei einer Meuterei gegen ihre Lehrer bat, erinnert sich Johnny Depp an seine miesen Zeugnisse und die schlimme Schulzeit, wirft sich in sein Piratenkostüm und eilt der Klasse zu Hilfe. Große Freude bei der Klasse, aber keine Meuterei gegen die Lehrer am Ende. Meuterei hatte Jack Sparrow also nicht im Abifach, glaube ich. Und trotzdem kann man es mit miesen Zeugnissen zu was bringen.
9: Sie sind ohne Zweifel der schlechteste Pirat, von dem ich je gehört habe. Aber ihr habt von mir gehört.
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1: Ich bin Diana Kramer. Privat im Glück, politisch unter Druck. Für Jens Spahn wackelt der Posten des Unionsfraktionsvorsitzenden, nachdem er und sein Mann die Hilfe einer Leihmutter in den USA in Anspruch genommen haben. Denn in Deutschland ist Leihmutterschaft verboten und die CDU spricht sich klar gegen eine Legalisierung aus, so wie in der Vergangenheit auch Spahn selbst. Bundeskanzler Merz kündigte nun an, dass sich die CDU-Spitze mit dem Thema befassen wird.
2: Mir ist bewusst, dass dieses Thema in seiner ganzen Dimension menschlich, juristisch, gesellschaftlich, ethisch sehr viele Menschen im Augenblick in Deutschland aus diesem aktuellen Anlass bewegt. Wir haben dazu in Deutschland eine klare Rechtslage und alles Weitere werden wir in der nächsten Sitzung des Präsidiums der CDU Deutschlands besprechen.
1: Diese findet